0: gänzlich brechen.
1: Du gibst mir neue Hoffnung. Aber wie kann es gelingen?
0: Die finstere Neumondnacht ist die einzige Nacht, in der sie menschlichen Schlaf schläft. In dieser Nacht muss es geschehen. Ist die Tat erst vollbracht, musst du schwören, dein Lebtag nicht mehr wissentlich ihrer zu gedenken. Denn du würdest durch diese Gedanken ihre Macht erneut stärken.
1: Niemals wieder werde ich ihrer gedenken, wenn sie erst büßend in ihrem engen Kerker liegt.
0: Bedenke, die Tat erfordert Mut und Kraft.
1: Neumond, das sind noch 2x7 Tage. Wo kann ich mich bergen, dass die Schreckliche nicht weiterhin allnächtlich von meinem Blute trinkt und meine Kraft gänzlich versiegen lässt?
0: Tief im Gebirge liegt eine Höhle. Dort sollst du, geschützt durch einen Zauberkreis, vor ihrer vernichtenden Umarmung ausharren. Du wirst im Inneren der Höhle ein karges Lager und genügend Nahrung finden.
1: Ich danke dir.
0: Aber sei gewarnt. Lass dich durch nichts verführen, die Höhle und den schützenden Kreis zu verlassen. Denn die Untote wird auf dich lauern.
2: Zweimal 7 Tage lebte Ferenc in seiner Felsenkluft. Die Reue stand ihm als die qualvollste aller Gefährtinnen zur Seite. Aber noch schrecklicher als sie waren seine Nächte. Sobald die Sonne hinter den Berggipfeln versank, mischte sich in das Stöhnen des Windes, das vom Höhleneingang zu ihm hereindrang, eine ihm nur zu wohlbekannte, lockende Stimme, der zu widerstehen er all seine ihm verbliebenen Kräfte aufbieten musste.
3: Ferenc, mein Geliebter! Warum fliehst du vor mir? Lass mich bei dir sein. Lass uns gemeinsam der süßen Tage unserer Liebe gedenken. Meine Arme sehnen sich danach, dich wieder zu umfassen. Liebster, warum meidest du unser Lager? Komm zu mir. Wovor fürchtest du dich? Es ist süß, vereint zu sterben im unendlichen Genuss der Liebe und sich dann ewig in der anderen Welt zu gehören. Oh, Geliebter, lass mich wenigstens deine Stimme hören. Du schweigst? Willst mich gar verstoßen? Mich ewig von dir fernhalten? So wisse, auf ewig bin ich dann verdammt und du mit mir. Ferenc, hörst du mich? Ferenc!
2: Nacht für Nacht, bis am Horizont das erste Morgenrot erschien, wiederholte sie ihr Flehen und ihre höllischen Verlockungen. Aber Ferenc blieb standhaft. Ertönte der Klang ihrer Stimme, rief er sich das Bild von Katharina und das der ermordeten Kinder vor Augen. Heiße Tränen rannen dann seine Wangen herab, die ihm Kraft gaben, der Teuflischen zu widerstehen. So kam die Neumondnacht. Ferenc wusste sich nun sicher vor Elisabeth und verließ im Finsteren die Höhle. Er machte sich auf den Weg zu seinem Waldschloss. Dort angelangt, fand er sie tatsächlich von festem Schlaf umfangen. Schön und begehrenswert lag sie vor ihm. Er zögerte.
3: Nicht! Ferenc, ich bitte dich, tu das nicht. Gedenke der schönen Stunden, die wir hatten und wieder haben können. Für immer.
1: Führe mich nicht in Versuchung, Teufelin. Niemals werde ich dir wieder erliegen. Niemals.
2: Ohne Elisabeth zu wecken, trug er sie auf seinen wiedererstarkten Armen in die Kapelle. Sodann mauerte er über den Tag gewissenhaft alle Fenster und Türen zu und brachte schließlich noch ringsum an allen Außenwänden der Kapelle Kruzifixe und geweihte Heiligenbilder an, die der Bluttrinkerin das Entkommen aus ihrem Kerker für alle Zeiten unmöglich machen würden. Es dämmerte bereits und eine zarte Mondsichel erschien am Himmel, als Ferenc bebend mit dem letzten Stein in der Hand dastand, der Elisabeths Kerker verschließen würde. Kaum war die Sonne gänzlich untergegangen, begann sich die Untote im Inneren zu regen. Ferenc erschauerte. Mit einem Mal war, als ob sie sein Zaudern gespürt hätte, die weise Frau an seiner Seite.
0: Bedenke, wenn du jetzt schwach wirst, so liegt sie schon morgen wieder blutsaugend an deiner Brust.
1: Ich weiß, aber...
4: Ferenc, was tust du? Willst du ewig mit mir verdammt sein? Arsch, öffne mir die Pforte und lass mich dich lieben, bis der Tag erwacht. Oh, Geliebter, ich flehe dich an. Lass mich bei dir sein.
1: Elisabeth, ich...
0: Sprich nicht mit mir. Gib ihr nicht noch mehr Macht über dich, als du es bereits getan hast.
4: Lass mich heraus, Ferenc.
0: Verfluche sie, oder sie wird für immer auf Erden wandeln. Verfluche sie. Verfluche sie.
4: Verfluche sie. Lass mich heraus. Du wecktest mich doch nicht aus meinem Todesschlaf, um mich nun auf ewig hier einzukerkern. Lass uns beieinander sein. Liebster, höre. Gedenke der schönen Zeiten.
0: Es ist hohe Zeit. Sprich es aus. Worauf wartest du?
1: Ich verfluche dich auf ewig.
4: Verdammt bist du mit mir auf ewig.
0: Nie will ich mehr deiner gedenken in Liebe.
1: Nie will ich mehr deiner gedenken in Liebe.
0: Noch mit Vorsatz.
1: Noch mit Vorsatz.
0: Und sollte einmal unwillkürlich dein Bild vor meinem inneren Auge auftauchen. So will ich ihm zurufen. Verdammt seist du auf ewig.
4: Nein!
1: Oh Gott.
0: Rasch. Versiegele die Kapelle mit dem letzten Stein.
1: Ja.
4: Verdammt bist du mit mir auf ewig.
0: Vergiss deinen Schwur nicht. Denn wenn du ihn brechen solltest, so kehrt sie zurück. Und du wärst rettungslos verloren. Leb wohl. Wir sehen uns niemals.

0: Das Waldschloss wurde durch eine hohe, es vollständig umgebende Mauer und einen tiefen, mit Pfählen gespickten Graben vor jedermanns Zutritt geschützt. Manche sagen, man höre noch heute aus seinen Mauern das Wehklagen der darin gefangen gehaltenen Blutbaronin. Nachdem Ferenc mir alle Hintergründe der tragischen Geschichte, die ich noch nicht aus eigenen Beobachtungen kannte, unter Tränen der Reue enthüllt hatte, ritt er davon. Er stürzte sich in einen Krieg, auf dessen Schlachtfeldern er schließlich zu Tode kam. Die Worte, die auf seinem Grabmal stehen, sind seine eigenen. Eine stille Mahnung an die Nachgeborenen, vor unheiligem Tun zurückzuschrecken. Eingemeißelt steht dort zu lesen: Weckt die Toten nicht. Die Toten bringen Finsternis wohl in den Erdentag. Denn was einmal schon im Grabe lag, wird kein Licht der Erde mehr durchdringen. Lasst sie schlafen in dem engen Schrein. Fäulnis könnt ihr rufen aus den Grüften, um des Lebens Blüten zu vergiften. Aber weder Tau noch Sonnenschein, noch der Hauch von milden Frühlingslüften kann das Tote je zur Blüt erneuen. Was vom Leben einmal sich geschieden, wird des Lebens Feind, und seinem Frieden muss entsagen, wer es töricht weckt, aus dem Schlafe, der es heilsam deckt.
1: Ferenc, lass mich raus! Ferenc, lass mich raus!
2: Lass mich raus! Hörst du mich? Geliebter, lass mich heraus!

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1: Du weißt, wer ich bin, Wilhelm. Durch mich werden all deine Wünsche in Erfüllung gehen. Es ist zu unser beider Nutzen, dass du dich mir anschließt. Das wirst du noch merken. Schon bald. Sehr bald.
2: 60 Treffen. 3 Effen.
1: Du bist mein, Wilhelm. Mein.
3: Käthchen, nein! Sami, der Teufel, Herr, steh mir bei und vergib mir meine Schuld. Heilige Mutter Gottes, bitte für mich, Sünder, jetzt und in der Stunde meines Todes.
4: Ist hier jetzt bald Ruhe? Mit deinem Geschrei wächst du mir am Ende noch die anderen Gefangenen auf.
3: Ich habe schlecht geträumt. Verzeiht.
4: Schon gut. Schlaf jetzt. Es ist niemandem damit gedient, dass du dem Scharfrichter morgen früh unter der Guillotine einschläfst.
3: Ich kann aber nicht schlafen. Zu viele Dinge gehen mir im Kopf herum, versteht ihr? Bitte, habt ihr nicht Papier und Tinte? Ich hätte noch etwas zu verfassen. Es soll auch euer Schaden nicht sein.
4: So? Was soll das heißen?
3: Hier. Der Ring meiner Mutter.
4: Aus Gold?
3: Aus Gold. Bitte, bringt mir Papier, Feder und Tinte und eine Kerze.
4: Also gut. Dieses Geschäft muss aber unter uns bleiben, verstanden?
3: Selbstverständlich.
4: Ich werde sehen, was ich tun kann.
3: Ich danke euch. Zehn. Elf. Zwölf. Mitternacht. Genau wie damals am Kreuzweg, wo alles entschieden wurde.
4: So, hier, die Kerze, Feder, Papier, Tinte.
3: Danke. Ihr seid sehr gut zu mir.
4: Ja, aber nur, weil du gut zu mir bist, Junge. Willst dein Testament machen, was?
3: Das nicht, aber es gibt noch etwas, das ich erzählen möchte.
4: Ja, dann beeile dich, denn in 6 Stunden geht die Sonne auf, du weißt.
3: Ich weiß, dass es mein letzter Sonnenaufgang sein wird. Seid bedankt, guter Mann.
4: Guter Mann. Guter Mann.
5: Dies schreibt ein armer Sünder, der morgen in aller Frühe unter dem Fallbeil sterben wird. Zu Recht, denn aus dem Guten, das ich wollte, erwuchs Böses. Es hätte keinen Zweck gehabt, die wahren Details, die zu meiner verdammungswürdigen Tat führten, vor den Richtern auszubreiten. Denn das, was ich erleben musste, wäre mir vor Gericht schwerlich geglaubt und schon gar nicht strafmildernd angerechnet worden. Keinesfalls will ich jedoch aus dieser Welt scheiden, ehe nicht meine Geschichte so erzählt ist, wie sie sich tatsächlich zugetragen hat. Meine Eltern verstarben, als ich gerade 17 Jahre alt war. Es war ein Segen für mich, dass ab diesem Zeitpunkt mein Pate, ein gut situierter Amtmann, es übernahm, meine Geschicke zu lenken. Allerdings muss ich gestehen, dass wir beide durchaus des Öfteren verschiedener Auffassung darüber waren, was das Beste für mich wäre. Der Pate überzeugte mich beispielsweise, meine begonnene Ausbildung zum Jäger aufzugeben und stattdessen in die kurfürstliche Gegend zu übersiedeln und dort bei ihm in die Lehre zu gehen. Ich tat ihm den Gefallen, jedoch nur bis zu dem Tag, als die Jägerei auf Umwegen wieder in mein Leben trat. Man schrieb das Jahr 1800. und ich hatte ein Mädchen lieb. Die schönste von allen. Des Försters Tochter Käthchen.

0: Gretchen! Gretchen, wach doch auf!
1: Ist da jemand?
0: Ich bin es, Gretchen.
1: Wilhelm! Was treibst du denn hier mitten in der Nacht?
0: Ich wollte in deiner Nähe sein.
1: Ich kann jetzt nicht zu dir hinunterkommen, unmöglich.
0: Ich weiß. Aber es ist schön, dich wenigstens am Fenster zu sehen.
1: Du bist verrückt, Wilhelm.
0: Das bin ich. Verrückt nach dir. Nur nach dir.
1: Meine Eltern sprechen unten in der Stube schon über uns und unseren Wunsch. Ich versuche zu lauschen, aber sie sprechen zu leise. Es dringt kaum etwas durch die Ritzen zu mir herauf.
0: Ich bete seit Tagen dafür, dass dein Vater unseren Hochzeitsplänen zustimmt.
1: Sei unbesorgt. Wir haben in Mutter eine liebe Verbündete. Bleib in der Nähe. Ich komme zurück ans Fenster, wenn ich etwas erfahren habe.
0: Gut. Bis später.
1: Ja.

0: mach.
1: Der Wilhelm ist ein guter Junge, Bertram. Ein besserer wird schwerlich zu finden sein für unser Käthchen.
0: Ach, Pappalapapp. Du weißt, ich tue dir gerne alles zu, liebe Mutter. Aber den Gedanken schlag dir nur rasch wieder aus dem Kopf.
1: Ach.
0: Und bestärke mir ja nicht auch noch das Mädchen in dieser verrückten Idee.
1: Käthchen wird kreuzunglücklich sein.
0: Ach.
1: Das kannst du doch unmöglich wollen.
0: Nein. Aber über diese Sache ist mit mir trotzdem nicht zu reden.
1: Es ist meine feste Überzeugung, dass Käthchen mit dem Amtsschreiber Wilhelm ebenso glücklich leben könnte wie mit dem Jäger Rudolf.
0: Ach.
1: Ja, sogar noch glücklicher. Denn den Wilhelm liebt sie.
0: Ach, Liebe. Mutter, ich bitte dich.
1: Ach, du kennst den Wilhelm doch gar nicht. Ich versichere dir, er ist ein guter, grundanständiger und dazu gescheiter Kerl.
0: Das mag ja alles sein, aber eins ist er nicht, ein Jäger.
1: Aha.
0: Unsere Försterei ist seit mehr als 200 Jahren stets vom Vater an den Sohn vererbt worden.
1: Als ob ich das nicht wüsste.
0: Hättest du mir statt des Mädchens einen Sohn geboren, da möchte es wohl sein. Dem hinterließ ich meine Stelle. Und das Mädel, wenn uns eins dazugekommen wäre, dürfte freien, wen es möchte. Aber so, wie die Dinge nun stehen, nein.
1: Aber bedenk doch...
0: Es war schwierig genug, den Herzog dazu zu bewegen, statt eines Sohnes in Zukunft auch unseren Schwiegersohn zum Probeschuss zuzulassen. Und darauf bestehe ich. Wenn der Rudolf dir und dem Käthchen nicht behagt, so sucht euch einen anderen flinken Jägerburschen, dem ich meine Försterei übergeben kann. Mit dem Wilhelm, diesem Schreiberling, aber... Bleib mir ja vom Hals.
1: Bertram, bitte.
0: Dies ist mein letztes Wort. Reich mir die Flinte. Ich verbringe die Nacht auf dem Hochstand.
1: Hier.
0: Wenn ich in der Frühe zurückkehre, möchte ich Käthchens Tränen getrocknet sehen und von dir hören, dass ihr euch diese Flausen aus dem Kopf geschlagen habt. Und zwar ein für alle Mal.
1: Sie wird bitterlich weinen.
0: Dann wirst du ihr Trost spenden.
1: Weidmanns Heil.
0: Weidmanns Dank.
1: Dieser Dickkopf. Ich hätte es mir denken können.
2: Ist es gut gegangen, Mutter? Hat Vater ja gesagt?
1: Ach, freu dich nicht so sehr, liebes Kind.
2: Was soll das heißen?
1: Der Vater ist herzensgut. Aber er will dir nun einmal keinen anderen zum Mann geben als einen Jäger.
2: Und davon geht er nicht ab?
1: Davon geht er nicht ab. Dafür kenne ich ihn.
2: Oh, Mutter. Ich will lieber sterben, als von Wilhelm zu lassen.
1: Das weiß ich wohl. Und bitte, Kind. Weine nicht.
2: Du musst noch einmal mit ihm sprechen, Mutter, bitte.
1: Was soll es bringen?
2: Bitte, Mutter, du musst.
1: Gut, mein Kind. Ich will es versuchen. Aber versprich dir nicht so viel davon. Oh, wer ist da?
3: Verzeiht mir, Frau Försterin. Ich sah Meister Bertram in den Wald gehen.
1: Komm nur herein, guter Junge. Der Förster wird vor dem Morgengrauen nicht zurückkehren.
2: Ach, Wilhelm, wir müssen scheiden. Such dir ein anderes Mädchen. Mich darfst du nicht freien und ich dich nicht.
3: Was sagst du?
1: Fasse dich, Kind.
2: Der Vater will mich dem Rudolf geben. Aber wenn ich dich nicht heiraten darf, so will ich auch keinen anderen.
3: Käthchen, beruhige dich.
2: Ich bleibe dir treu bis zum Tod, Wilhelm. Nur dir.
1: Versteht bitte recht, lieber Wilhelm. Meister Bertram hat gar nichts gegen eure Person einzuwenden. Es ist nur, dass er der Försterei wegen durchaus darauf besteht, dass Käthchen einen Jäger nimmt, der ihm nachfolgen kann.
3: Ach, darum geht es. Wenn's weiter nicht ist?
2: Was gibt es da zu lachen?
3: Trockne deine Tränen, Liebste, denn ich bin der Jägerei nicht unkundig.
1: Was? Was sagt ihr da?
3: Ich habe gut 2 Jahre bei meinem Ohm, dem Oberförster Finsterbusch, in der Lehre gestanden und musste nur auf den ausdrücklichen Wunsch meines Paten die Jagdtasche mit dem Schreibpult vertauschen.
1: Aber das ist ja unglaublich. Käthchen, es gibt begründete Hoffnung für euch.
2: Oh, Wilhelm, würdest du wirklich mir zuliebe?
3: Natürlich würde ich. Das heißt, wenn dir der Jäger Wilhelm genauso lieb ist wie der Amtmann Wilhelm.
2: Du Schelm, wie kannst du so etwas fragen?
3: Was mich betrifft, war mir das lustige Jägerleben immer schon lieber.
1: Oh, meine Kinder, was für eine Freude.
2: So sprich nur rasch mit meinem Vater, ehe er noch dem Rudolf sein Wort gibt.
3: Gut. Ich gehe ihm auf der Stelle nach in den Wald. Sicherlich will er den Hirschen schießen, der morgen in das Amt geliefert werden soll.
1: Ja, ja, allerdings.
3: Gebt mir eine Flinte und eine Tasche.
1: Rasch, Käthchen.
3: Ich werde mich ihm mit einem Jägergruß vorstellen und ihm gleich meine Dienste als Jägerbursche anbieten.
2: Mein Gefühl sagt mir, dass nun alles gut wird.
1: Weidmannsheil, von ganzem Herzen.
3: Weidmanns Dank, Frau Försterin. Sei ohne Sorge, Käthchen.
1: Oh.

0: Es verlief alles genau nach Plan. Meister Bertram fand in mir eben den Jäger, den er sich zum Schwiegersohne wünschte. Bereits nach 3 Tagen lud er mich zum Nachtmahl ins Forsthaus ein.
1: Noch Wein für unseren wackeren Wilhelm, Mutter.
2: Aber ja, reicht mir euren Humpen, Wilhelm.
0: Recht gern, Frau Försterin.
1: Ja, immerhin haben wir heute etwas zu feiern. Ja. Wer hätte gedacht, dass in dem Schreiberling solch ein Schütze steckt? Es wäre mir eine große Freude, dich als Mann meines einzigen Kindes und als Erbe der Försterei in der Familie willkommen zu heißen, mein Junge.
3: Ja. Oh, Vater, wie herrlich.
0: Ich weiß gar nicht, was ich sagen soll.
1: Gleich morgen werde ich persönlich beim Amtmann vorsprechen. Es wäre doch jammerschade, wenn du nicht bei der edlen Jägerei bleiben würdest. Denn aus dir wird einmal ein zweiter Kuno werden, Wilhelm, das spüre ich.
0: Kuno?
1: Du weißt doch, wer der Kuno war, oder?
0: Nein, Meister.
1: Wie? Sollte ich dir tatsächlich noch nicht von ihm erzählt haben?
0: Nicht, dass ich wüsste, Meister. Nein.
1: Es war mein Urahn. Der Erste, der diese Försterei besessen hat.
2: Ah. Dort auf dem alten Ölbild über der Bank. Das ist der Urahn.
3: Er wird bei uns in allen Ehren gehalten.
1: Du musst nämlich wissen, dass der Kuno zunächst bloß ein armer Reitersbub war und bei dem Junker von Wippbach diente. Mhm. Der konnte ihn gut leiden und nahm ihn überall mit sich zu Fäden, gleich wie zu Turnieren und Jagdpartien. Einmal waren sie auf einer großen Jagd des Herzogs zugegen, die dieser mit vielen Edlen und Rittern abhielt. Mit einem Mal jagten die Hunde einen Hirsch heran, auf dem ein Mensch saß, der kläglich jammerte und schrie.
0: Ein Mensch? Auf dem Hirsch saß ein Mensch?
1: Mhm.
2: Gewiss. Eine der einst allgemein verbreitete grausame Strafe für einen begangenen Jagdfrevel. Die armen Teufel wurden auf den Hirschen festgebunden, so dass sie elend zerrissen und zerstoßen wurden oder vor Hunger und Durst umkommen mussten.
1: Lass gut sein, Mutter, ich erzähle die Geschichte.
2: Verzeih, Bertram, ich schweige schon.
1: Wie nun der Herzog des armen Kerls angesichtig wurde, stieg über die Maßen Zorn in ihm auf. Die Jagd wurde sofort abgeblasen und demjenigen ein großer Lohn in Aussicht gestellt, der sich getraue, den Hirsch zu treffen. Sollte jedoch dabei der Mensch zu Schaden kommen, drohte der Herzog dem Schützen Ungnade und Bann an. Denn er wollte ihn unbedingt lebend haben, um zu erfahren, wer sich über sein strenges Verbot solch grausamer Taten hinweggesetzt habe. Es wollte sich aber unter den Edlen keiner finden, den Schuss zu wagen. Zu groß war bei allen die Furcht vor des Herzogs Strafandrohungen. Schließlich aber trat der Kuno vor, eben der, den du auf dem Bild gemalt siehst. Er sprach: Gnädiger Herr, wenn ihr mir's gestattet, so wage ich mit Gott den Schuss. Fehl ich, so nehmt mein Leben zur Buße hin, denn Reichtum und Güter besitze ich nicht. Mich jammert der arme Mensch und ich würde auch mein Leben daran setzen, wenn er unter Feinde oder Räuber gefallen wäre. Diese Rede des schneidigen jungen Mannes gefiel dem Herzog sehr. Er hieß also den Kuno sein Glück versuchen. Dieser nahm darauf seine Büchse, spannte sie in Gottes Namen, befahl die Kugel den heiligen Engeln und schoss ohne lange zu zielen in den Wald.
0: Bei Gott, euer Urahn war ein mutiger Mann, Meister Bertram.
1: Mutig ja, vor allem aber gottesfürchtig.
0: Traf denn die Kugel?
1: Sie traf. Eben in jenem Augenblick, da Kuno schoss, floh der Hirsch aus dem Geäst heraus, wurde getroffen, stürzte und verendete augenblicklich.
0: Und der arme, darauf gebundene Mensch?
1: Überlebte vollkommen unverletzt.
0: Nicht zu fassen.
1: Der Herzog hielt sein Wort und gab dem Kuno diese Försterei auf Lebenszeit und erblich für seine Nachkommen. Jedoch ist von Glück und Geschick der Neid niemals fern. Das erfuhr auch der Kuno. Es gab nämlich derer viele, die die Försterei gerne für sich gehabt hätten. Eben diese beschwatzten den Herzog, dass Kunos Schuss mit Zauberei und Teufelskünsten geschehen sei. Es sei womöglich gar ein ins Blaue hineingesetzter Freischuss gewesen.
2: Bertram!
0: Ein Freischuss? Was ist das?
1: Oh, du guter, argloser Junge! Deine Unwissenheit ehrt dich. Einen Freischuss, so nennt man denjenigen Schuss, der durch die Hilfe teuflischer Mächte sein Ziel nie verfehlt. Der Schütze muss hierzu ganz besondere Kugeln verwenden, sogenannte Freikugeln, die bei einem speziellen Ritus...
2: Schweig stille, Bertram, mit dem schaurigen Zeug. Käthchen blickt schon ganz bang.
1: Hast ja recht, Mutter. Der Herzog beschloss jedenfalls, um den Gerüchten das Wasser abzugraben, dass fürderhin jeder Nachkomme Kunos einen Probeschuss tun muss, der seine Schießkunst unter Beweis stellt, ehe er die Försterei bekommt. Mhm. Bisher hat noch keiner beim Meisterschuss daneben getroffen und das wirst du, mein Junge, auch nicht.
0: Ich verspreche, unter eurer Anleitung ein guter Jäger zu werden, dessen sich der Uran Kuno nicht zu schämen braucht, Meister Bertram.
1: Brav, mein Junge, so ist dies beschlossene Sache.
0: Ja.
3: Ich danke dir, Vater. Du machst uns unsagbar glücklich.
2: Eure Verlobung soll jedoch so lange geheim bleiben, bis Wilhelm den Probeschuss als Vaters Nachfolger bestanden hat. Denn die Anwesenheit des kurfürstlichen Kommissarius wird der Feier eurer Vermählung einen noch feierlicheren Rahmen verleihen.
0: Und wann wird das sein?
1: Schon bald. Sonntag in einer Woche. Ich habe gerade heute die Depesche mit der Bestätigung erhalten.
0: So bald schon?
3: Aber das ist doch wunderbar.
1: Lass dir nicht bange werden, Wilhelm. Du wirst das Ziel nicht verfehlen. Glaube mir, ich erkenne denjenigen, der das Zeug dazu hat, Kunos Försterei zu erben.
0: Käthchen und ich vergaßen die ganze Welt in unserem Glück. Mein Jagdglück jedoch ließ in beängstigendem Maße nach, so dass mich Meister Bertram des Öfteren neckte, dass ich nichts mehr recht träfe, seit er unserer geheimen Verlobung zugestimmt habe. Meine Treffsicherheit schien, je näher der Tag des Probeschusses rückte, immer mehr nachzulassen.
3: Ah, da hinten kommt er.
2: Ah.
3: Wilhelm!
2: Gebe Gott, dass er reiche Beute heimbringt.
4: Womöglich hat er bloß wieder eine Kuh auf der Weide angeschossen, wie gestern.
2: Schweig, Rudolf! Und mach den Ernsten nicht noch unsicherer.
4: Der Kuhhirte ist froh, dass er noch sein Leben hat, erzählt man sich im Dorf.
2: Schluss damit, Rudolf!
4: Ja, ja, schon gut.
3: Warst du erfolgreich, Liebster?
2: Die Jagdtasche scheint mir heute prall gefüllt.
0: Das wohl. Allerdings nicht mit dem, was ihr erwartet, Frau Försterin.
2: Was soll das heißen, Junge?
4: Wohl wieder eine Kuh erlegt, was? Aber die würde doch nicht in die Tasche passen.
2: Ach, hast du nichts zu tun, Rudolf?
4: Doch, ja, Frau Försterin.
2: Mit deinem dummen Schwatzen ist nichts gewonnen. Zeig mal deine Jagdtasche her, Junge.
0: Hier.
2: Dohlen und Krähen statt Rebhühner?
3: Wilhelm!
2: Und statt des Hasen Nachbars Katze. Von der taugt uns wohl nur das Fell.
4: Das Jagdglück war dir auch heute nicht gerade hold, will mir scheinen.
0: Fast jeder Schuss missrät. Ich fürchte mich bereits beinahe schon, überhaupt noch abzudrücken.
3: Wie wird mir bang, wenn ich an den drohenden Probeschuss denke? Wilhelm, was ist nur los mit dir?
0: Wenn ich das nur wüsste.
2: Komm, Käthchen, hilf mir, das hier vor Vaters strengen Blick zu verbergen. Er wird ebenfalls bald aus dem Forst zurück sein.
3: Ja, Mutter. Gräm dich nicht, Wilhelm.
4: Mit rechten Dingen geht das nicht mehr zu, Freund. Dir hat gewiss jemand dein Gewehr verhext.
0: Ach, dummes Zeug.
4: Sag das nicht. Wenn du meinen Rat hören magst, so gibt es nur ein Mittel, das dich den Probeschuss noch bestehen lassen könnte.
0: Und das wäre?
4: Du musst genau eine Stunde vor Mitternacht auf den Kreuzweg gehen. Und zwar dort, wo der Wald am dichtesten ist. Und mit einem blutigen Dolch einen Kreis um dich ziehen, der dich vor Samiels Zugriff schützt.
0: Samiel? Wer ist das?
1: Schweig, Rudolf!
4: Meister.
1: Verderb mir nicht den Jungen mit deinem Geschwätz. Gott bewahre dich und jeden Christenmenschen vor dem, den Rudolf nannte, Wilhelm. Es ist einer aus des Teufels Heerscharen, der auf Erden wandelt und auf Beute für den Finsteren aus ist.
0: In der Nacht putzte ich erneut mein Gewehr, untersuchte jede Feder und jede Schraube und verließ noch in der Dunkelheit das Haus, um neuerlich mein Glück zu versuchen. Im Wald legte ich auf einen Rehbock an, der bloß 10 Schritte entfernt stand. Zweimal versagte das Gewehr, und als der Schuss schließlich geriet, sprang das Wild unverletzt von dann.
2: Oh nein!
5: Nein! Das glaube ich nicht! Nein! Wilhelm, Wilhelm! Den Probeschuss wirst du nie bestehen!
6: Am Ende wird mir wohl doch der Gang zu Samiel nicht erspart bleiben.
7: Guten Morgen, lieber Weidmann.
6: Hast du mich erschreckt, guter Mann?
7: Oh, verzeih. Das lag nicht in meiner Absicht.
6: Wer bist du? Ich sah dich hier nie zuvor.
7: Stelzfuß nennt man mich. Aus naheliegendem Grund. Einst war ich Soldat in des Kurfürsten Armee, bis man mir das Bein wegschoss. Das ist aber schon sehr lange her.
6: Und was treibt dich so früh in den Wald, Meister Stelzfuß?
7: Ich bin auf der Wanderschaft. Und du, mein junger Freund, hast heute kein Jagdglück, was?
6: Nein, leider. Seit Tagen schon nicht. Es ist wie verhext.
7: Und das ist es in der Tat, wenn du mich fragst.
6: Was soll das heißen?
7: Ich bin alt, junger Freund, und habe im Krieg und auf meiner Wanderschaft viel gesehen und gehört. Ich erkenne denjenigen, auf dem ein Fluch lastet. Lass dir gesagt sein, du wirst weder mit diesem Gewehr noch mit einem anderen mehr einen geraden Schuss tun.
6: Ich bin nicht abergläubisch.
7: Das ist ein Fehler, mein Junge. Verschließe doch nicht die Augen vor den Tatsachen. Ich frage dich, triffst du oder triffst du nicht?
6: Glaubst du wirklich, dass ein Fluch auf mir lasten könnte?
7: Wir Kriegsleute haben viel Absonderliches zu sehen bekommen. Dinge, die sich nur schwer erklären lassen. Ich könnte dir bis in den Abend hinein von Wunderdingen berichten, deren Zeuge ich gewesen bin. Was glaubst du, wie es die Scharfschützen anstellen, die den Feind eingehüllt in Pulverdampf treffen müssen? Wenn sie nicht andere Künste verstünden, als nur zu zielen und abzudrücken.
6: Und was sind das für Künste?
7: Hier, ich habe eine Kostprobe für dich, Freund.
6: Eine Kugel?
7: Eine besondere Kugel. Mit ihr wirst du treffen. Sie hat die Kraft, jedem Hexenwerk und jedwedem Fluch zu widerstehen. Versuche es nur auf der Stelle.
6: Ich weiß nicht.
7: Nun versuche schon, Wilhelm!
6: Du kennst meinen Namen?
7: Ich weiß so allerhand über dich. Versuche es nur mit dieser Kugel, Junge. Und sträub dich nicht weiter. Was kann dir schon geschehen?
6: Gut, gib sie mir.
7: Hier, beeil dich. Dort, der Raubvogel wäre ein willkommenes Ziel, deine Meisterschaft daran zu üben.
6: Sei nicht albern. Mein Auge mag ihn ja kaum erkennen. In dieser Höhe ist er unerreichbar.
7: Narr, versuche es. Glaube nur an dich und schieß. Gut geschossen, mein Junge. Ein wahrer Meisterschuss.
6: Ein Falke? Tatsächlich, ich habe ihn getroffen. Seit Tagen, beinahe Wochen, der erste geglückte Schuss.
7: Sagte ich es denn nicht? Du bedarfst lediglich der rechten Kugel. Dann wirst du dein Glück schon machen. Drum höre, dem Weidmann, dem es an Talent nicht mangelt, ist es ein leichtes, solche Kugeln zu gießen. Es verlangt nur Mut und etwas Geschick, denn das Werk muss des Nachts im Wald geschehen. Ich will dich die Kunst wohl lehren, wenn wir wieder aufeinandertreffen werden. Jetzt jedoch muss ich fort, denn der Hahn wird bald zum dritten Mal krähen.
6: Aber...
7: Hier, junger Freund, da hast du noch einige der Kugeln. Versuche nur dein Glück. Wir sehen uns wieder. Dort, sieh den herrlichen Bock im Unterholz.
6: Wie würde sich Käthchen freuen, wenn ich ein solches Prachtexemplar nach Hause brächte? Getroffen! Käthchen, unserem Glück steht nichts mehr im Wege. Ich danke dir, Stelzfuß. Stelzfuß? Wo bist du? Stelzfuß! Warte! Stelzfuß!
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0: Doch so sehr ich auch nach ihm rief, der alte Soldat mit dem Holzbein blieb wie vom Erdboden verschluckt. Ich schulterte das geschossene Wild, nahm den Falken mit und machte mich auf den Heimweg. Im Forsthaus freuten sich die meisten über mein endlich wiedergefundenes Jagdglück.
2: Nein, einen solchen Vorrat Wildbret! Wilhelm, das ist wirklich herrlich.
4: Wenn ich einen solchen Bock heimtrage, habt ihr euch noch nie so gefreut, Frau Försterin.
8: Schluss mit dem Muffeln, Rudolf. Du musst in wenigen Tagen auch keinen gut gezielten Probeschuss machen. Nun sag aber mal, mein guter Schütze, woran hat es denn gelegen, dass dein Jagdglück nun zurückgekehrt ist?
0: Ich denke...
8: Na, stammel nicht rum. Heraus mit der Sprache. Bringst doch nicht alle Tage einen so schönen Bock mit heim.
3: Und den Falken. Vergiss den Falken nicht, Vater.
4: Pah, Kinderkram.
2: Jetzt ist es aber genug. Auf den Hof mit dir, Rudolf. Nimm das Tier mit und häng es draußen schon mal auf.
4: Ja, ja, schon recht, Frau Försterin.
8: Nun, Wilhelm?
0: Es muss doch etwas mit dem Gewehr gewesen sein. Ich putzte es gestern, kontrollierte alle Schrauben und Federn und traf wieder. Genau wie früher.
3: Endlich können wir wieder beruhigt dem Probeschuss entgegensehen.
8: Das können wir in der Tat, Käthchen. Ach, es ist schön, dich wieder strahlen zu sehen, Kind. Brauchst dich nicht zu sorgen. Es wird schon alles gut werden. Denn dieses gute Omen, das Wilhelm heute heimbrachte, wiegt doch das böse Omen, das Mutter heute früh in dem schlecht sitzenden Wandnagel sehen wollte, allemal auf.
2: Schweig doch stille, Bertram.
0: Wovon sprecht ihr? Was für ein Omen?
8: Na, nur heraus damit, Mutter. Sag dem Wilhelm, was für ein schrecklicher Spuk dich ängstigt.
2: Ach du, der Urahn Kuno. Das Bild, es ist viel von der Wand. Heute früh, gerade als der Hahn zum dritten Mal krähte.
0: Als der Hahn zum dritten Mal krähte, aber...
8: Aber das ist doch gar nicht die rechte Zeit für Teufelsspuk. Da hörst du es, Mutter. Recht hast du, Wilhelm.
2: Mir gefror jedenfalls das Blut in den Adern. Und es wurde mir so Angst wie noch nie zuvor in meinem Leben.
8: Was habe ich doch für ein abergläubisches Weib, das in einem losen Nagel gleich den Leibhaftigen selbst erkennen will.
2: Bertram.
8: Ja, und du, Wilhelm, wirst auch schon ganz blass um die Nase.
3: Ach, Vater, hör auf zu neckeln.
2: Ja.
8: Das will ich. Komm, Wilhelm, pack deine Sachen und begleite mich auf die Jagd. Ich will mich selbst davon überzeugen, dass du wieder treffsicher bist.
0: Ja.
4: Nachricht vom kurfürstlichen Schlossförster.
8: No, zeig mal her.
4: Hier.
2: Stimmt etwas nicht?
3: Steht etwas Schlimmes in dem Brief, Vater?
8: Ja, das Probeschießen wird um 8 Tage verschoben.
2: Was?
3: Nein, aber warum denn nur?
8: Eine höfische Feier kam dazwischen. Zudem wird mir hier eine beträchtliche Bestellung Wildbret aufgetragen. Auf, Jäger! Nun zählt jeder Mann. Uns steht viel Arbeit ins Haus, die Wünsche des herzoglichen Küchenmeisters zu erfüllen.
0: Es war also unausweichlich, dass ich den Vorrat an den mir ausgehändigten Kugeln, entgegen meinen Plänen, sie mir gut einzuteilen, nun für die Wildbretlieferung des Kurfürsten verwenden musste. Denn alles andere hätte mich dem Förster gegenüber verdächtig gemacht. Eine nach der anderen Kugel opferte ich schweren Herzens und sah mein Glück mit Käthchen mehr und mehr schwinden. Gegen Abend war ich der letzte von uns, der sich noch im Wald aufhielt. Der Förster hatte mir aufgetragen, nicht ohne einen Rehbock heimzukommen. Ich lud voller Verzweiflung die letzte der Kugeln, die mir der Alte mit dem Holzbein geschenkt hatte, in den Lauf.
5: Ja, getroffen!
0: Mit der letzten Kugel. Ach, Käthchen, Käthchen. Was soll nun werden?
5: Stelzfuß? Stelzfuß, wo bist du?
0: Nichts. Niemand weit und breit.
9: Aber ich hörte doch deutlich jemandes Lachen. Unheimlich, fürwahr. Oh, nichts wie heim. Der Nachttau macht mich frostig.
10: Dem rechten Waldmann, dem es an Talent nicht mangelt, ist das ein leichtes, solche Kugeln zu gießen. Es verlangt nur Mut und etwas Geschick, denn das Werk muss des Nachts im Wald geschehen.
4: Du musst genau eine Stunde vor Mitternacht auf den Kreuzweg gehen. Dort, wo der Wald am dichtesten ist. Und mit einem blutigen Dolch einen Kreis um dich ziehen, der dich vor Samiels Zugriff schützt. Samiel.
10: Wir sehen uns wieder, Samuel. Aber gewiss doch, gewiss.
3: Wilhelm? Wilhelm? Wilhelm? Wilhelm, hörst du nicht?
8: Hey, Junge!
9: Wie? Was?
2: Er träumt mit offenen Augen.
3: Ach, Wilhelm.
8: Statt zu träumen, solltest du lieber dem Rudolf kräftig widersprechen, wenn er dem Urahnen Kuno lästert.
4: Lass gut sein, Meister.
8: Statt zu träumen, solltest du lieber dem Rudolf kräftig widersprechen, wenn er dem Urahnen Kuno lästert.
4: Lass gut sein, Meister Bertram. So ernst habe ich es nicht.

0: gutes Ende, wie ich selbst mit ansehen musste, als ich damals in Prag in die Lehre ging.
1: Nicht wieder die alte Schauergeschichte, Bertram. Sie raubt mir jedes Mal den Nachtschlaf.
0: Von wegen Schauergeschichte. Sie ist so wahr, wie ich hier bei euch sitze. Darauf leiste ich jeden Eid.
2: So erzählt doch bitte eure Geschichte, Meister.
3: Handelt sie von einem Freischützen?
0: Ja, Junge, das tut sie. Sein Name war Georg Schmidt. Ein verwegener wilder Bursche, der ein großer Liebhaber der Jagd war und daher mit uns Jägerburschen oftmals gemeinsam unterwegs war. Aber er war zu flüchtig und traf oft daneben, womit wir ihn im Übermut der Jugend natürlich oftmals aufzogen. Einmal vermaß er sich und schleuderte uns entgegen, dass er eine Möglichkeit gefunden hätte, bald besser schießen zu können als wir alle zusammen.
3: Und so war es?
0: Nein, es sollte anders kommen, ganz anders. Ein paar Tage später pochte uns in aller Frühe im Forsthaus ein Mann heraus und stammelte, im Wald läge ein halbtoter junger Mensch. Sogleich machten wir Burschen uns auf den Weg und fanden...
2: Den Georg?
0: Den Georg. Er lag stöhnend und nicht mehr bei Sinnen auf dem Kreuzweg im Wald, blutig gekratzt am ganzen Leib, als wären 100 Katzen mit scharfen Krallen über ihn hergefallen. Wir trugen ihn sogleich ins Forsthaus. Als er sich etwas erholt hatte, berichtete er uns, was sich in der Nacht am Kreuzwege zugetragen hatte. Von einem alten Bergjäger hatte Georg nämlich erfahren, wie es anzustellen sei, Freikugeln zu gießen. Weil er aber dabei einen Fehler gemacht habe, habe der Teufel selbst ihn mit Heerscharen dämonischer Höllengeister so zurichten können.
1: Bertram, ich bitte dich. Schweigstille, mich schaudert.
4: Ach, Mutter, wir kennen doch die Geschichte schon so lange.
3: Ist denn der Teufel beim Freikugelngießen allemal im Spiel?
0: Wer wohl sonst, wenn nicht er? Ich weiß, manche schwatzen von verborgenen Naturkräften und vom Einfluss der Sterne, aber ich bleibe dabei. Es ist Teufelsspiel und sehr gefährlich, wie wir damals sehen mussten.
3: Was hatte Georg denn falsch gemacht?
0: Der Bergjäger hatte ihn geheißen...
1: Bertram, nicht! Ich bitte dich, sprich es nicht aus.
0: Aber der Junge fragt doch, Mutter. Also, der Bergjäger hatte ihn geheißen, vor 11 in der Nacht am Kreuzweg mit einem blutigen Messer einen Zauberkreis zu ziehen und sich da rein zu postieren. Um Punkt 11 solle er beginnen, die Kugeln zu gießen, und zwar genau 63 Stück. Keine mehr und keine weniger als diese Zahl. Diese Arbeit müsse vollendet sein, ehe der letzte Schlag der Mitternacht verklungen sei, da ihn sonst der Teufel holen würde. Auch dürfe er während der Arbeit kein Wort sprechen und auf keinen Fall den Kreis verlassen. Geschehe, was da wolle, sonst sei er verloren. Zum Lohn würden 60 der Kugeln unfehlbar treffen. 3 würden hingegen ihr Ziel verfehlen.
1: Man sagt, diese 3 würden vom Teufel selbst gelenkt.
0: Die Erscheinungen, die in der Stunde um den Kreis tobten, müssen so grauenvoll gewesen sein, dass der Georg in Panik herausgesprungen sei, worauf die höllischen Heerscharen dann über ihn hergefallen sind.
1: Gott bewahre jeden Christenmenschen vor den Schlingen des Leibhaftigen.
4: In Ewigkeit, Amen.
0: Was ein guter Jäger ist, der braucht keine Freikugeln. Ich würde um keinen Preis eine abschießen. Denn wer weiß, nach welchem Ziel der Leibhaftige sie lenken mag.
4: Oh, was war das?
0: Nur ein Zapfen im Feuer, ihr Frauenleut. Kein Teufel fährt den Kamin hinab. Vielmehr zieht ein mächtiger Sturm heran. Wir sollten uns zur Ruhe legen, ehe sein Heulen lauter wird und uns gänzlich am Einschlafen hindert.
3: Gut.
1: Kein Auge werde ich zutun heute Nacht. Womöglich erscheint mir der blutig gekratzte arme Mann.
0: Mutter, Mutter, du hast wirklich zu viel Fantasie.
3: Doch es waren nicht die Träume der Försterin allein, die durch Meister Bertrams Erzählung in dieser Nacht getrübt wurden. Auch ich selbst schlief unruhig, während die Winde schauerlich um das Forsthaus heulten.
0: Ich würde um keinen Preis der Welt eine Freikugel abschießen. Denn wer weiß, nach welchem Ziel der Leibhaftige sie lenken mag.
5: Du hast Talent, mein Junge. Das erkenne ich auf den ersten Blick.
3: Der
1: Der Wilhelm ist ein guter Junge.

0: ein frommer Christenmensch. Niemals würde er...
1: Es soll dein Schaden nicht sein, junger Freund. Bedenke nur, weit kannst du es bringen, gar Erbförster werden. Wer wäre nicht gern an deiner Stelle? Was zögerst du also?
2: Um den Albtraum abzuschütteln, ging ich bereits im frühesten Morgenrot in den Wald und suchte die Stelle auf, an der ich zuvor den Stelzfuß getroffen hatte. Die Nebel stiegen aus dem Boden, aber weit und breit war keine Menschenseele zu erspähen.
3: Stelzfuß! Stelzfuß! So muss es mir wohl allein gelingen, mir neue Kugeln zu beschaffen. So sei es denn. Furchtloser will ich zu Werke gehen als jener Georg Schmidt. Ihn stachelten der Ehrgeiz und Übermut zur schaurigen Tat. Mich aber treibt Liebe. Ist das nicht weit ehrenvoller? Heute Nacht suche ich den Kreuzweg im Wald auf und verlasse den Kreis nicht eher, bis das Werk vollendet ist. Heilige Jungfrau und alle Engel, steht mir bei! Denn mich graust vor dem, was getan werden muss.

0: Wilhelm?
1: Oh, du bist noch wach, Käthchen. Ich dachte...
0: Wo willst du denn jetzt noch hin? Es ist bereits nach 10.
1: Lass mich, Käthchen. Ich habe noch etwas zu schaffen.
0: Warte. So geheimnisvoll, Liebster?
1: Nein, ich...
0: Was ist in dem Rucksack?
1: Käthchen, lass doch. Es ist eine Überraschung.
0: Eine Überraschung? Für unseren Ehrentag?
1: Ja, doch. Wofür auch sonst?
2: Gott sei es gedankt, ich finde euch noch wach.
1: Meister.
0: Aber Vater, was ist dir?
2: Ein Traum ängstigte mich. Ich fühle mich ganz beklommen, als ob ein furchtbares Unglück uns bevorstünde. Eine düstere Vorahnung vernebelt mir den Sinn. Wilhelm, mein Junge, ich bitte dich, tu mir den Gefallen und bleibe bei mir heute Nacht.
1: Heute Nacht? Aber Meister...
2: Es wäre mir eine große Beruhigung, wenn ich wüsste, dass du über meinen Schlaf wachst. Bitte, Wilhelm, bitte.
0: Lass den Wilhelm, Vater. Ich werde...
2: Nein, ich finde heute nur Ruhe, wenn er über meinen Schlaf wacht. Das spüre ich. Nun, mein Junge...
1: Euer Wunsch sei mir Befehl, Meister Bertram.
2: Ah, ja.
3: Kaum war in dieser Nacht der Mitternachtsschlag der Kirchturmuhr verklungen, schon wurde Meister Bertram ruhiger und schlief fest bis zum Morgen hindurch. Die Zeit, die mir blieb, wurde immer knapper. In der folgenden Nacht hatte ich den Hof fast schon verlassen, als ich plötzlich Schritte hinter mir hörte.
0: Wilhelm! Wilhelm, warte!
1: Käthchen, was gibt es denn? Ich muss noch in den Forst.
0: Wegen der Überraschung. Ja, ich weiß es nur zu gut.
1: Also?
0: Rat einmal, wen du bei uns in der guten Stube findest.
1: Für so etwas habe ich jetzt wirklich keine Zeit.
0: Denk dir nur, du hast Besuch bekommen, Wilhelm. Rate, wer es ist, ja?
1: Etwa der Stelzfuß?
0: Stelzfuß? Nein, was für ein lustiger Name. Wer ist das?
1: Also nicht?
0: Aber nein, rate weiter.
1: Ich habe dir doch gesagt, dass ich keine Zeit habe.
0: Dein Pate ist unser Gast. Wenn du magst, gesell dich zu uns.
1: Der Pate. Auch das noch. Warte, Käthchen. Ich habe es nicht so gemeint. Käthchen, verzeih. Ach, bleib doch stehen, ich komme ja.
3: So verstrich in heiterer Runde die zweite Nacht, ohne dass das schreckliche Werk begonnen werden konnte. Nur noch eine Nacht blieb mir, um unser Glück zu sichern. Jetzt gilt's. Morgen oder nie. Vor 11 am Kreuzweg. Koste es, was es wolle.

0: Den ganzen Tag über hatten die Försterin und Käthchen in Haus und Hof geschafft, damit der kurfürstliche Kommissarius alles zu seiner Zufriedenheit vorfände. Am Abend war alles für den folgenden Tag festlich geschmückt.
1: Wilhelm, lieber Sohn, komm, sei nicht so ungemütlich. Bitte setz dich zu uns.
2: Mutter hat alle deine Lieblingsspeisen bereitet. Das tut sie nicht für jeden und schon gar nicht alle Tage, wie du weißt.
1: Ach du.
3: Komm, Wilhelm.
2: Heute Nacht ist unser Fest. Morgen können wir nicht so traulich beieinander sitzen, wenn all die Leute dabei sind. Darum lasst uns heute froh sein und uns des Lebens freuen.
1: Der Pfarrer ist bestellt und wird sich vorbereiten, euch gleich im Anschluss an den Probeschuss zu trauen. Das wird ein Aufsehen geben.
3: Ach, Wilhelm, wäre doch schon morgen.
4: Ja, wäre doch schon morgen. Was war das?
3: Was meinst du, mein Liebster?
4: Hä? Ach, oh, um Gottes Willen, Kind!
2: Schon wieder Konos Bild.
4: Käthchen, du blutest an der Stirn.
1: Es rinnt schon hinab. Herr im Himmel, mir wird ganz bang.
3: Ach, bloß eine Schramme. Sorgt euch nicht, es ist halb so schlimm.
2: Warum das Bild zurzeit aber auch einfach nicht an seinem Platze bleiben mag?
1: Das sind keine guten Vorzeichen.
2: Ach, Mutter, lass doch.
4: Schon 10?
3: Aber ja.
4: Ich muss fort.
3: Wilhelm.
1: Es ist stockdunkel draußen.
4: Sei's drum. Mir fällt gerade ein, dass ich heute ein Wild angeschossen habe. Im Freudentaumel über den morgigen Tag hätte ich es glatt vergessen. Nun aber könnte ich keinen Schlaf finden, ehe ich das Tier nicht von seinen Qualen erlöst habe. Bitte, haltet mich nicht auf.
2: Gut, so eile dich. Denn für morgen solltest du ausgeruht sein, mein Sohn.
1: Gib Acht auf dich, Wilhelm.
4: Gewiss.
3: Wilhelm?
4: Ja?
3: Sei vorsichtig. Ich bitte dich.
4: Das bin ich. Macht euch keine Sorgen. Es wird alles gut werden.
0: Ein großer Vollmond stieg blutrot über dem Wald herauf. Graue Wolken zogen vorüber und verdunkelten bisweilen den mir wohlbekannten Pfad, der mich zum Kreuzweg führte. Dort, wo der Wald am dichtesten ist.
4: Was war das? Oh, nur ein Waldkauz. Mut, Wilhelm, Mut. Denk an dein Käthchen. Mutter? Die Stimme meiner Mutter? Höre ich jetzt schon Gespenster?
5: Kehre um, es ist noch nicht zu spät. Wilhelm!
4: Mutter! Oh, wie fasst mich Grauen. Sollte ich wirklich im Begriff sein, das Falsche zu tun?
6: Narr, war dir der Zauber nicht bereits von großem Nutzen? Und nun scheust du die Mühe seines Erwerbs?
4: Stelzfuß, wo bist du? Stelzfuß, hilf mir! Du hast es versprochen!
6: Fasse dich, Wilhelm! Auf zur Tat! Es ist hohe Zeit!
4: Ja, zur Tat. Feige wäre ich, wenn ich es nun nicht wagen würde und auf halbem Wege umkehrte. Käthchen, Liebste, für unser gemeinsames Glück will ich es wagen. Kein Opfer soll mir dafür zu groß sein.
0: Schnellen Schrittes erreichte ich den Kreuzweg, zog in aller Hast mit meinem Jagdmesser, das ich nach der letzten Benutzung nicht vom Blut gereinigt hatte, den Zauberkreis und malte verschiedene magische Symbole rings um mich. Alles blieb ruhig im Wald. Es war eine schreckliche Stille. Ich machte mich rasch daran, das Kohlenfeuer anzustochern.
4: Nun glüht schon. So, gut.
0: Ein aufkommender Wind war mir behilflich, die Kohlen zur Glut zu bringen. Als die ferne Turmuhr das dritte Stundenviertel ankündigte, begann ich das mitgebrachte Blei und 3 Kugeln, die bereits einmal getroffen hatten, dies hatte ich noch von Rudolf erfahren können, zu schmelzen. Plötzlich begann sich der Wald zu regen. Das Glühen und Auflodern des Kohlenfeuers malte unheimliche Schattenlichter ringsumher. Immer mehr Eulen flogen heran und setzten sich finster auf mich blickend in die Äste. Fledermäuse umschwirrten meinen Kopf und hingen sich in die Zweige. Dohlen, Raben, Krähen, sie alle kamen und krächzten in unverständlichen Lauten.
5: Kehr um, Wilhelm! Noch ist Zeit!
4: Mutter, versuche mich nicht. Ich muss es tun.
5: Willst du euch alle ins Verderben stürzen? Kehr um!
4: Niemals, Mutter.
5: Du bist verloren.
4: Die Gestalt löst sich auf. Zehn. Elf. Nun geschwiegen und ans Werk.
0: Kaum war der letzte Glockenschlag verklungen, fiel auch schon die erste Kugel aus der Form. Die Tiere glotzten mich mit großen Augen an, aber waren nun allesamt gänzlich verstummt. Dafür versuchten nun andere Gestalten, mich zu verlocken und von meiner Arbeit abzuhalten.
7: Jüngling mein, mir die Knöchelchen, ich geb dir ein Löffelchen, gib mir den Totenschädel. Was soll dir der bitte? Kann dir ja doch nicht frommen, denn du wirst nicht entkommen. Ja, musst mit mir zum Hochzeitsrein, lieb Bräutigam mein.
0: Das verrückte alte Weib tanzte in grotesken Bewegungen um den Zauberkreis und versuchte immer wieder, mich anzufassen. Jedoch schützte mich der Kreis vor den Berührungen ihrer verschrumpelten Knochenhände.
7: Das zur Polternacht, lieb Bräutigam. Das Brautbett ist gemacht. Und morgen, wenn der Abend graut, bist du mir schon angetraut. Komm bald, feins Liebchen, komm bald. Lass mich, deine Schöne, nicht lange warten. Die Laken sind kalt, so allein.
0: Plötzlich rasselte es wie Karrenräder, Peitschenknallen erfüllte die Luft und eine rabenschwarze Kutsche ratterte heran. Gezogen von 6 Rappen hielt sie genau auf mich zu.
8: Hey da! Was soll das hier auf der Straße? Aus dem Weg! Mach Platz! Aus der Bahn!
0: Dem Hufschlag der Pferde entsprangen Funken und um die Wagenräder leuchtete phosphorisierender Schein. Im letzten Augenblick, als ein Zusammenstoß kaum mehr zu vermeiden schien, erhoben sich Rappen, Kutsche und Kutscher in die Lüfte und setzten über meinen Kopf hinweg.
8: Hinan! Hinan! Hinüber! Darüber! Im tollen Lauf dahin, ja!
0: Mutig machte ich mich weiter an mein Werk. 63 Kugeln hieß es zu gießen, und zwar bis zum letzten Schlag der Mitternacht. Keine mehr und keine weniger, wenn ich nicht verdammt sein wollte. Die Zeit schien zu rasen. Von ringsum ertönten Laute wilder Tiere, bereit, sich jeden Moment auf mich zu stürzen. Ich unterdrückte meine Furcht so gut es ging und ließ in meiner Arbeit nicht nach. Kugel an Kugel fiel so aus der Form.
6: 60 Treffen, 3 Effen,
7: 80!
4: »63. Geschafft. Mitternacht. Ich habe es geschafft, Käthchen. Nichts steht unserem Glück mehr im Wege.
9: Och. Du hast deine Probe bestanden, Jäger. Was begehrst du nun von mir?«
4: »Nichts von dir, dunkler Reiter. Was ich brauchte, habe ich mir selbst bereitet.
9: Nur durch meine Hilfe.
10: Drum gehört mir ein Teil.
4: Mitnichten. Ich habe dich weder gerufen, noch um deine Hilfe gebeten. Verschwinde, Düsterer!
7: Hüte deine Zunge, Knecht! Bist kühner und kecker, als sich gebührt. Nimm deine Kugeln. 60 sollst du lenken und 3 ich, wie es abgemacht war. Auf Wiedersehen, Wilhelm.
4: Was mich betrifft, ich will dich nicht wiedersehen. Weiche von mir.
7: Dein gesträubtes Haupthaar verrät mir, dass du sehr genau weißt, wer ich bin, was du jetzt bist und was uns verbindet.
4: Heilige Mutter Gottes, steh mir bei.
3: Noch eine Viertelstunde und es ist 1 Uhr. Wo er nur bleibt.
9: Still, ich höre etwas.
1: Der Hund schlägt an.
9: Ja.
3: Gebe Gott, dass er es ist.
9: Oh,
3: Wilhelm! Barmherziger Gott!
1: Was ist dir geschehen? Siehst ja aus, als ob du aus dem Grabe gestiegen wirst.
4: Es ist nicht. Bloß der Nachthau. Und die verflixte Kälte.
3: Aber du hast verrichtet, was du wolltest?
4: Ich, was meinst du?
3: Das wunde Tier. Du wolltest doch...
4: Ach das, ja, alles erledigt.
2: Wilhelm, mir machst du nichts vor? In meinem Alter hat man schon vieles gesehen, sodass es uns ein leichtes ist, euch Junge zu durchschauen.
4: Was meint ihr, Meister Bertram?
2: Hier ist etwas im Wald begegnet. Eine finstere, böse Kraft.
1: Herr im Himmel, nein.
3: Warum ließest du dich auch nicht halten? Wärst du doch bei uns geblieben heute Nacht.
2: Junge, du wirst doch nicht etwa...
4: Es ist wirklich nichts. Eure Sorgen in Ehren, aber meine Blässe rührt allein von der Kälte, die sich draußen niedersenkt und von der Aufregung vor dem morgigen Tag.
2: Wenn du es sagst, ist es nicht an uns, daran zu zweifeln. Auf, ihr Frauenleut, es ist spät. Bald bricht der Tag an, den wir alle ersehnt haben. Daher, nun, marsch zu Bett.
1: Ja. Gute Nacht, Wilhelm. Versuche, etwas Schlaf zu finden, Junge.
4: Ja, das will ich.
3: Schlaf gut, Liebster.
4: Gute Nacht, Kätchen. Sobald ich mich am Feuer aufgewärmt habe, werde auch ich mich zur Ruhe betten, Meister.
2: Gute Nacht, mein Sohn. Gebe Gott, dass mich meine düstere Ahnung täuschte.
4: Nur eine Kugel. Nur eine will ich gebrauchen zu unserem Glück. Die gute Absicht heilige mir die Mittel.
0: Der Morgen graute schneller, als mir lieb war. In Erwartung des kurfürstlichen Kommissarius standen wir bereits in aller Frühe auf dem Hof.

0: Na, Wilhelm, wie stark zittert dir die Hand?
1: Deine Späße sind heute noch unpassender als sonst, Rudolf.
0: Späße? Es ist echte Anteilnahme, die mich das fragen lässt, Meister.
1: Hör nicht auf ihn, Junge.
2: Keine Sorge, Meister.
3: Ich wollte es ließe sich aufschieben.
1: Ach, ja, das wollte ich auch.
3: Die schlechten Träume der Nacht verfinstern meine Gedanken.
2: Schlechte Träume? Was für Träume?
4: Welch ein Unglück. Denkt euch, gerade brach mir der Schlüssel im Schlüsselloch des Kastens ab.
1: Na und?
4: Es war Käthchens Brautkranz, den ich herausnehmen wollte.
3: Oh nein.
1: Schick einen neuen Kranz holen, Mutter.
3: Ja.
1: Der Rudolf wird ihn rasch bei der Kranzmacherin besorgen.
4: Der Rudolf? Ja, das ist recht. Rudolf? Rudolf? Wo steckst du?
1: Ah, der Kommissarius mit seinem Gefolge. Gott zum Gruße, edler Mann.
0: Gott zum Gruße, Förster. Ach, und das ist wohl der Wilhelm.
1: Ja, das ist er. Wie ihr sehen werdet, ist er ein tüchtiger und guter Jäger. Ich könnte mir keinen besseren Nachfolger wünschen.
2: Gott zum Gruße, edler Herr.
0: Recht brav, recht brav. Dann nimm dein Gewehr, junger Mann, und mach mir die Freude einer Jagdpartie.
2: Was? Aber...
0: Die wahre Jagdkunst zeigt sich immer noch draußen im Wald am besten.
2: Aber der Probeschuss... Könnte ich nicht zuvor...
0: Warum so aufgeregt, Junge? Komm, die Jagd wird dich schon beruhigen und dir der wichtige Schuss hernach noch besser glücken.
2: Gott, steh mir bei.
1: Wilhelm, mich fasst Furcht. Sollte mich gestern meine Ahnung etwa doch nicht getrogen haben?
0: Zur Jagd!
2: Zur Jagd!

0: Es waren viele der frisch gegossenen Kugeln, die ich bei der Jagdpartie opfern musste. Zu viele.
1: Wäre es nur schon vorüber, Mutter. Wäre es nur schon vorüber.
2: Beruhige dich, Kind. Man stärkt sich nur noch bei einem Trunk und dann ist es ja endlich soweit.
3: Hier, der Kranz, Frau Försterin.
2: Danke, Rudolf. Sollte es ein schlechter Spaß sein?
3: Ich verstehe nicht.
2: Das, was du brachtest, ist ein Totenkranz.
3: Was sagt ihr da?
1: Oh. Herr, steh mir bei.
2: Ein mit Myrte, Rosmarin und mit Silber gewundener Totenkranz.
1: Mutter, mir wird so Angst.
2: Rasch, Rudolf. Brich den Kasten in der Stube auf und entnimm ihm den Brautkranz. Ins Feuer mit diesem hier.
3: Ja.
2: Ich will ihn nicht im Hause haben an diesem Tag. Auf keinen Fall. Rasch, eile dich. Sie kommen schon.
3: Ja, ja doch, ja.
4: Und unser Wilhelm stellte euch auf der Jagd also zufrieden?
5: Oh, mehr als das, Förster. Einen vortrefflicheren Schützen sah ich selten.
4: So.
5: Kein Ziel, das er nicht traf. Fast dünkt es mich lächerlich, nach im Wald so glänzend bestandenen Proben noch einen Probeschuss zu verlangen. Doch so gebieten es nun mal Sitte und Tradition. Machen wir es also so kurz wie möglich. Dort oben auf dem Pfeiler. Siehst du die Waldtaube, Wilhelm?
6: Ja, Herr.
5: Schieß sie herunter und die Erbförsterei sei die deine.
1: Nein!
2: Kind!
4: Mädchen, sei still!
1: Nicht die Taube! Herr Kommissarius! Vater, bitte nicht die Taube!
4: Kind, fasse dich! Was soll das jetzt?
1: Wilhelm! Bitte schieß nicht! Ich flehe dich an!
2: Aber Gretchen, es ist doch zu unser beider Besten. Ich werde treffen, ganz bestimmt.
1: Darum sorge ich mich nicht. Höre, ich träumte heute Nacht, ich sei eine Taube. Du kamst, es fiel ein Schuss und alles war über und über voller Blut.
2: Aber Gretchen, Kind, beruhige dich.
5: So furchtsam? Das schickt sich nicht für ein Jägermädchen. Nur Mut, schöne Braut. Oder ist die Taube am Ende euer zahmer Favorit?
1: Bitte, Herr Kommissarius, wählt ein anderes Ziel.
5: Das verbietet die Tradition. Schieß, mein junger Freund. Nun?
2: Junge, ruhig gezielt.
1: Wilhelm, nicht!
2: Getroffen!
4: Oh.
5: Leider nein. Dort flattert die Taube davon.
2: Oh, aber das kann doch nicht...
7: Bertram, hilf!
4: Ja.
5: Ist sie ohnmächtig?
2: Gretchen, um Gottes Willen, seht!
4: Aber nein!
2: Gretchen!
4: Das ist Blut! Alles voller Blut!
1: Oh.
4: Eine Kugel zerschmetterte ihre Stirn, eben dort, wo das Bild des Urahnen sie verletzt hat.
2: Gretchen, oh nein, nein!
8: 60 Treffen, 3 Helfen!
2: Verfluchter Stelzfuß! So hast du mich betrogen.
8: Kein Betrug, junger Jäger. So war es einvernehmlich ausgemacht.
2: Dich will ich regieren.
7: Wilhelm nicht!
4: Oh, Wilhelm, was tust du?
2: Er hat mich getäuscht. Er hat mich getäuscht.
7: Nein, nein.

0: Blut klebte an meinen Händen, als ich wieder klar denken konnte. Es war das Blut des Kommissarius, den ich in meinem Wahn für den Stelzfuß gehalten hatte. Er war es, dem ich in blinder Wut meinen Hirschfänger ins Herz gestoßen hatte. So hatte mich der Teufel also überlistet. Mich reute die Tat, aber was zählte sie noch, da mit Käthchens schrecklichem Tod all mein Glück zu Ende ging? Werde ich sie in der anderen Welt wiedersehen? Oder ist mir ein anderer Ort bestimmt, wenn das Fallbeil mir in den Nacken sausen wird? Der Moment, da ich dies erfahren werde, ist nicht mehr fern.
1: Es ist soweit.
0: Ich komme. Übergebt dies dem Priester, Freund. Ich bitte euch. Er soll für meine arme Seele eine Messe lesen lassen.
1: Ich werde tun, was du verlangst.
0: Ich danke euch. So bin ich denn bereit. Gehen wir also.

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4: Es ist 4 Uhr. Ich bin Hendrik Daum. Die Rentenkommission legt heute ihre Reformvorschläge vor. Die Experten wollen ihren Katalog mit 30 Maßnahmen am Vormittag an Kanzler Merz und Arbeitsministerin Baas übergeben. Schon am Wochenende waren die Kernstücke der Pläne bekannt geworden. Ja, und da hagelte es gleich schon mal jede Menge Kritik. Aus Berlin, Uli Reitinger.
5: Gerade für Linke und Gewerkschaften hören sich die Vorschläge an wie eine Giftliste. Höhere Beiträge, ein Teil davon soll an die Börse gehen, ein höheres Renteneintrittsalter, gekoppelt an die Lebenserwartung und die vielleicht dickste Kröte, die Frührente ohne Abschläge nach 45 Beitragsjahren soll wegfallen. Gerade SPD-Arbeitsministerin Baas dürfte sich schwer tun, diese Vorschläge guten Gewissens zu übernehmen.
4: Die US-Regierung hat die Sanktionen gegen iranische Ölprodukte vorerst ausgesetzt. Das teilte das amerikanische Finanzministerium mit. Der Schritt sei in dem Rahmenabkommen geregelt, das die USA und der Iran vergangene Woche abgeschlossen hätten. Demnach sind in den kommenden 2 Monaten Importe von Öl aus dem Iran erlaubt. In dieser Zeit verhandeln beide Länder über ein endgültiges Friedensabkommen. Der Iran gehört zu den größten Ölproduzenten weltweit. UN-Generalsekretär Guterres hat angesichts finanzieller Kürzungen vor Rückschritten bei der AIDS- und HIV-Prävention gewarnt. Auf der Plattform X schrieb Guterres, die Zahl der AIDS-bedingten Todesfälle sei seit dem Höchststand im Jahr 2004 um 70% zurückgegangen. Dieser Fortschritt sei angesichts drastischer Mittelkürzungen jetzt aber bedroht. Bei der Fußball-WM hat Frankreich den Irak mit 3:0 besiegt. Die Tore schossen zweimal Mbappé und Dembélé. Die zweite Halbzeit hatte sich wegen eines heftigen Unwetters um fast 2 Stunden verzögert. Die Besucher waren aufgefordert worden, die Tribünen zu verlassen. Und Argentiniens Superstar Lionel Messi ist jetzt alleiniger WM-Rekordtorschütze. Messi schoss für sein Team beide Tore beim 2:0 gegen Österreich. Damit ist Messi mit jetzt 18 Treffern am bisherigen Rekordtorschützen Miroslav Klose vorbei. Beigezogen, der es auf 16 WM-Tore gebracht hat. 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
1: Ich bin Hendrik Daum. Die Rentenkommission legt heute ihre Reformvorschläge vor. Die Experten wollen ihren Katalog mit 30 Maßnahmen am Vormittag an Kanzler Merz und Arbeitsministerin Baas übergeben. Schon am Wochenende waren die Kernstücke der Pläne bekannt geworden. Ja, und da hagelte es gleich schon mal jede Menge Kritik. Aus Berlin, Uli Reitinger.
2: Gerade für Linke und Gewerkschaften hören sich die Vorschläge an wie eine Giftliste. Höhere Beiträge, ein Teil davon soll an die Börse gehen, ein höheres Renteneintrittsalter, gekoppelt an die Lebenserwartung und die vielleicht dickste Kröte, die Frührente ohne Abschläge nach 45 Beitragsjahren soll wegfallen. Gerade SPD-Arbeitsministerin Baas dürfte sich schwer tun, diese Vorschläge guten Gewissens zu übernehmen.
1: Die US-Regierung hat die Sanktionen gegen iranische Ölprodukte vorerst ausgesetzt. Das teilte das amerikanische Finanzministerium mit. Der Schritt sei in dem Rahmenabkommen geregelt, das die USA und der Iran vergangene Woche abgeschlossen hätten. Demnach sind in den kommenden 2 Monaten Importe von Öl aus dem Iran erlaubt. In dieser Zeit verhandeln beide Länder über ein endgültiges Friedensabkommen. Der Iran gehört zu den größten Ölproduzenten weltweit. UN-Generalsekretär Guterres hat angesichts finanzieller Kürzungen vor Rückschritten bei der AIDS- und HIV-Prävention gewarnt. Auf der Plattform X schrieb Guterres, die Zahl der AIDS-bedingten Todesfälle sei seit dem Höchststand im Jahr 2004 um 70% zurückgegangen. Dieser Fortschritt sei angesichts drastischer Mittelkürzungen jetzt aber bedroht. Bei der Fußball-WM hat Frankreich den Irak mit 3:0 besiegt. Die Tore schossen zweimal Mbappé und Dembélé. Die zweite Halbzeit hatte sich wegen eines heftigen Unwetters um fast 2 Stunden verzögert. Die Besucher waren aufgefordert worden, die Tribünen zu verlassen. Und Argentiniens Superstar Lionel Messi ist jetzt alleiniger WM-Rekordtorschütze. Messi schoss für sein Team beide Tore beim 2:0 gegen Österreich. Damit ist Messi mit jetzt 18 Treffern am bisherigen Rekordtorschützen Miroslav Klose vorbeigezogen, der es auf 16 WM-Tore gebracht hat. 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

0: Reisen so weit, wie es geht. Die Temperaturen sind noch wunderbar durch Lüft geeignet. 18 Grad haben wir in Alsleben bei Bernburg, 16 Grad in Havelberg. Ansonsten sind wir heute dankbar über jede einzelne Wolke auf dem Radiobrocken-Wetterradar. Es werden bis 30 Grad.
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2: Es ist 5 Uhr, ich bin Hendrik Daum, guten Morgen. Die Rentenkommission übergibt heute nach mehr als 5 Monaten Beratungszeit ihren Abschlussbericht an Bundeskanzler Merz und Arbeitsministerin Baas. Einige Vorschläge waren bereits vorab bekannt geworden, darunter eine Anhebung des Renteneintrittsalters. Außerdem soll eine neue Kapitalsäule aufgebaut werden, um die Renten in Zukunft höher halten zu können. Und die Rente ohne Abschläge für besonders langjährig Versicherte soll wegfallen. US-Präsident Trump hat sich mit Blick auf die Verhandlungen mit dem Iran zuversichtlich gezeigt. Im Oval Office sagte Trump, solange der Iran die USA respektiere, werde es keine Probleme geben. Bei den Gesprächen in der Schweiz wurden nach US-Angaben in mehreren Bereichen Fortschritte erzielt. Demnach will der Iran wieder Inspektoren der Internationalen Atomenergiebehörde ins Land lassen. Eine Bestätigung des Iran dafür gibt es bislang aber nicht. Die Verhandlungen in der Schweiz sollen eine Grundlage schaffen, um den Konflikt endgültig zu beenden. Nachdem der britische Premier Starmer angekündigt hat, zurückzutreten, hat sich ein möglicher Nachfolger in Stellung gebracht. Starmers parteiinterner Konkurrent Burnham will bei der Wahl zum neuen Labour-Chef kandidieren. Der 56-Jährige war knapp 10 Jahre lang Bürgermeister von Greater Manchester. Wir schauen zur Fußball-WM. Da hat Frankreich gegen den Irak mit 3:0 gewonnen. Die Tore schossen zweimal Mbappé und Dembélé. Die Partie war wegen eines starken Gewitters für mehr als 2 Stunden unterbrochen worden. Norwegen setzte sich verdient, aber glücklich mit 3:2 gegen den Senegal durch. Und Argentinien hat Österreich mit 2:0 geschlagen. Die Argentinier haben damit vorzeitig die K.O.-Runde erreicht. Lionel Messi hat dabei WM-Geschichte geschrieben. Mit seinen beiden Treffern kann er jetzt insgesamt 18 WM-Tore für sich verbuchen. Das sind 2 mehr als der bisherige Rekordhalter Miroslav Klose. 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
3: Es gibt Stau auf der A9 Richtung Nürnberg zwischen Niemeck und Köselitz. 3 Kilometer sind's. Dadurch brauchen Sie gerade 1 Stunde länger. Wir schauen auf die A14 Richtung Dresden, zwischen Schönebeck und dem Rastplatz 3 Höhenberg. Da ist die linke Spur nach einem Unfall immer noch gesperrt. Und A14 in der Gegenrichtung Magdeburg, zwischen Kalbe und dem Rastplatz 3 Höhenberg. Hier ein Unfall. Es wird eine Umleitung empfohlen, die U17, die ist ausgeschildert. Melden Sie Staus und Blitzer kostenlos unter 08000 52 58 52.
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0: Wir sind die Urlaubsvertretung für Amrei und Thilo. Guten Morgen.
4: Hallo.
0: Und statt Frühstücksbrötchen gibt's heute für Janis Geburtstagskuchen. Happy Birthday. Alles Liebe zum Geburtstag.
3: Ja, du hast wirklich gebacken. Das finde ich großartig. Und ob beim Frühstück oder beim ersten Käffchen, die beste Musik für Sachsen-Anhalt ist immer mit dabei. 90er Boygroup-Mucke gleich mit den Backstreet Boys und vorher DJ Beats von Alle Farben. Baby.

0: Morgenroutine, Radio Brocken an. Schönen Start in den Dienstag Morgen. Mit der besten Musik für Sachsen-Anhalt. Gleich Rod Stewart, die besten 80er. Und auch Dione haben wir mit dabei, mit Friends.
1: Sterneregen heute Abend bei der Vergabe der Michelin-Sterne, also die für die richtig guten Restaurants und Lokale. Wir haben schon 3 Stück hier in Sachsen-Anhalt. Vielleicht kommt noch was dazu. Wie stehen die Sterne für die Sterne? Das sehen wir jetzt.
2: 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Widder.
3: Bei langfristigen Verpflichtungen ist mehr Sorgfalt und Vorsicht gefragt.
2: Stier.
3: Sie sind sehr kommunikativ und drücken sich sehr gut aus.
2: Zwillinge.
3: Sie kriegen heute viel Kritik um die Ohren. Reagieren Sie schlagfertig und lassen Sie sich nicht unterkriegen.
2: Krebs.
3: Sie können beruhigt sein. Ihre Finanzen entwickeln sich zum Positiven.
2: Löwe.
3: Sie haben heute den Durchblick und lassen sich nicht unterkriegen.
2: Jungfrau.
3: Es ist wichtig, dass Sie in nächster Zeit solider wirtschaften.
2: Waage.
3: Im Job sind Sie heute sehr kommunikativ. Das ist gut für wichtige Gespräche.
2: Skorpion.
3: Geselligkeit ist gerade heute Abend sehr wichtig bei Ihnen.
2: Schütze.
3: Heute ist Ihr Rat gefragt. Reagieren Sie aber nicht zu kritisch.
2: Steinbock.
3: Sie sind unser Glückssternchen des Tages. Heute dürfen Sie sich aussuchen, auf welche Art und Weise Sie verwöhnt werden wollen.
2: Wassermann.
3: Wie auch immer die heutigen Anforderungen aussehen. Sie sind Ihnen auf jeden Fall gewachsen.
2: Fische.
3: Gehen Sie auch mal ungewöhnliche Wege.
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0: direkt zum frühesten Morgen. Das Feierabendgeräusch des Tages. Guten Morgen mit Radio Brocken. Wir haben es 5.19 Uhr. Und es wird echt eine harte Woche. Ab heute durchweg 30 Grad und mehr in Sachsen-Anhalt. Und wenn diese Temperaturvorhersagen wirklich so stimmen und so kommen, dann haben wir am Wochenende alle Fieber. Deutschlandweit gilt für Samstag wohl bis 39 Grad, Alter. Sonntag bis 41.
1: Was machst du bei so einem Wetter? Geht ja gar nichts.
0: Es ist ja wirklich, als hättest du Fieber. Du kannst, also es ist ja wärmer als Körpertemperatur. Das ist irre. Sachsen-Anhalt geht, da soll wohl hier bei uns der Samstag der heißeste Tag werden, mit aber auch so 39 Grad.
1: Amrei und Thilo machen alles richtig, die machen Urlaub diese Woche. Ja. Amrei sogar in Schweden, da ist es wahrscheinlich wirklich noch ein bisschen erträglicher. Mhm. Und sie behalten einfach einen kühlen Kopf, gehen es langsam an. So wie die beste Musik für Sachsen-Anhalt jetzt. Mitch Ure bei Radio Brocken mit If I Was.

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0: Oh, es ist so angenehm, wenn sie alle Fenster offen haben,
1: oh,
0: wenn
1: da
0: so dieser Luftzug kommt. 17 Grad in Wegeleben bei Halberstadt, 17 auch in Genthin. Jetzt noch genießen und später schwitzen wir, Peter. Es werden heute bis 30 Grad, dazu ganz viel Sonne auch mit dabei. Wir freuen uns über jede einzelne Wolke, die es noch aufs Radio Brockenwetterradar schafft.
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3: Ich bin Hendrik Daum. Einen schönen guten Morgen. Die Rentenkommission übergibt heute nach mehr als 5 Monaten Beratungszeit ihren Abschlussbericht an Bundeskanzler Merz und Arbeitsministerin Baas. Einige Vorschläge waren bereits vorab bekannt geworden, darunter eine Anhebung des Renteneintrittsalters. Außerdem soll eine neue Kapitalsäule aufgebaut werden, um die Renten in Zukunft höher halten zu können. Und die Rente ohne Abschläge für besonders langjährig Versicherte soll wegfallen. US-Präsident Trump hat sich mit Blick auf die Verhandlungen mit dem Iran zuversichtlich gezeigt. Im Oval Office sagte Trump, solange der Iran die USA respektiere, werde es keine Probleme geben. Bei den Gesprächen in der Schweiz wurden nach US-Angaben in mehreren Bereichen Fortschritte erzielt. Demnach will der Iran wieder Inspektoren der Internationalen Atomenergiebehörde ins Land lassen. Eine Bestätigung des Iran dafür gibt es bislang aber nicht. Die Verhandlungen in der Schweiz sollen eine Grundlage schaffen, um den Konflikt endgültig zu beenden. Nachdem der britische Premier Starmer angekündigt hat, zurückzutreten, hat sich ein möglicher Nachfolger in Stellung gebracht. Starmers parteiinterner Konkurrent Burnham will bei der Wahl zum neuen Labour-Chef kandidieren. Der 56-Jährige war knapp 10 Jahre lang Bürgermeister von Greater Manchester. Wir schauen zur Fußball-WM. Da hat Frankreich gegen den Irak mit 3:0 gewonnen. Die Tore schossen zweimal Mbappé und Dembélé. Die Partie war wegen eines starken Gewitters für mehr als 2 Stunden unterbrochen worden. Norwegen setzte sich verdient, aber glücklich mit 3:2 gegen den Senegal durch. Und Argentinien hat Österreich mit 2:0 geschlagen. Die Argentinier haben damit vorzeitig die K.O.-Runde erreicht. Lionel Messi hat dabei WM-Geschichte geschrieben. Mit seinen beiden Treffern kann er jetzt insgesamt 18 WM-Tore für sich verbuchen. Das sind 2 mehr als der bisherige Rekordhalter Miroslav Klose. 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
1: Es gibt Stau auf der A9 Richtung Nürnberg zwischen Niemeck und Coswig. 2 Kilometer sind's, dadurch brauchen Sie gerade 1 Stunde länger. Hier ist ein Fahrstreifen blockiert. Dann gibt's eine Sperrung auf der A14 Richtung Magdeburg zwischen Kalbe und dem Rastplatz 3 Höhenberg nach einem Unfall. Bis ca. 12 Uhr wird diese Sperrung andauern. Solange nehmen Sie am besten die Umleitung U17. Und es staut sich auch schon zwischen Staßfurt und Schönebeck auf diesem Abschnitt. 2 Kilometer sind's, hier brauchen Sie 1 Stunde länger. Dann noch die A14 Richtung Dresden zwischen Schönebeck und dem Rastplatz 3 Höhenberg. Hier ist die linke Spur nach einem Unfall gesperrt. Die Blitzer. A36 Richtung Braunschweig bei Wernigerode Nord, da steht ein Blitzeranhänger. Und auch ein Blitzeranhänger in Halle auf der Berliner Straße in beiden Richtungen. Da stehen sogar gleich 2 Blitzeranhänger. 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
0: Lucy Mielitzer und Janis Buntenkötter sind hier. Wir sind die Urlaubsvertretung für Amrei und Thilo. Wir verbringen mit Ihnen diese super heiße Woche und sind also auch bei Ihrem ersten Eiskaffee mit dabei. Das ist ja mein Highlight in so einer heißen Woche. Ne? Einfach unter die Kaffeemaschine ein Glas stellen, was voll, randvoll mit Eiswürfeln ist.
1: Oh,
0: super schnell runtergekühlt.
1: Hammermäßig. Die beste Musik für Sachsen-Anhalt zum Start in den Tag gleich mit Slate, My Oh My. Shania Twain ist dabei und wir legen los mit coolem Classic Rock. Die Hooters jetzt.

0: Es hat was Gutes, dass Sie schon so früh mit uns in den Tag starten. Sie gehören zu den Ersten, die Jannis zum Geburtstag gratulieren können. Radio Brocken ist hier, die Morgenshow am Dienstag. Willkommen zur frühesten Geburtstagsparty Sachsen-Anhalts.
1: Ja, wirklich Geburtstagsparty. Ich wurde mit einem Ständchen schon begrüßt, als ich reinkam, hab einen Kuchen hingestellt bekommen.
0: So gehört sich's.
1: Megamäßig.
0: Ja, vor allem beugen wir damit vor, dass irgendjemand heute deinen Geburtstag vergisst.
1: Ja.
0: Jetzt weiß es das ganze Land. Gibt's keine Ausreden.
1: Das stimmt. Aber selbst wenn, ich würde mir nicht so viel draus machen. Kann man ja mal vergessen, ne? Stehen morgens alle auf. Vielleicht nicht direkt das Datum auf dem Schirm. Und dann geht so ein Geburtstag bei den ganzen Terminen, die wir alle haben, auch schon mal unter.
0: Ja, aber dafür gibt es ja Handys und Erinnerungsfunktionen und so. Und halt uns jetzt in deinem Fall heute. Also ich finde, nee, Geburtstag vergessen, gerade so von engen Kollegen, von engen Freunden, Familienangehörigen, das geht gar nicht. Ich bin da immer super nachtragend. Wie sehen Sie es? Ihre WhatsApp-Sprachnachricht gerne an die 0345 20 44 300. Nachtragend sein, wenn jemand Geburtstag vergessen hat? Ist das ein absolutes No-Go oder verzeihen Sie es?
1: Das kann doch mal passieren, Mensch.

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0: Ach, so macht das Aufstehen doch Spaß.
1: Ja.
0: Mit diesem Sommerhit.
1: Wunderschön.
0: Von One Republic. Hier ist die Radio Brocken Morgenshow.
1: Guten Morgen.
0: Wir sind auf Sommertour, erkunden alle 11 Landkreise in Sachsen-Anhalt und suchen in jedem das Wow auf der Radio Brocken Sommertour. Fahren raus, schauen hin und nehmen sie mit.
1: Ja.

0: Städtchen namens Westdorf. Und das könnte vielleicht sogar das allerschönste Dorf in ganz Deutschland sein.
1: Ui.
0: Machen zumindest bei so einem Dorfwettbewerb mit, sind jetzt schon auf Landesebene durchgestartet und jetzt steht halt das Deutschlandfinale bevor. Und da wollen wir doch mal sehen, dass wir diesen Ort heute fürs Finale fit machen.
1: Ja, auf jeden Fall. Vorher noch die beste Musik für Sachsen-Anhalt. Die Common Linnets gleich, Come After the Storm. Und wir legen los mit NDW-Mucke von Hubert K.

0: So klingt der gemütlichste Start in den Dienstag überhaupt. Mit der Radio Brocken Morgenshow. Die beste Musik für Sachsen-Anhalt, auch gleich nach 6.
1: Die besten 80er mit Jennifer Rush. Die Commodores auch dabei. Mit Night Shift. Und dazu gibt's das Beste von heute.
0: DJ Beats, die wach machen von Cyril. Klingt auch schön sommerlich. Ist auch gleich dabei. 3 Minuten vor 8 haben. Vor 8? Na, das wäre schön. 3 Minuten vor 6 haben wir's.
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3: Das Konzert ist ausverkauft. Das berühmte Orchester mit dem nicht weniger berühmten Dirigenten spielt eine wunderbare Musik. Man ist fast in den Himmel entrückt und dann kommen die Trompeten. Irgendwie liegen sie nicht ganz richtig. Die Trompeten spielen nur zu manchen Stellen im Stück und so geht es fröhlich weiter. Gut, denkt man sich, die werden sich wohl mal verspielt haben, aber dann kommen sie wieder. Mal haben sie ihren Ton, mal stochern sie im Nebel und mehr geraten diese kurzen Auftritte in den Fokus der Aufmerksamkeit. Eigentlich haben die Trompeter gar nicht viel in diesem Konzert zu spielen. Doch als wir nach dem Konzert ins Gespräch kommen, ist sofort klar, die Trompeten sind das Thema. Und schon ist fast vergessen, dass über 80 Musiker ein geniales Konzert gespielt haben. Wir ahnen, dass die Trompetenstellen auch besonders schweres Zeug sind und eine Riesenherausforderung für Bläser. Wahrscheinlich haben die Trompeter sogar das allermeiste richtig und das wenigste falsch gespielt. Aber es sind nun mal Trompeten und Trompeten sind außerordentlich gut zu hören. Da kann man machen, was man will. Das zweite sind unsere Ohren. Das viele, was klappt, was schön und harmonisch klingt, halten wir für das Normale. Häkchen dran, gut gemacht. Aber das, was diese Harmonie stört, bekommt unsere gnadenlose Aufmerksamkeit und macht uns den Genuss madig. Eigentlich schade. Vermutlich haben auch die Trompeter, die ja alles richtig spielen wollen, ihre Verspieler gemerkt und wurden von Mal zu Mal verkrampfter. Ich kann das nachvollziehen. Wenn es beim ersten Mal nicht klappt, wird es eine große Hürde, es das zweite Mal besser zu versuchen und die Lockerheit ist weg. Ich wünsche den Trompetern, dass sie ihre Lockerheit wiederfinden und uns, dass wir locker bleiben, wenn mal was daneben geht und unsere Ohren weit mehr für das öffnen, was gelingt. Und dass wir Fehler, die zu unserem Menschsein automatisch dazugehören, nachsichtig betrachten. Auch bei den anderen. Guido Erbrich, Biederitz.
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1: Es wird heute wieder ein Hochsommertag, wie aus dem Bilderbuch. Wir haben auf dem Radio Brocken Wetterradar nicht nur prallen Sonnenschein, da sind auch ein paar Wolken mit dabei, die werden gut tun. Momentan 18 Grad in Ossig bei Zeitz, 17 sind es in Magdeburg, bis 30 bekommen wir heute.
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5: Es ist 6 Uhr. Ich bin Dorothee Oster. Guten Morgen. In Sachsen-Anhalt steigt die Waldbrandgefahr. Das Landeszentrum Wald in Halberstadt stuft das Risiko mittlerweile fast überall im Land als hoch ein. Es gilt die zweithöchste Warnstufe 4. Nur im Burgenlandkreis, im Saalekreis sowie in Magdeburg und Halle ist die Gefahr etwas geringer. Bis zum Ende der Woche rechnet der Deutsche Wetterdienst aber in Teilen der Altmark und im Jerichower Land sogar mit der höchsten Waldbrandgefahrenstufe 5. Und seit gestern kämpfen die Feuerwehren in Griechenland wieder gegen einen großen Waldbrand, diesmal zwischen Athen und Thessaloniki. Wegen des starken Rauchs musste da auch ein Stück der zentralen Autobahn gesperrt werden. Im Fall des toten Mädchens aus dem Osternienburger Land verdichten sich die Hinweise auf ein Gewaltverbrechen. Die Obduktion hat jetzt ergeben, das Kind ist an einem schweren Schädel-Hirntrauma gestorben. Das haben Staatsanwaltschaft und Polizei mitgeteilt. Die Rechtsmediziner haben außerdem weitere Verletzungen festgestellt, die auf stumpfe Gewalt hindeuten. Der 27-jährige Lebensgefährte der Mutter sitzt in U-Haft. Das Kind war Anfang des Monats mit lebensgefährlichen Kopfverletzungen in eine Klinik gebracht worden und 2 Tage später gestorben. Die Hintergründe sind noch unklar. Lionel Messi hat am Abend WM-Geschichte geschrieben. Er ist der neue WM-Rekordtorschütze. Insgesamt gehen jetzt 18 Tore auf sein Konto. Und damit hat er den bisherigen Rekordhalter Miroslav Klose abgelöst. Der hat gestern auch schon gratuliert. Argentinien hat vorzeitig die K.O.-Runde erreicht. Frankreich hat 3:0 gegen den Irak gewonnen und Norwegen mit 3:2 gegen Senegal. Und das ist die gute Nachricht aus Sachsen-Anhalt. Im Selketal im Harz läuft der Bau eines großen Hochwasserrückhaltebeckens. Der Erddamm kann im Ernstfall 2,5 Millionen Kubikmeter Wasser zurückhalten und soll Orte wie Silberhütte oder Alexisbad vor Extremhochwasser schützen. Jetzt ist es 6:15 und Sie sind auf dem aktuellsten Stand.
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0: Stau auf der A9 Richtung Nürnberg zwischen Niemeck und Coswig. 2 Kilometer sind's. Eine Stunde brauchen Sie hier länger, weil ein Fahrstreifen blockiert ist. Es gibt eine Sperrung auf der A14 Richtung Magdeburg zwischen Kalbe und dem Rastplatz 3 Höhenberg. Nach einem Unfall wird sogar noch bis ca. 12 Uhr dauern. So lange nehmen Sie die U17 einfach als Umleitung. Und es staut sich auf der A14 Richtung Magdeburg auch schon wegen dieses Unfalls zwischen Staßfurt und Schönebeck. 3 Kilometer sind's. Eine Stunde brauchen Sie dadurch länger. Und die A14 Richtung Dresden noch, zwischen Schönebeck und dem Rastplatz 3 Höhenberg. Hier haben wir den linken Fahrstreifen, der ist nach einem Unfall gesperrt. Blitzer, A36 Richtung Braunschweig bei Wernigerode Nord. In Burg in der Holzstraße bei Tempo 30 hat Martin Bescheid gegeben, danke. Und in Halle blitzen Sie in der Berliner Straße in beiden Richtungen, da stehen gleich 2 Blitzeranhänger. Melden Sie Staus und Blitzer kostenlos unter 08000 52 58 52.
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1: Rein geht's in den Dienstag. Guten Morgen.
0: Hi.
1: Wir haben heute wieder eine so schön pickepackevolle Show für Sie. In unserem täglichen Klugscheißerwissen, dem Echt des Tages, lernen wir in einer Viertelstunde, dass es durchaus was Gutes ist, links liegen gelassen zu werden. Und vorher gucken wir noch in den Salzlandkreis. Wir sind heute mit der Radio Brocken Sommertour in Westdorf.
0: Womöglich das schönste Dorf, das wir im Land haben. Die schönste Musik haben wir auf jeden Fall. Das ist safe. Cyril spielen wir Ihnen gleich. Die Commodores vorher noch mit so einem entspannten Aufstehsong. Die besten 80er.

0: Morgenshow läuft. Guten Morgen um 10 Minuten nach 6.
1: Hi.
0: Heute sind wir in dem Ort, der vielleicht der schönste in ganz Sachsen-Anhalt ist. Wo zumindest so viel passiert wie in kaum einem anderen Dorf dieser Größe. Westdorf bei Aschersleben. Das ist unser nächster Halt bei der Radio Brocken Sommertour. Wir sind in allen 11 Landkreisen unterwegs auf der Suche nach dem besonderen Wow.
1: Westdorf ist Sachsen-Anhalt-Gewinner von Unser Dorf hat Zukunft und jetzt will das Dorf auch Deutschland-Gewinner werden. Radio Brocken Sachsen-Anhalt-Reporterin Isabella Körbs, du schaust dich schon mal um.
2: Guten Morgen aus Westdorf. Ja, also wir starten hier schon mit Lachen zusammen rein und ich merke eins, das wird heute ein richtig lustiger und toller Tag. Ich bin hier zusammen mit der Doreen und mit dem Axel vom Heimatverein. Wir stehen ja jetzt gerade hier vor eurem Dorfgemeinschaftshaus und ich habe gesagt, das ist so schön, das sieht wirklich aus wie eine Hochzeitslocation. Also ihr müsst euch das vorstellen, das Dorfgemeinschaftshaus ist ein Neubau und daneben ist der alte Pferdestall. Das sind alte Fenster, eine alte Tür drin, ganz groß. Und hier vor uns haben wir einen Brunnen. Also es sieht wirklich ganz toll aus und es wird ein richtig schöner Tag heute. Und Doreen, ihr sagt ja von euch selber, ihr hat jeder bei jedem schon mal in der Küche gegessen. So gut kennt ihr euch.
3: Ja, wenn irgendwas ist, wir helfen uns gegenseitig.
2: Klasse. Ja, und das ist Beweis genug auf jeden Fall. Also ihr Lieben, ich esse jetzt erstmal ein Stückchen Rhabarberkuchen und dann geht's in den Pferdestall. Da gibt's aber keine Pferdeäpfel, sondern Bier.
0: Okay, das wird, glaube ich, sehr verrückter Morgen. In Westdorf. Ein Dorf, das vielleicht Deutschlands Zukunftsdorf wird, werden wir rausfinden hier in der Radio Brocken Morgenshow heute.

0: Rossi starten. Happy in den Dienstag. Ja, kommt nicht von ungefähr. Das ist ein Radio Brocken. Happy Hits von Phil Collins. Damit ist es 6:45. Wir gucken in die Radio Brocken Verkehrszentrale zu Jannis Buntenkötter. Und da haben wir leider eine Sperrung von der A14.
1: Richtung Magdeburg ist gerade gesperrt zwischen Kalbe und Schönebeck nach einem Unfall. Aktuell räumen die da auf. Dauert wohl noch so bis ca. 12 Uhr. So lange nehmen sie einfach die ausgeschilderte Umleitung, die U17. Der aktuellste Blitzer steht in Burg in der Holzstraße. Bei Tempo 30 blitzen sie dort. 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
0: Nächster Tag dieser Hochsommerwoche, wobei man sagen muss, das wird heute noch ganz entspannt. So 35 Grad und mehr kriegen wir erst ab morgen. Heute sind es bis 30.

0: und dann erst raus auf dem Bett. Aus dem Bett. Die Radio-Morgenshow hier, 10:50.
1: Wetten, dass Sie als Mann rechts liegen? Also im Bett? War bei meinem Ex-Freund so, der hat immer gesagt, die Schwerthand muss frei sein. Und deswegen lag der immer rechts von mir. Oh, und da ist er anscheinend nicht der Einzige.
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4: 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Der Grund ist Liebe. Frauen schlafen laut Umfragen lieber auf der linken Seite. Und da machen wir Ihnen natürlich gerne Platz. Ne? Also klar. Was lernen wir daraus? Gute Männer lassen ihre Frau links liegen.
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0: Die machen Dampf. Diesen Dampf nehmen wir mit in den Tag. Die Pointer Sisters bei Radio Brocken. Das ist die beste Musik für Sachsen-Anhalt.
1: Voll auf Sommer getrimmt. Die beste Musik für Sachsen-Anhalt. Katrina and the Waves spielen wir ihn. Erasure sind mit dabei. Und zu den besten 80ern das Beste von heute.
0: Macht auf jeden Fall auch Laune zum Start in den Tag. So coole DJ-Beats von Felix Jähn. Auch gleich nach 6:30. Jetzt haben wir es 6:28.
1: Morgen.
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5: Das Wasserstraßenkreuz in Hohenwarte bei Magdeburg ist ein echtes Meisterwerk der Ingenieurskunst. Hier kreuzt der Mittellandkanal die Elbe über eine riesige Wasserbrücke. 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Ein beeindruckendes Schauspiel, das man von Aussichtsplattformen oder bei einer Bootstour aus nächster Nähe erleben kann. Technik trifft Natur.
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2: Guten Morgen in der angenehmsten Phase dieses Dienstags. Die Temperaturen gehen wirklich noch klar. 17 Grad in Bad-Hien bei Jessen, 18 Grad haben wir in Sangerhausen. Es wird auch heute wieder ein sehr hochsommerlicher Tag. Auf dem Radiobocken-Wetterradar sind zwar auch immer Wolken mit dabei. Ist gut, wenigstens prallt die Sonne da nicht so komplett gnadenlos runter. Und trotzdem werden es bis 30 Grad.
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2: Es ist 6.30 Uhr. Ich bin Dorothee Oster. Guten Morgen. Jeden Tag wird es ein bisschen wärmer in dieser Woche und dadurch steigt auch die Waldbrandgefahr in Sachsen-Anhalt weiter an. In so gut wie allen Landesteilen gilt schon die zweithöchste Stufe. Bis zum Wochenende rechnet der Deutsche Wetterdienst in Teilen der Altemark und dem Jerichower Land sogar mit der höchsten Stufe 5. Dann darf der Wald nur noch auf den Wegen betreten werden. Auf der A9 in Richtung München staut sich seit der Nacht der Verkehr. Ein Schwertransporter kommt zwischen Kleinmarzenz in Brandenburg und Köselitz nicht mehr weiter. Ein Schilderwagen an einer Baustelle steht zu breit. Die Polizei wartet jetzt darauf, dass jemand den Wagen wegfährt. Eine Umleitung hat gleich Janis Buntenkötter in der Radio Brocken Verkehrszentrale für Sie. Heute stellt die Rentenkommission ihre Vorschläge zur Rentenreform vor. Schon vorab kam raus, dass das Renteneintrittsalter steigen soll auf 67. Außerdem empfiehlt die Kommission, die Rente mit 63, also nach 45 Berufsjahren, abzuschaffen. Für langjährige Versicherte soll die Altersgrenze von 63 auf 64 steigen. Außerdem sollen künftig Selbstständige und Politiker in die gesetzliche Rentenversicherung einzahlen. Bei der Fußball-WM hat Frankreich mit 3:0 gegen den Irak gewonnen. Die Partie war wegen eines starken Gewitters für mehr als 2 Stunden unterbrochen worden. Norwegen hat sich mit 3:2 gegen Senegal durchgesetzt und Argentinien hat Österreich mit 2:0 besiegt. Die Argentinier haben damit vorzeitig die K.O.-Runde erreicht. Und Lionel Messi krönte sich mit 2 Toren zum alleinigen WM-Rekordtorschützen. Er überholt damit Miroslav Klose. Und das ist die gute Nachricht aus Sachsen-Anhalt. Die Uni Halle hat ein neues Hochleistungsmikroskop in Betrieb genommen, mit dem Forscher Proteine und ganze Zellen bis auf einzelne Atome genau sichtbar machen können. Das fast 10 Millionen Euro teure Gerät hilft unter anderem dabei, Pflanzen besser an den Klimawandel anzupassen. Jetzt ist es kurz nach 6:30 und Sie sind auf dem aktuellsten Stand.
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4: Sie haben gerade eben in den Nachrichten gehört, die A9 Richtung Nürnberg ist gesperrt zwischen Kleinmarzenz und Köselitz. Der Schwertransporter steht dort immer noch in der Baustelle. Bis 7 soll er dort weg sein. Wir halten Sie da auf dem Laufenden. Solange geht die Umleitung über Koppelsdorf, Senst und Großmarzenz. Auch die A14 Richtung Magdeburg ist gesperrt zwischen Kalbe und Schönebeck nach einem Unfall. Aktuell räumen die auf, dauert wohl noch so bis ca. 12 Uhr. Solange geht es über die ausgeschilderte U17. Und wir schauen auf die A14 Richtung Dresden zwischen Schönebeck und Kalbe. Da ist die linke Spur gesperrt. Gestern wurde dann nach einem Unfall die Mittelleitplanke ganz schön ramponiert. Im Laufe des Tages wird die jetzt repariert. Die Blitzer. A36 Richtung Braunschweig. Bei Wernigerode Nord steht ein Blitzeranhänger. In Burg in der Holzstraße bei Tempo 30. Und in Halle ein Blitzeranhänger in der Berliner Straße. In beiden Richtungen sogar gleich 2 Blitzeranhänger aufgebaut. 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
2: Lucy Militzer und Janis Buntenkötter sind hier.
7: Guten Morgen.
2: Die Urlaubsvertretung von Amrei und Thilo. Ist heute auch die früheste Geburtstagsparty des Landes. Janis hat Geburtstag. Und Regina aus Schaßfurt hat sich extra auf dem Weg zur Arbeit in die Show gemeldet.
8: Guten Morgen, ihr zwei. Und ganz besonders Janis. Alles Gute zum Geburtstag. Oh. Habt einen schönen Tag. Wir haben den ja mit euch sowieso.
7: Das ist so lieb. Vielen lieben Dank. Das freut mich richtig.
2: Ja, siehst du, kann heute auch niemand deinen Geburtstag vergessen. Muss keiner ein schlechtes Gewissen haben.
7: Du, das würde ich aber auch nicht allzu persönlich nehmen. Selbst bei engeren Kollegen oder Freunden. Aber wie ist das bei Ihnen? Geburtstag vergessen? Kann das passieren oder ist das ein No-Go? Ihre Meinung?

0: Ein Fußballspiel dauert 90 Minuten oder halt auch mal über 2 Stunden länger. Hier ist die Radio Brocken Morgenshow um 6.41 Uhr. War das eine krasse Unterbrechung letzte Nacht bei der WM im Spiel Frankreich gegen den Irak? Wegen Unwetter musste das Spiel für mehr als 2 Stunden unterbrochen werden. Es hat geschüttet wie aus Eimern, gab auch sogar Tornado-Gefahr. Aber die Zuschauer, die haben es gelassen genommen, die haben sich die Zeit mit Laola-Wellen vertrieben, oberkörperfrei Selfies im Regen gemacht, also die haben sich die Laune nicht verderben lassen.
1: Die haben immerhin was geboten bekommen für ihre arschteuren Tickets, sie da gezahlt haben. Aber nee, so krasse Unwetter sind nix. Auch wenn sie eine schöne Abkühlung wären. Wir freuen uns lieber über unser Sommerwetter diese Woche. Und haben natürlich auch den perfekten Soundtrack dafür. Katrina and the Waves, Walking on Sunshine. Das ist doch die allerschönste Seite des Sommers.
0: Absolut.
1: Hier bei Radio Brocken.

0: Am Dienstagmorgen ist bestens, wenn Radio Brocken läuft. Mit der besten Musik für Sachsen-Anhalt. 6:45 haben wir's. Guten Morgen auf die Straßen und zu ja, sicherlich sehr nervenstrapazierten Pendlern auf der A14. Janis Buttenkötter in der Radio Brocken Verkehrszentrale.
1: Hier ist gesperrt Richtung Magdeburg zwischen Kalbe und Schönebeck. Da hat es einen LKW-Unfall gegeben. Die Aufräumarbeiten, die dauern wohl noch bis ca. 12 Uhr. So lange geht es über die ausgeschilderte U14. Und der aktuellste Blitzer, der kommt von Sabine, die hat sich reingemeldet. Wo steht denn der?
2: In Domnitz, grauer Bus blitzt in beide Richtungen. Schönen sonnigen Tag euch.
1: Den wünschen wir dir auch. Danke fürs Bescheid geben. 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
0: Ja, wird tatsächlich wieder ein schöner sonniger Tag heute. Ein paar Wolken auch mit dabei und Temperaturen bis 30 Grad.

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0: Guten Morgen und Happy Birthday, Janis.
1: Vielen Dank.
0: Die Radio Bock Morgenshow ist hier um 6.49 Uhr. Natürlich hatte ich Janis Geburtstag heute auf dem Schirm.
1: Stellen Sie sich mal vor,
0: wie peinlich wäre das, ne, wenn wir hier stundenlang zusammen im Studio sind und ich würde es einfach vergessen. Wie peinlich.
1: Ich freue mich ja über jeden, der gratuliert, aber wenn es jemand aus dem Freundes- oder Bekanntenkreis vergisst, mein Gott, dann ist es halt so.
0: Unangenehm.
1: Wie sehen Sie das? Geburtstag vergessen, ist das ein No-Go oder halb so wild?
2: Also ich finde es nicht schlimm, wenn man den mal vergisst. Das kann ja mal passieren. Und grundsätzlich finde ich es gut, wenn man dann aber hinterher sagt, sorry, ich habe es vergessen und gratuliere dir jetzt trotzdem noch.
3: Mich stört es nicht, wenn er mir auch dann nachträglich gratuliert.
4: Das finde ich nicht schlimm, weil es mir auch schon öfters mal passiert ist. Man ist halt so im Alltagsstress und da kann sowas mal passieren.
5: Ich vergesse selbst keine Geburtstage. Und wenn es mal jemandem passiert, dann habe ich da auch kein Problem, also wenn das mich betrifft.
0: Was? Aber gerade dann erwarte ich es doch. Also wenn ich an deren Geburtstage denke, will ich doch auch, dass die an meinen denken.
1: Aber es ist doch am Ende nur ein Geburtstag. Als Erwachsener wird das doch sowieso immer weniger besonders mit der Zeit.
0: Und Wertschätzung.
1: Und dann ist es doch auch nicht ganz so wild, wenn jemand mal nicht dran denkt.
0: Och.

0: Guten Morgen mit der Radio Brocken Morgenshow und der besten Musik für Sachsen-Anhalt, auch gleich nach 7.
1: Die besten 80er mit Rick Astley, Bruce Hornsby haben wir auch dabei, The Way It Is. Und dazu das Beste von heute.
0: Michael Schulte, die Hitmaschine. 3 Minuten vor 7 haben wir's.
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1: Der Start in diesen nächsten Hochsommertag heute ist wirklich sehr angenehm. Wir haben auf dem Radiobrocken Wetterradar viele Wolken mit dabei. Also die dämmen noch so ein bisschen, dass es sich sofort aufheizt. Wir haben 18 Grad in Alsdorf bei Eisleben, 18 Grad auch in Gommern. Das wird sich im Laufe des Tages natürlich noch ein bisschen nach oben korrigieren. Es werden heute bis 30 Grad.
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11: Es ist 7 Uhr. Ich bin Dorothee Oster. Guten Morgen. In Sachsen-Anhalt steigt die Waldbrandgefahr. Das Landeszentrum Wald in Halberstadt stuft das Risiko fast überall im Land als hoch ein. Es gilt die zweithöchste Warnstufe 4. Nur im Burgenlandkreis, im Saalekreis sowie in Magdeburg und Halle ist die Gefahr etwas geringer. Bis zum Ende der Woche rechnet der Deutsche Wetterdienst in Teilen der Altmark und im Jerichower Land sogar mit der höchsten Stufe 5. Und seit gestern kämpfen die Feuerwehren in Griechenland wieder gegen einen großen Waldbrand, diesmal zwischen Athen und Thessaloniki. Wegen des starken Rauchs musste auch ein Stück der zentralen Autobahn gesperrt werden. Die A14 zwischen Kalbe und Schönebeck in Richtung Magdeburg ist aktuell gesperrt. Ein Laster blockiert nach einem Unfall die Fahrbahn. Die Bergung wird wahrscheinlich noch bis Mittag dauern. Erst gestern Nachmittag war an fast der gleichen Stelle ein LKW in der Gegenrichtung umgekippt. Da haben die Bergungs- und Aufräumarbeiten rund 10 Stunden gedauert. Einen Umleitungstipp hat gleich Janis Buntenkötter in der Radio Brocken Verkehrszentrale für Sie. Noch nie wurde in deutschen Geschäften so viel geklaut wie im letzten Jahr. Laut einer neuen Studie ist dadurch ein Schaden von mehr als 4 Milliarden Euro entstanden. 3% mehr als im Vorjahr. Der größte Teil geht auf Kundendiebstahl zurück. Ein Drittel davon auf organisierte Banden. Der Handelsverband fordert härtere Strafen. Lionel Messi hat am Abend WM-Geschichte geschrieben. Er ist der neue WM-Rekordtorschütze. Insgesamt 18 Tore gehen jetzt auf sein Konto. Damit hat er den bisherigen Rekordhalter Miroslav Klose abgelöst. Der hat auch schon gratuliert gestern. Argentinien hat bei der WM jetzt vorzeitig die K.O.-Runde erreicht. Frankreich hat 3:0 gegen den Irak gewonnen und Norwegen mit 3:2 gegen Senegal. Und das ist die gute Nachricht aus Sachsen-Anhalt. Künstlerinnen und Künstler aus unserem Bundesland bekommen rund 379.000 Euro für ihre Projekte. Die Kunststiftung des Landes hat beschlossen, 37 Kulturschaffende und Projekte zu fördern. Jetzt ist es kurz nach sieben und Sie sind auf dem aktuellsten Stand.
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0: Die A9 Richtung Nürnberg ist gesperrt zwischen Kleinmarzehns und Köselitz. Der Schwertransporter steht dort immer noch in der Baustelle. Eigentlich wollten die Arbeiter es schaffen, die Autobahn wieder frei zu machen bis jetzt. Aber die ist noch gesperrt. Wir halten sie da auf dem Laufenden. Und solange geht es am besten über Koppelsdorf, Senst und Großmarzehns. Auch die A14 Richtung Magdeburg ist gesperrt zwischen Kalbe und Schönebeck nach einem LKW-Unfall. Aktuell räumen die auf, dauert wohl noch bis ca. 12 Uhr. Solange geht es über die ausgeschilderte U17. Wir schauen auf die A14 Richtung Dresden. Zwischen Schönebeck und Kalbe ist die linke Spur gesperrt nach einem Unfall gestern. Im Laufe des Tages wird repariert die Leitplanke, die es da getroffen hat. Und zwei freilaufende Rinder im Kreis Mansfeld-Südharz sind unterwegs zwischen Leimbach und Großörner. Die Blitzer. A36 Richtung Braunschweig bei Wernigerode-Nord, in Burg in der Holzstraße und in Domnitz blitzen sie in beiden Richtungen. Melden Sie Staus und Blitzer kostenlos unter 08000 52 58 52.
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1: Sonnencreme ist nicht gleich Sonnencreme. Und ich wette, sie rennen in einer Viertelstunde alle zu ihrer Tube und gucken nach, wo und wie viele Kringel drauf sind. Die Kringelanzahl ist entscheidend. Es wird gleich die Erkenntnis ihres Morgens versprochen, um 7.20 Uhr.
0: Vorher sind wir in 6 Minuten noch in einem der schönsten Dörfer im ganzen Land. Und dort machen wir quasi Frühsport mit Bierkrügen.
12: 3, 2, 1, los!
0: Oh. Die werden geschoben und wir schieben sie in den Dienstag wie die Bierkrüge in Westdorf bei der Radio Brocken Sommertour nach Rick Astley, einer der besten 80er, Never Gonna Give You Up, und der Samba, der klingt so nach unbeschwertem Sommersound. Undressed bei Radio Brocken. 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

0: kein Bier vor vier. Damit ist bei uns heute quasi früh um vier gemeint. Der ganz besondere Start in den Tag heute im Salzlandkreis.
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0: Wir reisen wieder quer durchs Land, suchen in jedem Landkreis die besonderen Orte und haben heute Westdorf gefunden.
3: Es liegt bei Aschersleben. Ist ein ganz, ganz umtriebiges Dorf. Jeder zweite dort ist in einem Verein. Die stellen ständig was auf die Beine. Und es spielen eben auch Bierkrüge eine große Rolle. Radio Brocken Sachsen-Anhalt-Reporterin Isabella Kürfs. Die werden dort nicht unbedingt nur zum Trinken benutzt.
4: 3, 2, 1, los!
5: Oh. Das hört sich wahrscheinlich jetzt ein bisschen abgefahren und skurril für euch an und das ist es tatsächlich auch. Also vor mir steht ein bestimmt 10 Meter langes Holzbrett. Vor was stehen wir denn hier, Doreen?
6: Wir stehen hier vor einer Bierkrugbahn, die haben wir bei einer Kirchweih entdeckt und da wollte ich, dass mein Mann die mir nachbaut.
5: Und das hat er auch gemacht?
6: Das hat er auch gemacht und seitdem ist das ein Highlight in Westdorf und hier finden jährlich Wettkämpfe statt.
5: Ja, ich habe jetzt ein bisschen große Klappe gehabt und dachte, ich schaffe das hier, den Bierkrug einmal nach vorne zu schieben, habe ich aber nicht geschafft. Axel, du bist doch hier Experte, komm.
7: Können wir mal ganz seitlich stellen?
5: Ja.
7: Und dann richtig viel Schwung.
5: Ui. Axel, bist du amtierender Bierkrugmeister hier in Westdorf?
7: Nein, der bin ich leider nicht, da gibt es noch bessere.
5: Aber das ist doch schon gut. Ich probiere das nochmal, komm Axel. Das kann ich ja nicht auf mir sitzen lassen. Ja! Jetzt habe ich es geschafft beim dritten Mal. Das Höchste, was geht.
0: Das ist wirklich mal der ganz besondere Frühsport heute im Salzlandkreis.
3: Die Muckis in den Arm.
0: In Westdorf, ne? Da lassen sie sich immer was einfallen. Immer was los. Ein Hammer-Zusammenhalt. Die wollen sogar Zukunftsdorf Deutschlands werden. Und ich glaube, die haben das Zeug dazu.
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0: Schönen guten Morgen.
1: Hallo.
0: Die Radio Brocken Morgenshow bringt Sie in den Dienstag um 7:45 mit guten Nachrichten von der A9. Janis Buntenkötter in der Radio Brocken Verkehrszentrale.
2: Richtung Nürnberg sind wieder alle Spuren frei zwischen Kleinmarzins und Köselitz. Da ist in der Nacht ein Schwertransporter stecken geblieben. Und da kam man einfach nicht gut dran vorbei. Jetzt rollt der Verkehr endlich wieder. Und der aktuellste Blitzer? Der kommt von Kerstin. Wo hast du den gesehen?
3: In der 50-Zone in Tübeck, Wilhelm-Dümmling-Straße, stadtauswärts.
2: Danke dir fürs Bescheid geben. 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
0: Und Sie bekommen mit uns auch noch so ein bisschen musikalische Abkühlung, bevor der Tag wieder Fahrt aufnimmt, wettertechnisch. Heute geht's eigentlich noch. Es werden nur 30 Grad.
2: Ja.
0: Ab morgen sind wir dann so im unangenehmen bis 35 Bereich. Also heute nochmal genießen und sich einen schönen Hochsommertag machen mit Radio Brocken und der besten Musik für Sachsen-Anhalt.

0: Sonnencreme ist nicht gleich Sonnencreme. Wir müssen auf die Kringel achten. Hier ist Radio Brocken, die Morgenshow um 7.19 Uhr.
1: Morgen.
0: Sonnencreme ist das It-Piece dieser hochsommerlichen Woche, aber halt bitte mit zwei Kringeln.
1: Ja, Daniela aus Halle hat uns darauf gebracht. Sie ist Kosmetikerin, kennt sich mit Cremes genau aus und gibt uns den Tipp, ganz genau hinzugucken, wenn wir Sonnencreme kaufen.
2: Es steht ja immer da UVA und UVB und meistens ist nur eine Sache davon umkreist. Und es müssen aber beide Sachen umkreist sein, weil einfach alle beide Strahlen oder alle beide Wellen in die Haut eindringen und beide auch in der Haut bleiben können und die Schäden verursachen.
1: Hat man nicht auf dem Schirm, ne? UVA sorgt für die Hautalterung und UVB für Sonnenbrände. Und ich habe immer nur auf den Lichtschutzfaktor geguckt, aber nie, was da eingekreist ist.
0: Ja. Und jetzt rennt ganz Sachsen-Anhalt zur Sonnencreme und guckt nach, was da eingekringelt ist. Nur echt mit zwei Kringeln. Das ist die Erkenntnis in dieser Hochsommerwoche hier in der Radio Brocken Morgenshow.

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0: Mit einem richtig guten Gefühl geht's rein in den Dienstag. Das macht unsere Musik mit uns. Die beste Musik für Sachsen-Anhalt bei Radio Brocken.
1: Madonna ist natürlich mit dabei. Bei den besten 80ern, Rockwell und Michael Jackson haben wir für Sie mit Somebody's Watching Me. Und dazu das Beste von heute.
0: Einfach mal diesen Faithless-Klassiker neu aufgelegt und so geil geworden. Bibi Rexha auch gleich dabei nach 7:30. Jetzt haben wir es 7:27.
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0: Die Sonne scheint schon wieder sehr schön auf dem Radio-Brocken-Wetterradar, wobei auch ein paar Wolken mit durchziehen. Ist gut, dass es nicht so ganz prall ist heute wieder. Die Temperaturen halten sich auch noch in Grenzen. 18 Grad haben wir in Salzfurt-Kapelle bei Bitterfeld-Wolfen, 19 Grad in Wolmirstedt und es geht heute auch noch, was die hochsommerlichen Werte angeht, bis 30 Grad.
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10: Es ist 7.30 Uhr. Ich bin Dorothee Oster. Guten Morgen. Jeden Tag wird es ein bisschen wärmer in dieser Woche und dadurch steigt auch die Waldbrandgefahr in Sachsen-Anhalt weiter an. In so gut wie allen Landesteilen gilt aktuell schon die zweithöchste Stufe. Bis zum Wochenende rechnet der Deutsche Wetterdienst in Teilen der Altmark und im Jerichower Land sogar mit der höchsten Stufe. Die Behörden warnen davor, im Wald zu grillen, Zigarettenkippen wegzuwerfen oder Autos auf trockenem Gras zu parken. In Querfurt im Saalekreis ist ein 5-jähriges Kind aus einem Fenster im 1. Stock gestürzt. Das Kind hat sich dabei gestern Abend schwer verletzt und wird jetzt im Krankenhaus behandelt. Passiert ist der Unfall in einem Mehrfamilienhaus gegen 18 Uhr. Wie es dazu kommen konnte, ist bislang noch unklar. Heute stellt die Rentenkommission ihre Vorschläge zur Rentenreform vor. Schon vorab kam raus, dass das Renteneintrittsalter steigen soll auf 67. Außerdem empfiehlt die Kommission, die Rente mit 63 nach 45 Berufsjahren abzuschaffen. Für langjährige Versicherte soll die Altersgrenze stattdessen auf 64 Jahre steigen. Außerdem sollen künftig Selbstständige und Politiker in die gesetzliche Rentenversicherung einzahlen. Bei der Fußball-WM hat Frankreich mit 3:0 gegen den Irak gewonnen. Die Partie war wegen eines starken Gewitters am Abend für mehr als 2 Stunden unterbrochen worden. Norwegen hat sich mit 3:2 gegen den Senegal durchgesetzt und Argentinien hat mit Österreich 2:0 besiegt. Die Argentinier haben damit vorzeitig die K.O.-Runde erreicht. Jordanien muss dagegen die WM verlassen. Die Mannschaft hat gegen Algerien verloren. Und das ist die gute Nachricht aus Sachsen-Anhalt. Im Selketal im Harz läuft der Bau eines großen Hochwasserrückhaltebeckens. Der Erddamm kann im Ernstfall 2,5 Millionen Kubikmeter Wasser zurückhalten und soll Orte wie Silberhütte oder Alexisbad vor Hochwasser schützen. Jetzt ist es 7:45 und Sie sind auf dem aktuellsten Stand.
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1: Ein kaputtes Auto steht auf der A9 Richtung Nürnberg zwischen Bad Dürrenberg und dem Kreuz Rippachtal. Die A14 Richtung Magdeburg ist gesperrt zwischen Kalbe und Schönebeck nach einem LKW-Unfall. Die Aufräumarbeiten dauern noch bis ca. 12 Uhr. So lange geht's über die ausgeschilderte U17. Wir schauen in die Gegenrichtung, A14 Richtung Dresden, zwischen Schönebeck und Kalbe. Da ist die linke Spur gerade gesperrt. Im Laufe des Tages wird die nochmal aufgepäppelt. Gestern ist da nämlich ein LKW gegengefahren. Gegen die Leitplanke, mein Gott. Und wir haben eine Vollsperrung in Halle auf der Sebener Straße zwischen Mötzlicher Straße und der Karl-Ernst-Straße. Da läuft ein Polizeieinsatz. Es wird geblitzt auf der B189 bei Peulingen Richtung Osterburg. In Burg auf der Holzstraße, 30er-Zone. In Domnitz in beiden Richtungen. Und in Halle in der Berliner Straße in beiden Richtungen. Da stehen gleich zwei Blitzeranhänger. 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
0: Lucy Wielitzer und Janis Buntenkötter sind hier. Während Amrei und Thilo im Urlaub sind, die beiden lassen sich das Beste entgehen, ne? Unsere Radio Brocken Sommertour mit diesen coolen, besonderen Orten bei uns im Land.
1: Müssen sie wissen, ne?
0: Radio Brocken Sachsen-Anhalt-Reporterin Isabella Kürbs ist heute in Westdorf im Salzlandkreis mit einer kleinen Überraschung für dich, Janis.
13: Aha. Lieber Janis, ganz Westdorf denkt heute an dich, weil heute natürlich dein Ehrentag ist, dein Geburtstag, und wir haben uns was ganz Besonderes überlegt. Der Männerchor und auch der Heimatverein steht hier mit mir zusammen. Und wir haben natürlich ein Ständchen für dich vorbereitet.
1: Nein,
13: 3, 2, 1. Happy

Mensch. Vielen, vielen lieben Dank. Die beste Musik für Sachsen-Anhalt bei Radio Brocken. Gleich mit Lost Frequencies. Madonna haben wir mit dabei. Und los geht's mit diesem 80er von Robin Gibb.

0: gerade mal um die 800 Einwohner, aber so viel Zusammenhalt und Action, da will sogar der Nachwuchs nicht weg. Und wenn du sowas über deinen Ort sagen kannst, dann hast du es einfach geschafft.
1: Absolut.
0: Hier ist die Radio Brocken Morgenshow, 7:50 haben wir's. Wir sind auf Sommertour durch alle Landkreise, suchen die besonderen Orte im Land und sind heute in dem lebendigen Westdorf im Salzlandkreis.
1: Ja, da sieht man mal wieder, es kommt nicht auf die Menge der Leute an, ne? Sondern ob die Bock drauf haben, was loszumachen.
0: Ja.
1: Und das haben die Westdorfer. Das merkt Radio Brocken Sachsen-Anhalt-Reporterin Isabella Kirps schon den ganzen Morgen.
2: Also wir gehen hier wirklich von einer Attraktion zur nächsten, gerade noch am Pferdestall, dann bei der Freiwilligen Feuerwehr. Jetzt waren wir an der Kirche, haben uns den Kulturpfad angeguckt, der später eröffnet wird. Und plötzlich stehen hier ein paar Herren vor mir aus dem Männerchor. Constantia heißt der. Und ihr habt ein ganz bestimmtes Lied.
3: Ja, eigentlich ja. Jetzt singen wir immer unsere Hymne hier von Ort her. Weißt du nicht, wo Westdorf liegt?
2: Also ich kenne jetzt Westdorf ein bisschen, aber vielleicht manche noch nicht. Dann stimmt doch einfach mal an.
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0: Wow! Woo! Toll gemacht. Der Text, der sitzt ja 1A bei euch.
1: Das zeigt die Liebe zum Dorf.
0: Das glaube ich euch. Ich muss sagen, das hört sich wirklich gut an. Und vor allem, es lädt zum Verweilen ein. Und Westdorf ist eben nicht zum Hetzen. Wir machen uns hier einen ganz entspannten Vormittag zusammen.
2: Ja, das klingt voll danach. Und wenn ihr uns nachher noch so ein Stück Rhabarberkuchen vom Heimatverein mitbringen könntest, das wäre ganz toll.
3: Ja, vielleicht ist es aber auch für heute Nachmittag. Da feiern wir eine Dorfparty am Dorfgemeinschaftshaus in Westdorf. Wird ein großartiger Dienstag im Salzlandkreis. Schönen guten Morgen mit der Radio Brocken Morgenshow.

0: Also die Geduldsnerven werden heute schon echt sehr belastet. Hier ist Radio Brocken, die Morgenshow am Dienstag um 7:45 mit leider einer 14 Sperrung. Janis Buntengötter in der Radio Brocken Verkehrszentrale.
1: Da gibt es einen LKW-Unfall oder gab es einen LKW-Unfall und deshalb ist noch gesperrt zwischen Kalbe und Schönebeck Richtung Magdeburg. Die Aufräumarbeiten, die dauern noch bis ca. 12 Uhr. Solange geht es über die U17, die ist ausgeschildert. Blitzer, da steht der aktuellste in Magdeburg, in der Förderstädter Straße. Wenn Sie aus Richtung Krankenhaus kommen, Tempo 30 ist dort. 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
0: Unser Wetter heute weiterhin hochsommerlich, aber noch nicht ganz so prall wie dann ab morgen, was die Temperaturen angeht. Heute bis 30 Grad.

0: Den Dienstag mit der Radio Brocken Morgenshow um 7.49 Uhr und herzlich willkommen auf Jannes Geburtstagsparty.
1: Ja, also so früh habe ich noch nie ein Ständchen bekommen heute. Ich bin gegen 4:15 hier durch die Tür und auf einmal sieht die ganze Redaktion Happy Birthday. Das war schon cool. Dann hat Lucy sogar noch einen Schokokuchen gebacken, ja, mit so Kerzen drauf. Ein paar kleine Geschenke, so WM-mäßig angehaucht, standen da auch.
0: Großartig. Habe ich einfach auf dem Schirm. Ja. Ich kann es halt auch selber überhaupt nicht leiten, wenn das irgendwie jemand vergisst, gerade wenn es enge Kollegen oder Freunde sind. Dana aus Köthen hat sich in die Show gemeldet. Du bist anscheinend nicht so nachtragend.
2: Also ich finde das jetzt gar nicht schlimm, wenn jemand meinen Geburtstag vergisst. Manche gratulieren dann am nächsten Tag, da freue ich mich noch einen Tag später. Auch nicht schlimm.
1: Ich sehe das auch total entspannt. Kann einfach mal passieren, dass es durchrutscht. Oder, Thomas aus Gentin?
3: Es ist ein Tag wie jeder andere. Und wenn da mal ein Geburtstagsgruß vergessen wird, mein Gott, halb so wild. Außerdem, wer wird schon gerne daran erinnert, wieder ein Jahr älter geworden zu sein? Und dennoch, Jannes, auch ich reihe mich in die Liste ein. Ich erinnere dich heute gerne, dass du wieder ein Jahr älter geworden bist und dem körperlichen Verfall wieder etwas näher gerückt bist. Ne?
0: Körperlicher Verfall.
1: Ja du, ich merke das mittlerweile. Ne? Frühschicht, die kurzen Nächte, stecke ich nicht mehr so leicht weg. Und ich bin einer der Jüngsten im Team. Guten Morgen mit der Radio Brocken Morgenshow.
0: Morgen.
4: Die

0: Die besten 80er. Die kriegen Sie hier in der Radio Brocken Morgenshow.
1: Auch die schönen, tiefenentspannten. Gleich nach 8, Tony Carey mit dabei. John Farnham spielen wir Ihnen. You're the Voice. Und zu den besten 80ern das Beste von heute.
0: Sommerlich cool und lässig. Naked und Portugal the Man haben wir auch. 3 Minuten vor 8 ist es jetzt. Guten Morgen.
1: Morgen.
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1: Auf in den nächsten Hochsommertag. Es werden heute wieder sehr warme Temperaturen, wobei das noch geht. Der Verlauf der Woche sieht deutlich heißer aus nochmal. Heute bis 30 Grad, momentan 19 in Latdorf bei Bernburg, 20 in Bad Dürrenberg und auf dem Radio Brocken Wetterradar auch immer mal ein paar Wolken dabei, da knallt die Sonne nicht ganz so.
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14: Es ist 8 Uhr. Ich bin Dorothee Oster. Guten Morgen. In Sachsen-Anhalt steigt die Waldbrandgefahr. Das Landeszentrum Wald stuft das Risiko fast überall hier bei uns als hoch ein. Es gilt die zweithöchste Warnstufe 4. Nur im Burgenlandkreis, im Saalekreis und in Magdeburg und Halle ist die Gefahr aktuell noch etwas geringer. Bis zum Ende der Woche rechnet der Deutsche Wetterdienst in Teilen der Altmark und dem Jerichower Land dann sogar mit der höchsten Waldbrandgefahrenstufe 5. Das Sozialverhalten von Schülerinnen und Schülern belastet Lehrer in Deutschland immer stärker. Im neuen Schulbarometer der Robert-Bosch-Stiftung klagen 46% über eine schwierige Lernatmosphäre. Die Schüler seien undiszipliniert, unmotiviert und könnten sich nicht in Gruppen einfügen. Die Mehrheit der Lehrer wünscht sich deshalb mehr Fortbildung. Verunsichert sind auch viele beim Thema Politik im Klassenzimmer. Sie wissen oft nicht, wie sie mit politischen Äußerungen umgehen sollen. Für die Studie wurden mehr als 1500 Lehrer befragt. Die A14 zwischen Kalbe und Schönebeck in Richtung Magdeburg ist immer noch gesperrt. Ein Laster blockiert die Fahrbahn nach einem Unfall. Die Bergung wird wahrscheinlich auch noch bis Mittag dauern. Erst gestern Nachmittag war an fast der gleichen Stelle ein LKW in der Gegenrichtung umgekippt. Da haben die Bergungs- und Aufräumarbeiten knapp 10 Stunden gedauert. Einen Umleitungstipp hat gleich Janis Buntenkötter in der Radio Brocken Verkehrszentrale für Sie. Noch nie wurde in deutschen Geschäften so viel geklaut wie letztes Jahr. Laut der neuen Studie ist dadurch ein Schaden von mehr als 4 Milliarden Euro entstanden. 3% mehr als im Vorjahr. Der größte Teil geht auf Kundendiebstahl zurück, ein Drittel auf organisierte Banden. Der Handelsverband fordert härtere Strafen. Und das ist die gute Nachricht aus Sachsen-Anhalt. Die Uni Halle hat ein neues Hochleistungsmikroskop in Betrieb genommen, mit dem Forscher Proteine und ganze Zellen bis auf einzelne Atome genau sichtbar machen können. Das fast 10 Millionen Euro teure Gerät hilft unter anderem dabei, Pflanzen besser an den Klimawandel anzupassen. Jetzt ist es 8:15 und Sie sind auf dem aktuellsten Stand.
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0: Kaputtes Fahrzeug auf der A9 Richtung Nürnberg zwischen Bad Dürrenberg und dem Kreuz Rippachtal. Dann ist die A14 Richtung Magdeburg gesperrt zwischen Kalbe und Schönebeck nach einem LKW-Unfall. Die Bergungsarbeiten, die Aufräumarbeiten in dem Fall, die dauern noch bis ca. 12 Uhr. Solange geht es über die ausgeschilderte U17. Dann schauen wir auf die A14 Richtung Dresden. Zwischen Schönebeck und Kalbe ist die linke Spur gesperrt wegen einer kaputten Mittelleitplanke. Die wird aber heute noch repariert. Unfall im Saalekreis. Zwischen Holleben und Hohenwein gibt es einen Unfall. Da staut es sich auch schon ordentlich Richtung Halle. Und es gibt eine Vollsperrung in Halle auf der Siebener Straße zwischen Mötzlicher Straße und dem Karl-Ernst-Weg. Da läuft ein Polizeieinsatz. Die Blitzer auf der B189 bei Peulingen Richtung Osterburg. In Burg in der Holzstraße. Dann noch in Magdeburg in der Förderstädter Straße, wenn Sie aus Richtung Krankenhaus kommen, bei Tempo 30. Und in Schönebeck, da blitzen Sie auf der Wilhelm-Dümmling-Straße statt auswärts. Melden Sie Staus und Blitzer kostenlos unter 08000 52 58 52.
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1: Wir sind schon wieder auf Betriebstemperatur.
15: Guten Morgen, rein in den Dienstag.
0: Hi.
15: Am besten mit genauso viel Schwung, wie ihn die Westdorfer haben. Die Radio Brocken Sommertour heute im Salzlandkreis in diesem kleinen, umtriebigen Ort Westdorf. Die wuseln dort schon um die Uhrzeit rum wie die Ameisen.
0: Die haben auch Großes vor. Die wollen das lebendigste Dorf Deutschlands werden im Wettbewerb Unser Dorfer Zukunft. Und wir greifen heute mal unter die Arme. In 7 Minuten. Vorher die beste Musik für Sachsen-Anhalt. Naked und Portugal the Man gleich mit einer Sommernummer. Und vorher noch einer der besten 80er. Sandra mit Hi Hi Hi hier bei Radio Brocken.
15: Wang.

0: wunderschön sommerlich klingt ihr morgen mit Radio Brocken um 8:11. Und für noch mehr Sommerfeeling zeigen wir Ihnen, wo unser Bundesland zu dieser Jahreszeit am schönsten ist.
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0: Es gibt halt einfach in jedem Landkreis was zu entdecken. Heute der lebendigste Ort im Salzlandkreis, Westdorf. Nur 800 Einwohner, aber alle machen was los.
3: Die arbeiten auch auf ein großes Ziel hin. Die wollen den Wettbewerb Unser Dorfer Zukunft gewinnen und sich dagegen die Konkurrenz aus ganz Deutschland durchsetzen. Radio Brocken, Sachsen-Anhalt-Reporterin Isabella Kürbs, die ist schon überzeugt. Du bist begeistert.
4: Also begeistert ist eigentlich gar kein Ausdruck dafür, wie mir Westdorf gefällt, das muss ich wirklich mal sagen. Der Pferdestall mit Bierkrugrutsche, dann wird jeden Morgen die Kirche eröffnet. Es gibt Pflanzbeete, die hier mit Patenschaften funktionieren. Dann habt ihr jetzt hier noch ein Automatenhäuschen sozusagen errichtet, wo dann Automaten drinstehen mit Lebensmitteln. Und jeden Tag ist hier gefühlt was anderes bei euch in Westdorf. Und was ganz Besonderes, mit all dem, was ihr hier erreicht habt, habt ihr ja jetzt schon Gold beim Landeswettbewerb geholt. Und jetzt kommt das Bundesfinale nächste Woche. Was ist da euer Ziel, Doreen?
5: Ich möchte Gold gewinnen. Klar. Und das ist unser Ziel und das werden wir erreichen.
4: Wir haben heute alles auf Herz und Nieren geprüft und nochmal ausgecheckt. Die Bierkrugrutsche funktioniert, das kann die Jury auch testen. Die kann ja überall rumgehen, alles ist schick gemacht, die Kirche ist schick, die Pflanzbeete sind schick. Also die Daumen sind auf jeden Fall gedrückt fürs Bundesfinale und mich habt ihr auf jeden Fall überzeugt.
0: Das ist schon beeindruckend, ne? Was Sachsen-Anhalt so auf die Beine stellt, ja, was wir zu bieten haben. Und das feiern wir heute auch mit Ihnen. Heute Nachmittag große Afterwork-Party am Dorfgemeinschaftshaus in Westdorf.
3: Ich will nicht wissen, was Sie da alles auffahren werden. Das wird auf jeden Fall Hammer.
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0: Schönen guten Morgen.
1: Hallo.
0: Die Radio Brocken Morgenshow ist hier um 8.16 Uhr mit dem Blick in die Radio Brocken Verkehrszentrale zu Jannis.
2: Da ist die A14 gesperrt Richtung Magdeburg zwischen Kalbe und Schönebeck. Da hat es einen LKW-Unfall gegeben. Die Aufräumarbeiten, die dauern noch so bis etwa 12 Uhr. So lange geht es über die ausgeschilderte U17. Und der aktuellste Blitzer steht auf der B188 in Hottendorf, wenn Sie Richtung Stendal unterwegs sind. 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
0: Hörst du dieses Geräusch? Das ist mein Kleid.
2: Ja.
0: Und das ist ja das Schöne an so Sommertagen am Stück. Man kann endlich mal alle Sommerkleider, die man hat, so am Stück anziehen. Jeden Tag was anderes. Das hatte ich noch nie an. Und es raschelt. Heute auch wieder viel Sonne mit dabei, paar Wolken und es werden bis 30 Grad. Und ab morgen dann über 30. Das wird dann hart.

0: Radio Brocken-Morgenshow ist bei Ihnen. 10 vor 9, Lucy Militzer und Janis Buttenkötter hier als Urlaubsvertretung für Amrei und Thilo. Und wenn wir jetzt schon abends nicht die WM-Spiele schauen können, weil es einfach viel zu spät ist, dann nehmen wir zumindest die Spiele ganz früh morgens mit.
1: Das hat alles seine Vorteile.
0: Ja, und ich habe auch wieder Punkte im Tippspiel gemacht. Ich lag genau richtig bei Algerien gegen Jordanien. 2-1, also ist vorhin ausgegangen. Also endlich mal beim Tippspiel ein paar Plätze nach oben gut gemacht. Ich meine, ansonsten würde mich so ein Spiel auch nicht die Bohne jucken, ne?
1: Ich bin mittlerweile in diesem Tippspiel wirklich. Ich gebe es auf. Also wer hätte denn ahnen können, dass auch so kleine Fußballnationen irgendwie was reißen? Und es gibt so viele andere Kuriositäten auch bei dieser WM, dass zum Beispiel völlige No-Names über Nacht zu Superstars werden. Tim Payne zum Beispiel, Spieler aus Neuseeland, der hatte vor ein paar Wochen nur 4000 Follower bei Instagram.
0: Das ist für einen Fußballer echt nicht viel.
1: Ja, und das hat wie so ein argentinischer Influencer entdeckt, hat sich darüber lustig gemacht, hat den auch ausgezeichnet als so unbekanntester des Turniers. Und mit einem Mal hat Tim Payne jetzt also über 6 Millionen Menschen, die dem folgen auf Instagram. Absolutes Phänomen.
0: Jetzt muss er liefern, der Tim Payne, sonst ist er ganz schnell wieder von der Bildfläche verschwunden. Aber das ist doch einfach cool, ne? Welche Hammer-Stories immer so hinter den Kulissen entstehen bei dieser WM. Und mit uns können Sie mitreden mit Radio Brocken.

0: Wenn wir doch so alle so kraftvoll reinstarten könnten in den Dienstag wie John Farnham, dann wäre der Tag geritzt. Radio Brocken ist hier mit der besten Musik für Sachsen-Anhalt.
1: Die besten 80er mit AHA in der nächsten halben Stunde. Pat Benatar haben wir mit dabei mit We Belong und auch das Beste von heute.
0: Isaac Spee bei Ihnen auch gleich. Jetzt haben wir es 8.28 Uhr. Guten Morgen.
1: Hi.
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2: Immer noch sehr angenehme Temperaturen im Moment. 21 Grad haben wir in Nelschütz bei Weißenfels, 22 Grad in Schönebeck. Viele Wolken auch auf dem Radiobrocken. Wetterradar, die tun auch gut, sorgen dafür, dass die Sonne das nicht so schnell alles aufheizt. Aber es wandelt sich halt noch im Laufe des Tages. Da kommt der Sonnenschein und da kommen auch die 30 Grad.
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4: Es ist 8.30 Uhr. Ich bin Dorothee Oster. Guten Morgen. Jeden Tag wird es ein bisschen wärmer in dieser Woche und dadurch steigt auch die Waldbrandgefahr in Sachsen-Anhalt weiter an. In so gut wie allen Landesteilen gilt aktuell schon die zweithöchste Stufe. Bis zum Wochenende rechnet der Deutsche Wetterdienst in Teilen der Altmark und dem Jerichower Land aber sogar schon mit der höchsten Stufe 5. Die Behörden warnen davor, im Wald zu grillen, Zigaretten wegzuwerfen oder Autos auf trockenem Gras zu parken. In Querfurt im Saalekreis ist ein 5-jähriges Kind aus einem Fenster im ersten Stock gestürzt. Das Kind hat sich dabei gestern Abend schwer verletzt und wird jetzt in einem Krankenhaus behandelt. Passiert ist der Unfall in einem Mehrfamilienhaus gegen 18 Uhr. Wie es dazu kommen konnte, ist bisher noch unklar. Heute stellt die Rentenkommission ihre Vorschläge zur Rentenreform vor. Schon vorab kam raus, dass das Renteneintrittsalter steigen soll auf 67 Jahre. Außerdem empfiehlt die Kommission, die Rente Mitte 63 nach 45 Berufsjahren abzuschaffen. Für langjährige Versicherte soll die Altersgrenze stattdessen auf 64 steigen. Außerdem sollen künftig Selbstständige und Politiker auch in die gesetzliche Rente einzahlen. Lionel Messi hat am Abend WM-Geschichte geschrieben. Er ist nämlich der neue WM-Rekordtorschütze. Insgesamt gehen jetzt 18 Tore auf sein Konto. Damit hat er den bisherigen Rekordhalter Miroslav Klose abgelöst. Der hat gestern auch schon gratuliert. Und das ist die gute Nachricht aus Sachsen-Anhalt. Künstlerinnen und Künstler in unserem Bundesland bekommen rund 379.000 Euro für ihre Projekte. Die Kunststiftung des Landes hat beschlossen, 37 Kunstschaffende und ihre Projekte zu fördern. Das Geld geht an Vorhaben aus Musik, Literatur, Film, Kunst und Theater. Jetzt ist es kurz nach 8:30 und Sie sind auf dem aktuellsten Stand.
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5: Das ist ein ganz schön turbulenter Morgen heute auf den Straßen. Wir haben ein kaputtes Fahrzeug auf der A9 Richtung Nürnberg zwischen Bad Dürrenberg und dem Kreuz Rippachtal. Dann immer noch die gesperrte A14 Richtung Magdeburg zwischen Kalbe und Schönebeck nach einem LKW-Unfall. Dauert wohl noch bis ca. um 12 mit den Aufräumarbeiten. So lange geht es über die ausgeschilderte Umleitung, die geht jetzt auch nicht mehr. In Oelnitz ist die Ortsdurchfahrt nach einem Unfall voll gesperrt. Fahren Sie stattdessen bei Stassfurt runter, dann weiter über Kalbe bis nach Schönebeck und dort kommen Sie wieder auf die Autobahn.
6: Echt ein Geduldsspiel.
5: Das ist heute Wahnsinn, echt. Wir schauen auf die A14 Richtung Dresden zwischen Schönebeck und Kalbe. Hier ist die linke Spur gesperrt. Die Mittelleitplanke wird dann noch repariert. Und es steht ein kaputtes Auto auf der A38 Richtung Leipzig, direkt in der Abfahrt Scharfstedt in der Kurve. Unfall im Saalekreis zwischen Holleben und Hohenweiden nach einem Unfall. Es staut sich schon Richtung Halle. Und es gibt eine Vollsperrung in Halle auf der Sebener Straße zwischen Mötzlicher Straße und dem Karl-Ernst-Weg. Blitzer haben wir noch auf der B91 am Ortseingang Merseburg. Wenn Sie aus Richtung Halle kommen, kurz vor dem fest installierten Blitzer. Das kann richtig teuer werden. Marco hat's gesehen, danke dir. B189 bei Peulingen blitzen Sie Richtung Osterburg. Und in Schönebeck steht einer in der Wilhelm-Dümmling-Straße stadtauswärts. 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
5: Lucy Mielitzer und Janis Bodenkötter sind bei
4: Morgen.
5: Ihnen, während sich Amrei und Thilo im Urlaub eine gute Zeit machen. Sie machen sich auf Arbeit eine gute Zeit. Wenn die beste Musik für Sachsen-Anhalt läuft, dann kann es ja auch nur gut werden.
6: Wir starten mit dem Hitphänomen der letzten Monate, Huntrix mit Golden. Wenn der Song live gesungen wird, dann klingt der ganz anders als hier im Radio. Der Refrain ist für die Sängerin tatsächlich nämlich zu hoch. Also das wurde alles so durch Studioeffekte und auch die speziellen Studiobedingungen erst so gemacht, wie es halt jetzt klingt. Live kommt die nicht so hoch und muss auch die Stimme schonen.
5: Das ist Wahnsinn.
6: Ja. So wie jetzt hören Sie den also nur hier bei Radio Brocken. Guten Morgen.

0: Mein Radiobocken. Happy Hits von Aha. Damit treffen wir genau Ihr Nerv, auch deinen, Frank aus Braunschwende.
1: Die Abwechslung der Musikstil im Allgemeinen, das ist so genau das, was ich gerne höre.
2: Ja, deshalb gibt es bei uns halt auch die besten 80er, wie gerade von Aha, und dann direkt noch was Geiles aus den 90ern hinterher. Das Whammed You Project jetzt. Guten Morgen mit der Radio Brocken Morgenshow um 8.41 Uhr.

0: Hier ist die Radio Brocken Morgenschau um 9:43 mit dem Blick in die Radio Brocken Verkehrszentrale zu Janis Buntenkötter.
1: Wir schauen da auf unser Sorgenkind, die A14 Richtung Magdeburg. Da war gegen 4 ein LKW umgekippt heute Morgen. Dann war die Autobahn erstmal gesperrt. Bis jetzt. Der LKW konnte gerade eben zum Glück aufgerichtet werden.
0: Halleluja.
1: Jetzt ist sogar erstmal schon mal eine Spur frei. Und sie kommt dran vorbei. Bleiben am besten noch auf der Autobahn, denn der Stau geht auch schon zurück. Aktuell brauchen sie noch knapp 20 Minuten länger, aber das nimmt immer weiter ab.
0: Sehr gut.
1: Der aktuellste Blitzer steht auf der B188 in Hottendorf Richtung Stendal. 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
0: Unser Wetter heute geht noch, was die Temperaturen angeht. Ich bin richtig überrascht. Um die 20 Grad haben wir jetzt. Später werden es allerdings noch bis 30.

0: Guten Morgen. Hallo. Um 8.49 Uhr, die Radio-Bock-Morgenshow am Dienstag. Sie sind Teil der frühesten Geburtstagsparty Sachsen-Anhalts. Jannis hat heute Geburtstag und hat schon so viele liebe Grüße bekommen.
1: Ja, das habe ich richtig gefreut. Bin echt ein bisschen überwältigt auch, obwohl ich es ja auch niemandem übel nehme, wenn jemand meinen Geburtstag vergisst, auch nicht engen Arbeitskollegen oder Freunden.
0: Doch, das ist schon schlimm. So, wenn du mit denen tagtäglich irgendwie sind wir beide zum Beispiel mehrere Stunden gemeinsam im Studio verbringst und dann würde ich das vergessen.
1: Man
0: das
1: sollte es auch unangenehm. Im Schirm haben, aber es kann mal passieren.
0: Nee, das wäre das Peinlichste für mich überhaupt. Und ich würde es dir genauso übernehmen. Aber das Allerschlimmste ist Mandy aus Aachen passiert bei einer ihrer besten Freundinnen.
2: Einmal habe ich mich mal gewundert, warum sie mich fragte, ob ich nicht kommen will. Ja, wir trinken da Kaffee und so. Dann kommen wir da an und ein übelster Kuchen da auf dem Tisch und alle Gäste so drumherum. Und dann kam irgendwie Verwandtschaft mit großen Strauß Rosen. Alles Gute, Franzi. Und ich dann, ach, Scheiße.
0: Unangenehm. Oh, was machst du denn dann?
1: Also, wenn du die Person am selben Tag noch auch siehst, wo sie Geburtstag hat. Also mir persönlich wäre das auch sehr, sehr, sehr peinlich.
0: Hey, da sitzen alle mit Geschenken und du hast gar nichts dabei und hast nicht mal alles Gute gewünscht.
1: Und auch wenn ich mich als Geburtstagskind nicht so hab, wenn jemand meinen Geburtstag vergisst. Aber in so einer Situation wäre ich, glaube ich, auch ein bisschen sauer.
0: Ja, sauer auch. Ja. Du hast ja eine Einladung ausgesprochen. Ja. Es ist unglaublich. Also danke für Ihre Geschichten. Ich will nicht in die Haut stecken. Nee. Hier ist Radio Brocken. Einen schönen guten Morgen.

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1: Auch wir geben nicht auf, wir machen immer weiter mit der besten Musik für Sachsen-Anhalt. Gleich nach 9.
2: Ryan Adams am Start. Wie warm war es eigentlich im Sommer 69?
3: Habe ich nicht mehr erlebt.
2: Aber ja, 35 Grad diese Woche wären schon heftig. David Bowie spielen wir ihn auch in der nächsten halben Stunde. Absolute Beginners und zu den besten 80ern das Beste von heute.
1: Der Song fühlt sich so ein bisschen an wie so ein kalter Luftzug vom Ventilator.
2: Herrlich.
1: Klock, klock, auch gleich hier bei Radio Brocken.
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8: Also so wie sich der Tag heute anlässt, so könnte es eigentlich die ganze Zeit über sein. So lieben wir den Sommer. Es ist noch nicht ganz so heiß. 21 Grad in Buhlendorf bei Zerbst, 21 auch in Querfurt. Auf dem Radio Brocken Wetterradar auch immer mal Wolkenfeld mit dabei, wo die Sonne halt nicht so ganz so knallt.
9: Ja, sind wir auch heute ganz dankbar.
8: Angenehm, wir sind immer dankbar, weil die Woche wird noch hart genug heute bis 30 Grad im Laufe des Nachmittags.
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12: Es ist 9 Uhr. Ich bin Dorothee Oster. Guten Morgen. In Sachsen-Anhalt steigt die Waldbrandgefahr. Das Landeszentrum Wald in Halberstadt stuft das Risiko fast überall im Land als hoch ein. Es gilt die zweithöchste Warnstufe 4. Nur im Burgenlandkreis, im Saalekreis und in Magdeburg und Halle ist die Gefahr aktuell etwas geringer. Bis zum Ende der Woche rechnet der Deutsche Wetterdienst in Teilen der Altmark und im Jerichoer Land dann aber sogar mit der höchsten Stufe 5. Das Sozialverhalten der Schülerinnen und Schüler belastet Lehrer in Deutschland immer stärker. Im neuen Schulbarometer der Robert-Bosch-Stiftung klagen 46% über eine schwierige Lernatmosphäre. Die Schüler seien undiszipliniert, unmotiviert und könnten sich nicht in Gruppen einfügen. 82% der Lehrer wünschen sich deshalb mehr Fortbildung. Verunsichert sind viele auch beim Thema Politik im Klassenzimmer. Sie wissen oft nicht, wie sie mit politischen Äußerungen umgehen sollen. Für die Studie sind mehr als 1.500 Lehrer befragt worden. Die A14 zwischen Kalbe und Schönebeck in Richtung Magdeburg ist aktuell noch gesperrt. Ein Laster blockiert die Fahrbahn nach einem Unfall. Die Bergung des Gemüselasters wird wahrscheinlich auch noch bis Mittag dauern. Erst gestern Nachmittag war an fast der gleichen Stelle ein LKW in der Gegenrichtung umgekippt. Die Bergungs- und Aufräumarbeiten haben da rund 10 Stunden gedauert. Einen Umleitungstipp hat gleich Janis Buntenkötter in der Radio Brocken Verkehrszentrale. Noch nie wurde in deutschen Geschäften so viel geklaut wie letztes Jahr. Laut der neuen Auswertung ist dadurch ein Schaden von mehr als 4 Milliarden Euro entstanden. 3% mehr als im Vorjahr. Der größte Teil geht auf Kundendiebstahl zurück, ein Drittel auf organisierte Banden. Der Handelsverband fordert härtere Strafen. Und das ist die gute Nachricht aus Sachsen-Anhalt. Im Selketal im Harz läuft der Bau eines großen Hochwasserrückhaltebeckens. Der Erddamm kann im Ernstfall 2,5 Millionen Kubikmeter Wasser zurückhalten und soll Orte wie Silberhütte oder Alexisbad vor Hochwasser schützen. Jetzt ist es kurz nach neun und Sie sind auf dem aktuellsten Stand.
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13: Sie haben es gerade eben schon in den Nachrichten gehört, die Bergungsarbeiten auf der R14 Richtung Magdeburg, die dauern weiter an, zwischen Kalbe und Schönebeck. In der Nacht ist da ein LKW umgekippt. Mittlerweile steht er wieder auf den Rädern, muss aber noch abtransportiert werden. Sie kommen zumindest schon mal einspurig dran vorbei, eine Viertelstunde brauchen Sie länger. Wir schauen in die Gegenrichtung A14 Richtung Dresden, zwischen Schönebeck und Kalbe. Hier ist die linke Spur gesperrt, da ist die Mittelleitplanke kaputt, wird aber heute noch repariert. Und ein kaputtes Auto steht auf der A38 Richtung Leipzig, direkt in der Abfahrt Scharfstedt in der Kurve. Unfall noch im Salzlandkreis, im Saalekreis in dem Fall. Zwischen Holleben und Hohenweiden, da staute sich schon ordentlich Richtung Halle. Und eine Vollsperrung gibt's in Halle auf der Siebener Straße zwischen Mötzlicher Straße und dem Karl-Ernst-Weg. Die Blitzer. B91 am Ortseingang Merseburg, wenn Sie aus Richtung Halle kommen, kurz vor dem fest installierten Blitzer. B188 in Hottendorf Richtung Stendal. B189 bei Peulingen Richtung Osterburg. In Magdeburg in der Förderstädter Straße, wenn Sie aus Richtung Krankenhaus kommen, bei Tempo 30. Und noch in Schönebeck auf der Wilhelm-Dümmling-Straße stadtauswärts. Melden Sie Staus und Blitzer kostenlos unter 08000 52 58 52.
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8: Wir halten mit Ihnen die Stellung. Jo. Amrei und Tilo sind ja schon im Sommerurlaub. Amrei ist, glaube ich, in Schweden mit dem Camper. Ne? Da lässt sich die Hitzewoche natürlich besser aushalten.
13: Auf jeden Fall, alles richtig gemacht. Jetzt noch schön durchlüften im Büro, bevor die Wärme reinzieht. Und dazu läuft die beste Musik für Sachsen-Anhalt mit sehr großen Namen dieser halben Stunde. Brian Adams, Bruno Mars, David Bowie, die ganzen Größen. Und wir legen los mit Miley Cyrus. Kann man mittlerweile auch schon als Musikgröße zählen.

0: 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Und so langsam knurrt schon der Magen. Wir sind bei Ihnen in der Frühstückspause.
1: Schön in die Bämme beißen. Und dazu Bruno Mars bei Radio Brocken. Ja.

0: Na, guck doch. 10 vor halb 10, da beginnt für die Frühschichtler sozusagen der Endspurt. Der Morgen vergeht so schnell mit der besten Musik für Sachsen-Anhalt hier bei Radio Brocken. Gleich 90er Eurodance-Mucke von Wickfield, Saturday Night.
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4: Zeigen Sie mir Ihren Ringfinger und ich sage Ihnen, wo Sie schlafen. Verheiratete Männer schlafen deutlich häufiger auf der rechten Seite des Bettes. Der Grund ist Liebe. Frauen schlafen laut Umfragen lieber auf der linken Seite. Und da machen wir Ihnen natürlich gerne Platz. Ne? Also klar. Was lernen wir daraus? Gute Männer lassen ihre Frau links liegen.
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6: Der nächste Hochsommertag steht ins Haus, aber es geht noch wirklich sehr gediegen los. 23 Grad in Köso bei Wittenberg, Oschersleb noch 22 Grad. Das geht in Ordnung, da kann man noch das Fenster aufrupfen. Und auf dem Radiobrocken-Wetterradar sind auch noch so ein paar Wolken unterwegs. Richtung Nachmittag wird es dann prallerer Sonnenschein und dann halt auch bis 30 Grad.
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9: Knoblauchkröte und Teichrohrsänger bekommen am Wallendorfer See im Saalekreis neue Lebensräume. Der NABU Merseburg-Querfurt baut eine ehemalige Kiesgrube bis nächstes Jahr zum Feuchtgebiet für seltene Amphibien um. Das Umweltministerium und die EU fördern die beiden Projekte mit insgesamt mehr als 200.000 Euro.
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10: Ein Hin und Her da gerade auf der 14 Richtung Magdeburg. Zwischen Kalbe und Schönebeck ist die Autobahn jetzt schon wieder gesperrt. Der umgekippte LKW, der wurde wieder aufgerichtet. Um den abzutransportieren, musste die Autobahn doch wieder gesperrt werden. Jetzt hat sich auch direkt wieder neuer Stau gebildet. Und jetzt kommt gerade auch noch die Meldung von der Polizei, dass am Stauende auch gleich noch 3 Sattelzüge ineinander gefahren sind. Am besten, sie bleiben im Stau, so hart das ist. Unbedingt an die Rettungsgasse denken natürlich, machen sie ja sowieso, damit die Einsatzkräfte da durchkommen. Wir halten Sie hier weiter auf dem Laufenden. Machen Sie einen großen Bogen um die A14 bei Stassfurt, am besten runterfahren, dann über Neugattersleben und Kalbe bis nach Schönebeck und dann kommen Sie wieder auf die Hustenreiz. Dann kommen Sie wieder auf die Autobahn. Wir schauen in die Gegenrichtung, A14 Richtung Dresden, zwischen Schönebeck und Kalbe. Hier ist die linke Spur gesperrt. Die Mittelleitplanke ist kaputt, wird aber heute noch repariert. Und der aktuellste Blitzer steht in Wittenberg, Dessauer Ring. Das ist die B2 zwischen Hafen und Elbebrücke Richtung Mühlange. Hat Marcel Bescheid gegeben. Danke dir. 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
6: Lucy Militzer und Janis Buntenkötter sind hier, die Urlaubsvertretung für Amrei und Thilo.
10: Wir wünschen Ihnen einen wunderbaren Start in den Tag und der wird doch sowieso großartig, wenn unsere Mucke läuft. Ja. Kaylee von Marillion, einer der besten 80er, jetzt hier bei Radio Brocken.

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0: Geburtstagsmorgen wird langsam zu einem Geburtstagsvormittag. Hier ist Radio Brocken mit Lucy und dem Geburtstagskind Jannis.
1: Also so einen Geburtstag hatte ich auch noch nicht, ne? Kuchen noch vor um 5, Ständchen auch. Ganz liebe Grüße auch von Ihnen. Also ich bin super happy.
0: Es geht ja noch weiter, die ganze Zeit über. Sandra aus Köthen hat sich auch in die Show gemeldet.
2: Guten Morgen, liebe Lucy, lieber Jannis. Für dich vor allen Dingen erstmal herzlichen Glückwunsch zu deinem heutigen Ehrentag. Lass es dir gut gehen, lass dich verwöhnen von deinem Team, lass dich feiern.
1: Auch schön. Ja, das zaubert mir wirklich jedes Mal so ein Lächeln ins Gesicht.
0: Ja,
1: toll.
0: Von der Kerstin kam auch noch was.
3: Lieber Jannis, auch ich möchte dir ganz, ganz lieb zum Geburtstag gratulieren. Ich wünsche dir alles Liebe, alles Gute, mögen sich all deine Wünsche im Leben noch erfüllen. Ansonsten bildest du mit Lucy ein super Team. Also danke für euren schönen Nachmittag und jetzt morgen. Ja, ganz liebe Grüße, eure Kerstin aus Roslau.
1: Herrlich. Das ist wirklich, das war süß mit dem Tag.
0: Ja,
1: wir haben einfach die besten Hörer hier bei Radio.
0: Wir haben sie. Sie sind fantastisch.
1: Schönen Dienstag.

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5: So, schauen wir mal auf das Wetter heute. Freundlich bleibt es. Regen gibt es leider nicht. Bis 30 Grad heute. Genießen wir es. Morgen wird es schon deutlich wärmer mit 34 Grad. Am Donnerstag, da verziehen sich dann auch noch die letzten Wölkchen. Geht weiter bis 35 Grad. Und auch das Wochenende bleibt hochsommerlich heiß und trocken. Ich habe da sowas von 40 Grad gelesen. Nehmen Sie sich nicht zu viel vor.
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8: Es ist 10 Uhr. Ich bin Dorothee Oster. Guten Tag. In diesen Minuten stellt die Rentenkommission ihre Vorschläge zur Rentenreform vor. Schon vorab kam ja raus, dass das Renteneintrittsalter steigen soll auf 67. Außerdem empfiehlt die Kommission, die Rente mit 63 nach 45 Berufsjahren abzuschaffen. Für langjährige Versicherte soll die Altersgrenze von 63 auf 64 steigen. Außerdem sollen künftig auch Selbstständige und Politiker in die gesetzliche Rentenversicherung einzahlen. Bundeskanzler Merz hat heute angekündigt, dass alle Vorschläge genauso umgesetzt werden sollen. Jeden Tag wird es ein bisschen wärmer in dieser Woche und dadurch steigt auch die Waldbrandgefahr in Sachsen-Anhalt weiter an. In so gut wie allen Landesteilen gilt schon die zweithöchste Stufe. Bis zum Wochenende rechnet der Deutsche Wetterdienst in Teilen der Altmark und dem Jerichower Land sogar mit der höchsten Stufe 5. Die Behörden warnen davor, im Wald zu grillen, Zigarettenkippen wegzuwerfen oder Autos auf trockenem Gras zu parken. In Querfurt im Saalekreis ist ein 5-jähriges Kind aus einem Fenster im 1. Stock gestürzt. Das Kind hat sich dabei gestern Abend schwer verletzt und wird im Krankenhaus behandelt. Passiert ist der Unfall in einem Mehrfamilienhaus gegen 18 Uhr. Wie es dazu kommen konnte, ist bislang noch unklar. Für mehr als 17 Millionen Menschen in Deutschland ist eine Woche Sommerurlaub finanziell nicht drin. Laut Statistik Bundesamt konnte sich im vorigen Jahr gut ein Fünftel der Bevölkerung keine einwöchige Urlaubsreise leisten. Besonders betroffen sind Alleinerziehende. Jetzt ist es kurz nach 10 und Sie sind auf dem aktuellsten Stand.
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5: Großes Problem gerade auf der A14 Richtung Magdeburg. Sperrung hier zwischen Kalbe und Schönebeck. Am frühen Morgen war da ein LKW umgekippt. Der war gerade wieder aufgerichtet worden. Da sind am Stauende 3 LKWs ineinander gefahren. Es wird gerade aufgeräumt. Bitte halten Sie unbedingt die Rettungsgasse frei und machen Sie einen großen Bogen um die A14 bei Stassfurt runter, dann über Neugattersleben und Kalbe bis nach Schönebeck und dort wieder zurück auf die Autobahn. Die Gegenrichtung A14 Richtung Dresden zwischen Schönebeck und Kalbe ist die linke Spur gesperrt. Grund eine kaputte Mittelleitplanke, die wird heute noch repariert. Kaputter LKW auf der A36 Richtung Braunschweig zwischen Quedlinburg-Mitte und Thale und A2 nochmal Richtung Berlin zwischen Ziesa und Wollin. Die mittlere und linke Spur sind gesperrt, da wird gebaut bis etwa 13 Uhr. Die Blitzer. B91, Ortseingang Merseburg aus Richtung Halle, kurz vorm fest installierten Blitzer. B188 Hottendorf Richtung Stendal. B189 bei Peulingen Richtung Osterburg. In Domnitz beide Richtungen Halle-Volkmannstraße, kurz vor dem Riebeckplatz. Und Wittenberg, Blitzer hier auf dem Dessauer Ring zwischen Hafen und Elbbrücke in Richtung Mühlanger. Melden Sie Staus und Blitzer. Kostenlos unter 08.052.58.52.
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5: So, für die kleinen Glücksgefühle bei der Arbeit gleich einer unserer Radiobrocken Happy Hits. Aura Dione, I Will Love You Monday. Los geht's, ein bisschen ruhiger. Da gucken wir in den 80ern vorbei zum Milli Vanilli. Schönen Dienstag jetzt mit Girl, I'm Gonna Miss You bei Radio Brocken.

0: Schönen Dienstag und ein großes Hallo jetzt mal in den Salzlandkreis. Heute sind wir nämlich auf unserer Entdeckungstour in der Nähe von Aschersleben in einem Dorf, das das Schönste in ganz Deutschland werden will.
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0: Westdorf ist nämlich im Rennen beim Wettbewerb Unser Dorf hat Zukunft und alle packen damit an. Also hat unsere Radio Brocken Sachsen-Anhalt Reporterin Isabella Kürbs beim Rundgang mit dem Bürgermeister Ronny Küster auch eine ganze Menge zu sehen.
3: Der schönste Platz ist hier oben, unser alter Gutshof. Das ist im Prinzip unser Dorfzentrum. Hier haben wir im Prinzip unsere Feuerwehr, hier haben wir unser Dorfgemeinschaftshaus. Hier ist im Prinzip der Pferdestall, der über den Heimatverein ein Stück weit bespielt wird. Und das ist eigentlich im Prinzip hier der schönste Platz. Danach kommt natürlich der Sportplatz.
0: Ja, gucken Sie sich am besten selber mal an, denn erzählen kann man ja viel, ne? Westdorf. Heute 16 Uhr feiern wir dort mit Ihnen am Dorfgemeinschaftshaus. Also einfach vorbeikommen und mitfeiern.
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0: Im Schwesternzimmer nach der Visite. Wir sind mit dabei bei der Tasse Kaffee mit der besten Musik für Sachsen-Anhalt. Gibt's gleich von Kamrads, beste von heute hier bei Radio Brocken. Hug yourself.
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0: Das Wetter für Sachsen-Anhalt, heute ein freundlicher Tag. Es bleibt trocken bei Temperaturen bis 30 Grad.
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0: Ein Leitkegel auf der A9 Richtung Nürnberg zwischen Naumburg und Reußig auf der rechten Spur. Die A14 Richtung Magdeburg ist gesperrt zwischen Kalbe und Schöneberg. Da sind an einem Stauende 3 Lkw ineinander gefahren. Jetzt wird gerade aufgeräumt. Am besten Sie machen einen großen Bogen um die A14 bei Staßfurt runter, dann über Neugattersleben und Kalbe bis Schönebeck und dort wieder zurück auf die Autobahn. Gegenrichtung A14 Richtung Dresden zwischen Schönebeck und Kalbe ist die linke Spur gesperrt. Grund ist eine kaputte Mittelleitplanke, die heute noch repariert wird, und ein defekter Lkw auf der A36 in Richtung Braunschweig zwischen Quedlinburg-Mitte und Thale haben wir noch. Die Blitzer. B91, Ortseingang Merseburg aus Richtung Halle, kurz vorm fest installierten Blitzer. B188 Hottendorf Richtung Stendal. B189 bei Peulingen Richtung Osterburg. In Halle-Volkmannstraße, kurz vorm Riebeckplatz. In Krivese Richtung Osterburg wird geblitzt. Und Wittenberg-Dessauer Ring zwischen Hafen und Elbbrücke in Richtung Mühlanger steht noch einer. 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

Er ist einer der ganz, ganz großen Stars, die wir hier bei uns in Deutschland haben. Er sagt auch seine Meinung zu aktuellen Themen. Herbert Grönemeyer, heute bekommt er einen Preis dafür, Nationalpreis für seine Verdienste, vor allen Dingen um das Zusammenwachsen von Ost und West. In ein paar Minuten, also um 11 Uhr, geht's los mit der Verleihung. Ja, und wir feiern das natürlich. Unseren Herbert Grönemeyer mit einem seiner Songs, die besten 80er hier bei Radio Borken, ist Kinder an die Macht.

0: 90er, immer wieder lustig, ne? Radio Brocken, hier schönen Dienstag wünschen wir. Bei der Arbeit sind wir natürlich mit dabei. Machen Ihnen gute Laune mit Ihren Lieblingssongs. Belinda Carlisle, die besten 80er, habe ich gleich mit Heaven is a Place on Earth. Ich spiele Ihnen Freddie Mercury, Living on My Own und Leonie mit dem Besten von heute, Don't Worry. Das ist die beste Musik für Sachsen-Anhalt hier bei Radio Brocken.
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1: Wir schauen aufs Wetter. Ja, ein Sommertag. Heute unser Dienstag. Freundlich, viel Sonne, 30 Grad. Morgen Sonne, 34 Grad. Und am Donnerstag genauso viel Sonne, 35 Grad. Am Wochenende, ja, da sollten wir uns tatsächlich irgendein schönes Freibad aussuchen. Da gehen die Temperaturen nämlich bis fast 40 Grad hoch.
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4: Es ist 11 Uhr. Ich bin Dominik Schweiger. Guten Tag. Bei der Rente wird sich für uns alle einiges ändern. Die Bundesregierung will 33 Maßnahmen umsetzen, um das Rentensystem langfristig zu stabilisieren. Das hat Kanzler Merz angekündigt. Kollege Uli Reitinger, was sind denn da die wichtigsten Punkte?
5: Also wir müssen in Zukunft wohl mehr in die Rentenkasse einzahlen. Ein Teil des Geldes soll dann an die Börse gehen. Außerdem schlagen die Experten vor, dass das Renteneintrittsalter an die Lebenserwartung gekoppelt wird. Der nächste Schritt wird die Anhebung auf 68 Jahre sein. Und schließlich soll in Zukunft nicht mehr möglich sein, nach 45 Beitragsjahren ohne Abschläge früher in Rente zu gehen.
4: Zu den Vorschlägen der Rentenkommission gehört auch, Minijobs abzuschaffen. Der Hotel- und Gaststättenverband warnt vor einer Katastrophe für das Gastgewerbe, das allein 1,1 Millionen Minijobber beschäftigt. Aktuell müssen Minijobber für Einkünfte von bis zu 603 Euro im Monat weder Steuern noch Sozialabgaben zahlen. Zu viel Kommunikation mit KI-Chatbots wie ChatGPT kann einsam machen. Davor warnt der Sozialethiker Elmar Nass. Der Rheinischen Post sagte er, wenn digitale Systeme Gespräche mit Freunden oder vertrauten Menschen ersetzen, verstärke das Isolation. Nass warnt, ein Chatbot sei kein Gegenüber mit Verantwortung oder Empathie. Der Numerus Clausus verliert in Deutschland immer mehr an Bedeutung. Laut einer Auswertung des Zentrums für Hochschulentwicklung sind zum kommenden Wintersemester nur noch knapp 32% aller Studienangebote zulassungsbeschränkt. Vor 6 Jahren waren es noch über 40%. Besonders entspannt ist die Lage in Thüringen, Brandenburg und Rheinland-Pfalz. Am häufigsten trifft man auf einen NC dagegen in Berlin. 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
1: Sperrung der A14 Richtung Magdeburg zwischen Kalbe und Schönebeck. Da sind am Stauende 3 Lkw ineinander gefahren. Jetzt wird da erstmal aufgeräumt. Machen Sie am besten einen großen Bogen um die A14 bei Stassfurt runter. Dann über Neugattersleben und Kalbe bis Schönebeck und dort dann wieder zurück auf die Autobahn. Die Gegenrichtung auf der A14 Richtung Dresden zwischen Schönebeck und Kalbe. Die linke Spur ist gesperrt. Grund ist eine kaputte Mittelleitplanke. Die wird heute noch repariert und Blitzer stehen auf der B91 Ortseingang Merseburg aus Richtung Halle, kurz vom fest installierten Blitzer. B188 in Hottendorf Richtung Stendal. B189 Peulingen Richtung Osterburg. In Halle Volkmannstraße kurz vom Riebeckplatz. In Krevese wird geblitzt in Richtung Osterburg und Wittenberg-Dessauer Ring zwischen Hafen und Elbbrücke in Richtung Mühlanger. 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
1: Viel trinken, die Haut vor Sonne schützen in den nächsten Tagen, extrem wichtig. Ich als Sommersprossenmensch kenne das ja ganz genau. Ohne Creme gibt's halt schnellen Sonnenbrand und auch wenn die Sonne nicht runterknallt, ist das ja so. Geld sparen bei der Sommerhautpflege ist gleich Thema bei mir. Jetzt erstmal die beste Musik für Sachsen-Anhalt. Und die gibt's gleich aus den 80ern. Die besten 80er hier bei uns sind sie zu Hause, gleich vom Black Wonderful Life. Und das ist Gossip. Einen schönen Dienstagvormittag. Jetzt mit Heavy Cross hier bei Radio Brocken.

Ja, sieht so aus, als wenn der Sommer gekommen ist, um zu bleiben. Auch heute bekommen wir wieder viel Sonne und auch wenn die sich manchmal so hinter Wolken versteckt, UV-Schutz ist auch dann wichtig. Kann ich bestätigen, ich habe Sommersprossen und krieg super schnell einen Sonnenbrand. Ne? Auch die Pflege nach der Sonne ist wichtig. Darum hat Ökotest pünktlich zur Sommerzeit jetzt mal genauer hingeguckt, was denn da so drin ist in den Flaschen und Tuben mit After Sun Lotion. Die gute Nachricht, es gibt viel Qualität und das auch zu günstigen Preisen, so ab 1,24. Wenn Sie wissen wollen, welche Lotion da jetzt ganz besonders gut abgeschnitten hat, also bei welcher Sie garantiert nichts falsch machen, gucken Sie ganz einfach mal auf radiobrocken.de. Da haben wir nämlich die Testergebnisse für Sie aufgeschrieben. Und während Sie das machen, wir bleiben so einfach hier bei mir, bei Radio Brocken. Lassen Sie es laufen für die beste Musik für Sachsen-Anhalt. Die kommt jetzt von Sunrise Avenue Live.

0: Radio Brocken hier einen schönen Dienstag wünschen wir. Gleich mit dem Besten von heute. David Guetta, Alpha Will, Forever Young und U2 hören Sie bei mir mit With or Without You.
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0: Unser Dienstag heute warm, 30 Grad. Freundlich bleibt es, ein bisschen Wolken ziehen durch, aber Regen ist weiterhin nicht in Sicht.
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0: Da ist eine ganze Menge los. A14 in Richtung Magdeburg. Die ist immer noch gesperrt zwischen Kalbe und Schönebeck. Da sind an einem Stauende 3 Lkw ineinander gefahren, wird noch aufgeräumt. Machen Sie am besten einen großen Bogen um die A14 bei Staßfurt schon runter, dann über Neugattersleben, Kalbe bis Schönebeck und dort wieder zurück auf die Autobahn. Die Gegenrichtung A14 Richtung Dresden zwischen Schönebeck und Kalbe ist die linke Spur gesperrt. Grund hier eine kaputte Mittelleitplanke, die heute noch repariert wird. Unfall auf der B71 in der Börde zwischen Magdeburg und Ebendorf. Da kommen Sie vorsichtig dran vorbei. Und ein kaputter Bahnübergang in Freiburg, direkt am Ortseingang aus Richtung Balkstedt. Die Schranken, die gehen nicht mehr hoch. Umleitung geht über die Ortsumfahrung Freiburg. Und dann haben wir noch einen kaputten LKW auf der A2 Richtung Berlin zwischen dem Rastplatz Krähenberge Süd und Burg Zentrum. Da ist die Polizei noch unterwegs hin, also schön vorsichtig sein bis dahin. Die Blitzer. B91 am Ortseingang Merseburg aus Richtung Halle, kurz vorm fest installierten Blitzer. B188 in Hottendorf in Richtung Stendal. B189 Peulingen Richtung Osterburg. Halle, Volkmannstraße kurz vorm Riebeckplatz. In Krevese Richtung Osterburg und Wittenberg-Dessauer Ring zwischen Hafen und Elbbrücke in Richtung Mühlanger. 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
2: 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Helfen Sie den Helfern und bilden Sie bei Stau und stockendem Verkehr eine Rettungsgasse. 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
0: Schönen Dienstag.

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0: bei ihm bestimmt auch so, wenn ein Kollege Geburtstag hat. Bei uns gab es heute früh schon ein großes Hallo für unseren Jannis Buntenkötter. Der hat nämlich Geburtstag, hat auch leckeres Frühstück spendiert. Natürlich haben wir alle gratuliert. Aber was ist denn, wenn wir das jetzt mal vergessen, so ein Geburtstag? Ne? Vielleicht sogar von einem guten Freund oder in der Familie. Ist das schlimm?
1: Also ich finde es nicht schlimm, wenn man den mal vergisst. Das kann ja mal passieren. Und grundsätzlich finde ich es gut, wenn man dann aber hinterher sagt, sorry, ich habe es vergessen und gratuliere dir jetzt trotzdem noch.
2: Mich stört das nicht, wenn er mir dann nachträglich gratuliert.
3: Das finde ich nicht schlimm, weil es mir auch schon öfters mal passiert ist. Man ist halt so im Alltagsstress und da kann sowas mal passieren.
4: Ich vergesse selbst keine Geburtstage und wenn es mal jemandem passiert, dann habe ich da auch kein Problem, also wenn das mich betrifft.
0: Also Sachsen-Anhalt sieht das richtig locker. Geburtstag vergessen ist nicht so schlimm, wenn wir später gratulieren. Ich sag mal so, erst recht, wenn das Geschenk dann auch größer ausfällt, ne? Weil man ein schlechtes Gewissen hat. Radio Brocken hier, schönen Dienstag wünschen wir. Mit der besten Musik für Sachsen-Anhalt. Hier ist Faded von Alan Walker.

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0: eine Kugel Eis. Ich glaube, das ist das genau das Richtige jetzt in der Mittagspause. Uns nehmen Sie mit, denn wir haben die beste Musik für Sachsen-Anhalt, für unterwegs. Gleich die besten 80er vom Bronski Beat. Freddie Mercury, die 90er, Living on My Own. Und ich habe Alex Warren mit Fever Dream für Sie. Beste von heute, das ist die beste Musik für Sachsen-Anhalt hier bei Radio Brocken.
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5: Schau mal auf das Wetter. Heute mit 30 Grad schon ziemlich warm. Freundlich ist es. Sonne scheint, ein paar Wolken ziehen durch. Morgen wieder viel Sonne, kriegen wir 34 Grad. Und am Donnerstag bei sonnigem Wetter 35 Grad. Zum Wochenende sogar noch wärmer.
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8: Es ist 12 Uhr. Ich bin Dominik Schweiger. Guten Tag. 33 Vorschläge hat die Rentenkommission für eine Reform gemacht und Kanzler Merz will alle davon umsetzen. Man könne es sich nicht erlauben, Maßnahmen rauszunehmen oder abzulehnen, heißt es. Von Sozialverbänden und Gewerkschaften gibt's unter anderem Kritik an der schrittweisen Erhöhung des Renteneintrittsalters. Ein Reformvorschlag trifft besonders die Gastrobranche hart, nämlich die Abschaffung von Minijobs. Das Anstrengendste für Lehrerinnen und Lehrer ist ganz oft das Verhalten ihrer Schüler. Fast die Hälfte der befragten Lehrkräfte hat das in einer Umfrage für das Deutsche Schulbarometer gesagt. Mehr von Lea Matschulat.
9: Die Schüler können sich nicht gut konzentrieren, sie haben keinen Bock oder sie rufen ständig dazwischen, werden womöglich auch aggressiv. Dieses Verhalten der Kinder und Jugendlichen stresst Lehrer und Lehrerinnen und das zunehmend. In der aktuellen Schulbarometer-Umfrage haben 46% dort ihr Kreuz gemacht. Vor 2 Jahren waren es 34% der Befragten.
8: Einfach mal Urlaub machen. Genau das können sich viele Menschen leider nicht leisten. Das trifft laut Statistischem Bundesamt auf jeden 5. Haushalt bei uns zu. Besonders betroffen sind demnach Alleinerziehende oder Menschen, die alleine leben. Im europäischen Durchschnitt hat sogar fast jeder 3. Haushalt kein Geld, um Urlaub zu machen. Wer sich regelmäßig bewegt, kann sein Krebsrisiko deutlich senken. Und jetzt gibt's noch mehr Unterstützung. Der Deutsche Olympische Sportbund und die Deutsche Krebshilfe haben ihre Zusammenarbeit ausgebaut. Ärzte können künftig ein Rezept für Bewegung ausstellen. Die digitale Bewegungslandkarte listet bundesweit mehr als 126.000 Sportangebote. 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
5: Ist eine ganze Menge los auf den Straßen. Los geht's auf der A2. Hier kaputter LKW zwischen Rastplatz Kreinberger und Burgzentrum. A9 Richtung Nürnberg. Zwischen Schkeuditzer Kreuz und Großkugel liegen Reifenteile auf der Autobahn. A14 Sperrung hier in Richtung Magdeburg zwischen Kalbe und Schönebeck. An einem Stauende sind 3 LKW ineinander gefahren. Da wird gerade aufgeräumt. Machen Sie einen großen Bogen um die A14 bei Stassfurt runter, dann über Neugattersleben und Kalbe bis Schönebeck und dort erst wieder rauf auf die Autobahn. Die Gegenrichtung A14 Richtung Dresden zwischen Schönebeck und Kalbe ist die linke Spur gesperrt wegen einer kaputten Mittelleitplanke. Soll heute noch repariert werden. Unfall auf der B71 in der Börde zwischen Magdeburg und Ebendorf. Da kommen Sie vorsichtig dran vor. vorbei. Und in Freiburg ist ein Bahnübergang kaputt, direkt am Ortseingang aus Richtung Balgstedt. Da gehen die Schranken nicht mehr hoch. Umleitung hier über die Ortsumfahrung Freiburg. Und die Blitzer. B91, Ortseingang Merseburg aus Richtung Halle, kurz vorm fest installierten Blitzer. B188, Hottendorf Richtung Stendal. B189 bei Peulingen Richtung Osterburg. Halle-Volkmannstraße, kurz vorm Riebeckplatz in Krevese in Richtung Osterburg. Und Wittenberg-Dessauer Ring, hier blitzt es zwischen Hafen und Elbbrücke Richtung Mühlanger. Melden Sie Staus und Blitzer kostenlos unter 08000 52 58 52.
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5: Fußball-Weltmeisterschaft, da geht es ja nicht immer nur um die sportliche Leistung. Nee, da ist ja auch ganz viel Show dabei im Fernsehen und im Internet. Und wir gucken uns gleich mal einen der verrücktesten Auftritte eines WM-Spielers an. Machen wir im Radio Brocken WM-Ticker noch vor 1. Jetzt erstmal die beste Musik für Sachsen-Anhalts. Beste von heute von Shibuzi habe ich ihr Bar-Song Tipsy für Sie nach den 90ern. Why does it always rain on me? Hier ist Travis.

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0: Wir bringen die schönsten Seiten Sachsen-Anhalts durchs Radio direkt zu Ihnen, haben 11 Geheimtipps in all unseren 11 Landkreisen und heute sind wir im Salzlandkreis bei unserer Radio Bocken Sommertour in Westdorf. Das liegt ganz nah bei Aschersleben, ist also über die A14 und A36 gut zu erreichen und das lohnt sich heute ganz besonders, denn wir feiern den Ort mit gut 800 Einwohnern. Bürgermeister Ronny Küster, der freut sich schon auf viele Besucher.
1: Wir laden euch heute alle recht herzlich ein, zu uns in unser schönes Westdorf zu kommen. 16 Uhr geht's heute los und dann kann man diesen Spirit aus Westdorf ein Stück weit spüren.
0: Müssen Sie erleben. Kommen Sie vorbei. 16 Uhr treffen wir uns da am Dorfgemeinschaftshaus und wir feiern Westdorf im Salzlandkreis.

0: Gute Laune in der Mittagspause gibt's bei uns gleich mit einem unserer Happy Hits, Roxette bei Radio Brocken, Sleepin' in My Car. Und ich spiele ihn auf Monsters and Men mit Little Talks gleich.
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1: 30 Grad, dazu Sonne, ein paar Wolken ziehen durch, bleibt trocken. Das ist das Wetter für heute.
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1: Los geht's auf der A2 in Richtung Berlin. Kaputter LKW zwischen dem Rastplatz Krähenberge und Burgzentrum. A9 in Richtung Nürnberg zwischen dem Schkeuditzer Kreuz und Großkugel. Kaputter LKW, hier liegen auch Reifenteile. A14 Richtung Magdeburg, hier Sperrung zwischen Kalbe und Schönebeck. An einem Stauende sind 3 LKW ineinander gefahren. Es wird aufgeräumt. Am besten, Sie umfahren das Ganze bei Staßfurt von der A14 runter, dann über Neugattersleben und Kalbe bis Schönebeck und dort wieder zurück auf die Autobahn. Gegenrichtung A14 Richtung Dresden zwischen Schönebeck und Kalbe ist die linke Spur gesperrt. Grund ist eine kaputte Mittelleitplanke, wird heute noch repariert. Unfall auf der B71 in der Börde zwischen Magdeburg und Ebendorf, da kommen Sie vorsichtig dran vorbei. Und in Freiburg geht eine Schranke nicht mehr hoch, die am Ortseingang aus Richtung Balgstedt. Umleitung geht hier über die Ortsumfahrung Freiburg. Die Blitzer. B91, Ortseingang Merseburg aus Richtung Halle, kurz vorm fest installierten Blitzer. B188, Hottendorf in Richtung Stendal. B189, bei Peulingen Richtung Osterburg. In Halle, Volkmannstraße, kurz vorm Riebeckplatz. In Krevese Richtung Osterburg steht ein Blitzer. Und Wittenberg-Dessauer Ring zwischen Hafen und Elbbrücke wird in Richtung Mühlanger geblitzt. 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
1: Schönen Dienstag.

0: Fußball-Weltmeisterschaft merke ich immer daran, dass meine Lieblingsquiz-Sendung abends im Fernsehen ausfällt. Naja, gut, lassen wir mal die Fußballfans ihren Spaß, aber Fußball-WM ist ja nicht nur auf dem Platz, ne? Ist auch im Netz, in den sozialen Medien. Und ein WM-Teilnehmer, der spielt in den sozialen Medien genauso gut wie im Stadion.
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0: Vom Fußballprofi zum Internetphänomen in nur wenigen Wochen. Kein Wunder bei dem verrückten Auftritt, den er da hinlegt. Radio Brocken WM-Reporter Max Wolstenberg über einen echten Social-Media-Hype.
3: Tim Peine spielt eigentlich für Neuseeland bei der Fußballweltmeisterschaft 2026. Weltweit bekannt war er bis dahin aber kaum. Das wollte der argentinische Influencer Valen Scarcini, besser auch bekannt als El Scarso, ändern. Er suchte nämlich den vermeintlich unbekanntesten WM-Spieler und rief seine Community dazu auf, Peine auf Instagram zu folgen. Und die Aktion, die ging einfach komplett viral. Innerhalb weniger Wochen schoss sein Account von rund 4000 Follower auf 6 Millionen. Und aus einem etwas unbekannten Nationalspieler wurde plötzlich ein weltweites Internetphänomen. Und während andere WM-Stars um Follower kämpfen müssen, musste Peine wahrscheinlich erstmal lernen, wie man die Benachrichtigung ausschaltet.
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0: Was ein schöner Song, ne? Von Vanessa Carlton. A Thousand Miles. Radio Bocken gleich mit den besten 80ern. Ich habe Kim Carnes für Sie. Ich spiele Ihnen die Pet Shop Boys mit West End Girls und das Beste von heute von Benson Boone. Die beste Musik für Sachsen-Anhalt hier bei Radio Brocken.
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0: Heute Sonne, ein paar Wolken, kein Regen bei Temperaturen bis 30 Grad. Morgen so ähnlich bei 34 Grad und am Donnerstag 35 Grad. Richtung Wochenende soll es sogar noch wärmer werden.
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2: Es ist 13 Uhr. Ich bin Dominik Schweiger. Guten Tag. 33 Vorschläge hat eine 13-köpfige Kommission für eine große Rentenreform gemacht und die sollen auch alle umgesetzt werden, hat Kanzler Merz angekündigt. Tanja Wagner berichtet.
3: Die 33 Maßnahmen greifen ineinander und balancieren sich aus, betonte Merz bei der Pressekonferenz in Berlin. Einzelne Maßnahmen herauszunehmen, könne man sich nicht erlauben. Wichtigste Säule bleibt demnach die gesetzliche Rente, die auch nicht gekürzt werde, versprach der Kanzler. Hinzu kommen soll eine Kapitalrente, die von Arbeitnehmern und Arbeitgebern je zur Hälfte getragen wird.
2: Im Einzelhandel wird so viel geklaut wie noch nie. Laut dem Handelsforschungsinstitut IHI sind letztes Jahr Waren im Wert von mehr als 4,3 Milliarden Euro gestohlen worden. Am meisten klauen dabei Kunden. Gut 900 Millionen Euro an Waren haben Angestellte mitgehen lassen. Seit dem Jahr 2020 haben die Diebstähle durch Kunden stark zugenommen. Zu viel Kommunikation mit KI-Chatbots wie ChatGPT kann einsam machen. Davor warnt der Sozialethiker Elmar Nass. Der Rheinischen Post sagte er, wenn digitale Systeme Gespräche mit Freunden oder vertrauten Menschen ersetzen, verstärke das Isolation. Nass warnt, ein Chatbot sei kein Gegenüber mit Verantwortung oder Empathie. Der Numerus Clausus verliert in Deutschland immer mehr an Bedeutung. Laut einer Auswertung des Zentrums für Hochschulentwicklung sind zum kommenden Wintersemester nur noch knapp 32% aller Studienangebote zulassungsbeschränkt. Vor 6 Jahren waren es noch über 40%. Besonders entspannt ist die Lage in Thüringen, Brandenburg und Rheinland-Pfalz. Am häufigsten trifft man auf einen NC dagegen in Berlin. 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
4: Da ist eine ganze Menge los. Also los. Ne? Kaputter LKW auf der A2 in Richtung Berlin zwischen dem Rastplatz Krähenberger und Burgzentrum. A9 in Richtung Nürnberg zwischen Schkeuditzer Kreuz und Großkugel. Ein defekter LKW. Da liegen auch Reifenteile. Die A14 Richtung Magdeburg ist immer noch gesperrt zwischen Kalbe und Schönebeck. Nach einem LKW-Unfall wird aufgeräumt. Machen Sie einen großen Bogen um die A14. Bei Staßfurt runter, dann über Neugattersleben und Kalbe bis Schönebeck und da dann wieder zurück auf die Autobahn. Die Gegenrichtung A14 Richtung Dresden zwischen Schönebeck und Kalbe ist die linke Spur gesperrt wegen einer kaputten Mittelleitplanke. Die soll heute noch repariert werden. Unfall auf der B71 in der Börde zwischen Magdeburg und Ebendorf. Vorsichtig geht's dran vorbei. Und eine Schranke geht nicht mehr hoch. In Freiburg direkt am Ortseingang aus Richtung Balgstedt. Umleitung geht über die Ortsumfahrung Freiburg. Da sind wir bei den Blitzern. B91, Ortseingang Merseburg aus Richtung Halle, kurz vor dem fest installierten Blitzer. B188, Hottendorf in Richtung Stendal. B189 bei Peulingen Richtung Osterburg. In Halle, Volkmannstraße, kurz vorm Riebeckplatz. Krewese Richtung Osterburg. Und Wittenberg-Dessauer Ring zwischen Hafen und Elbbrücke in Richtung Mühlanger. 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
4: Ja, wird so langsam wärmer, ne? Darum gehen wir gleich mal in so eine kleine Pause zwischendurch. Da nehmen wir die Tempo so ein bisschen raus. Ich spiele Ihnen First Time von Robin Beck zum Zurücklehnen. Und das hier ist Hurts und Purple Disco Machine.

13 Uhr, ganz genau 17 Minuten. Das war unser Blick auf die Uhr. Wir gucken aber jetzt erstmal gemeinsam auf den Kalender. Morgen ist nämlich der 24. Juni. Das heißt, es ist noch ein halbes Jahr bis Heiligabend. In Staßfurt wird deswegen jetzt schon ein Foto für den Weihnachtskalender dort gesucht. Und komischerweise sind Lucy Mielitzer und Janis Bundenkötter auch schon so ganz in Weihnachtsstimmung. Irgendwas haben die beiden also vor. Nicht wundern, wenn Sie morgen in der Radio Brocken Morgenshow eine große Portion Weihnachtsglitzer bekommen, wenn Ihnen die aus dem Radio entgegenglitzert. Schon sagen.

0: Radio Borken. Einen schönen Dienstag. Gleich weiter bei uns. Die beste Musik für Sachsen-Anhalt gibt's von James Morrison, Nelly Furtado, Broken Strings und die besten 80er. Da habe ich Climby Fisher für Sie. Love Changes.
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0: Sommerdienstag heute, Temperaturen bis 30 Grad, trocken bleibt es, meist freundlich, ein paar Wolken ziehen durch, aber die meiste Zeit scheint die Sonne.
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10: Knoblauchkröte und Teichrohrsänger bekommen am Wallendorfer See im Saalekreis neue Lebensräume. Der NABU Merseburg-Querfurt baut eine ehemalige Kiesgrube bis nächstes Jahr zum Feuchtgebiet für seltene Amphibien um. Das Umweltministerium und die EU fördern die beiden Projekte mit insgesamt mehr als 200.000 Euro.
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0: A9 Richtung Nürnberg zwischen Schkeuditzer Kreuz und Großkugel. Ein kaputter LKW und Reifenteile auf der Autobahn. A14 hier Sperrung Richtung Magdeburg. Zwischen Kalbe und Schönebeck nach einem LKW-Unfall. Da wird aufgeräumt. Am besten, Sie fahren weiträumig drumherum. Auf der A14 bis Staßfurt, darunter dann über Neugattersleben und Kalbe bis Schönebeck und dort erst wieder auf die Autobahn. Die Gegenrichtung A14 Richtung Dresden zwischen Schönebeck und Kalbe ist die linke Spur gesperrt. Wegen einer kaputten Mittelleitplanke wird heute noch repariert. Unfall auf der B71 in der Börde zwischen Magdeburg und Ebendorf, da kommen Sie vorsichtig dran vorbei. Und in Freiburg, direkt am Ortseingang aus Richtung Balgstedt, geht die Bahnschranke nicht mehr rauf. Umleitung hier über die Ortsumfahrung Freiburg. Die Blitzer, B91, Ortseingang Merseburg aus Richtung Halle, kurz vorm fest installierten Blitzer. B188 in Hottendorf in Richtung Stendal. B189 bei Peulingen Richtung Osterburg. In Halle-Volkmannstraße, kurz vorm Riebeckplatz. Krevese Richtung Osterburg und Wittenberg-Dessauer Ring zwischen Hafen und Elbbrücke in Richtung Mühlanger. 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
0: Schönen Dienstag.

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Also es gibt ja kaum etwas Schlimmeres, als wenn die Feuerwehrsirene im Dorf heult und die Kolleginnen und Kollegen ihre Ausrüstung nicht finden. Darum wird bei mir im Dorf in Drackenstedt öfter mal aufgeräumt. Gestern war es wieder soweit. Da kommt alles raus aus der Freiwilligen Feuerwehr und wird dann wieder zurückgeräumt. Vielen Dank an euren Einsatz. Der Landkreis Harz, der bedankt sich bei seinen Feuerwehrleuten übrigens noch ein bisschen handfester mit einer Ehrenamtskarte. Die gibt es für den Einsatz da. Und zum Beispiel ist da drin kostenloser Eintritt ins Freibad. Bei den Temperaturen einfach perfekt. Ne? Viel Spaß schon mal bei der wohlverdienten Abkühlung. Radio Brocken hier am heißen Dienstag mit der besten Musik für Sachsen-Anhalt. Die besten 80er jetzt von Berlin. Hier ist Take My Breath Away.

0: Ach, so ein schöner Eiskaffee, genau das Richtige für Ihren Nachmittag. Und wo wir gerade bei dem Richtigen für den Nachmittag sind, da kenne ich noch was. Das ist unser Volker, Volker Bär und die Radiobocken Nachmittagsshow mit den besten 80ern von Samantha Fox. Die 90er mit Lene Marlin sind dabei, Sitting Down Here und das Beste von heute von Michael Patrick Kelly. Die beste Musik für Sachsen-Anhalt hier bei Radio Brocken.
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11: Viel Sonne und ein paar Wolken sehen wir auf dem Radio Brocken. Wetterradar in Flechtingen, bei Haldensleben haben wir 27, in Halle 28 Grad. Es bleibt auch heute meist so freundlich. Regen ist nicht in Sicht. Bis 30 Grad sind drin für uns alle und der Wettertrend für Sachsen-Anhalt. Ja, der Sommer nimmt Anlauf. Morgen sieht es genauso aus. Viel Sonne, 34 Grad. Am Donnerstag verziehen sich ja noch die letzten Wölkchen. Dann haben wir 35 Grad.
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12: Es ist 14 Uhr. Ich bin Dominik Schweiger. Guten Tag. 33 Vorschläge hat die Rentenkommission für eine Reform gemacht und Kanzler Merz will alle davon umsetzen. Man könne es sich nicht erlauben, Maßnahmen rauszunehmen oder abzulehnen, heißt es. Von Sozialverbänden und Gewerkschaften gibt's unter anderem Kritik an der schrittweisen Erhöhung des Renteneintrittsalters. Ein Reformvorschlag trifft besonders die Gastrobranche hart, nämlich die Abschaffung von Minijobs. Das Anstrengendste für Lehrerinnen und Lehrer ist ganz oft das Verhalten.

0: Verhalten ihrer Schüler. Fast die Hälfte der befragten Lehrkräfte hat das in einer Umfrage für das Deutsche Schulbarometer gesagt. Mehr von Lea Matschulat.
1: Die Schüler können sich nicht gut konzentrieren, sie haben keinen Bock oder sie rufen ständig dazwischen, werden womöglich auch aggressiv. Dieses Verhalten der Kinder und Jugendlichen stresst Lehrer und Lehrerinnen und das zunehmend. In der aktuellen Schulbarometer-Umfrage haben 46% dort ihr Kreuz gemacht. Vor 2 Jahren waren es 34% der Befragten.
0: Einfach mal Urlaub machen, genau das können sich viele Menschen leider nicht leisten. Das trifft laut Statistischem Bundesamt auf jeden 5. Haushalt bei uns zu. Besonders betroffen sind demnach Alleinerziehende oder Menschen, die alleine leben. Im europäischen Durchschnitt hat sogar fast jeder 3. Haushalt kein Geld, um Urlaub zu machen. Der 26. Juni ist als Hochzeitstermin besonders gefragt. Viele Standesämter melden aber schon seit Monaten, wir sind ausgebucht. Beliebt sind solche Daten vor allem, weil sie leicht zu merken sind oder weil sie einfach schön klingen. Insgesamt wird in Deutschland aber weniger geheiratet als früher. 2024 gab es so wenige Eheschließungen wie seit den 50ern nicht mehr. 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
3: Ein kaputter LKW auf der A2 Richtung Berlin zwischen Burgzentrum und Burg Ost auf der rechten Spur. Dann haben wir eine Sperrung auf der A9 Richtung Berlin zwischen Thurland und dem Rastplatz Moosig-Kauer Heide nach einem Unfall. Laster mit Reifenplatzer auf der A9 Richtung Nürnberg zwischen Schkeuditzer Kreuz und Großkugel. Und die A14 Richtung Magdeburg ist gesperrt zwischen Kalbe und Schönebeck. Da sind an einem Stauende 3 LKW verunglückt. Die Aufräumarbeiten laufen, machen sie einen großen Bogen um die A14. Am besten bei Stassfurt runterfahren, dann über Neugattersleben und Kalbe nach Schönebeck. Da geht's dann wieder drauf auf die Autobahn. Unfall auf der A14 gegen Richtung Dresden zwischen Magdeburg-Sudenburg und dem Rastplatz Sülzegrund. Rechte Spur. Stückchen weiter noch zwischen Schönebeck und Kalbe. Linke Spur gesperrt. Kaputte Mittelleitplanke. Und kaputter Bahnübergang in Freiburg direkt am Ortseingang aus Richtung Balkstedt. Da gehen die Schranken nicht mehr hoch. Und Blitzer. A14 Richtung Schwerin am Autobahnende bei Lüderitz. B91 in Merseburg hinter der Tanke Richtung Weißenfels. Halle-Volkmannstraße kurz vom Riebeckplatz in Krevese Richtung Osterburg. Außerdem Blitzer Ortsausgang Schönebeck am Industriepark West und in Wittenberg am Dessauer Ring. Die B2 zwischen Hafen und Elbebrücke Richtung Mühlanger. Melden auch Sie uns Staus und Blitzer kostenlos unter 08000 52 58 52.
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3: Hallo, Ventilator läuft auf Stufe Hubschrauber. Ja, der Chef hat auch immer wieder neue Ideen und wir nehmen sie gleich in den heutigen Ort mit der Radio Brocken Sommertour, wo wir mit Ihnen feiern und was da schon los ist, gleich meldet sich unser Reporter hier ins Programm. So, jetzt Mark Ronson und Amy Winehouse mit Valerie. Das Beste von heute direkt nach den besten 80ern. Billy Idol am Start mit Rebel Yell. Hier bei Radio Brocken ist die beste Musik für Sachsen-Anhalt.

0: wer braucht schon Malle, ne? Bei den Temperaturen und für echtes Urlaubsfeeling müssen wir eh nicht weit weg. Da gibt's bei uns in Sachsen-Anhalt richtig viel davon.
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0: Wir führen Sie an 11 Plätze und zeigen Ihnen dort 11 Schätze bei unserer Sommertour, denn wir kommen in alle 11 Landkreise. Wir waren im Saale-Kreis schon, im Kreis Stendal, gestern waren wir in der Börde und heute sind wir im Salzlandkreis und zwar in Westdorf. Auf dem Weg dorthin unser Sachsen-Anhalt-Reporter Matthias Jetschert.
3: Viele Grüße aus dem blauen Reportermobil. Wir sind auf dem Weg nach Westdorf und wirklich gespannt, was uns dort erwartet. Westdorf ist ja bekannt für seine vielen Vereine. Jeder zweite Einwohner ist aktives Vereinsmitglied und die wollen heute natürlich zeigen, warum Westdorf der schönste Ort im Salzlandkreis ist. Und das können Sie ab 16 Uhr am Dorfgemeinschaftshaus in Westdorf.
0: Doch, da wollen wir nämlich mit Ihnen Party machen, also kommen Sie nach Westdorf bei Aschersleben. Da geht's heute rund ab 16 Uhr.
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0: haben Sie einen schönen Nachmittag mit Radio Brocken. Um kurz vor 2:30 gucken wir kurz mal auf die nächste halbe Stunde. Lieblingsmusik wartet von Nico Santos, Martika und von Midnight Oil.
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0: Heute Nachmittag ist einfach nur schön. Bis 30 Grad kriegen wir.
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8: Die Hochschule Magdeburg-Stendal startet eine große Befragung zur Hitzebelastung. Zusammen mit der AOK Sachsen-Anhalt wollen die Forscher wissen, wie ältere und chronisch kranke Menschen mit Hitze umgehen. Befragt werden 5000 Versicherte in 5 Regionen, darunter Dessau-Roßlau, der Burgenlandkreis und das Jerichower Land. Daraus sollen konkrete Hilfsangebote entstehen. Sebastian Berger, Radio Brocken, Magdeburg.
9: Auf der Naumburger Vogelwiese gibt es heute Nachmittag einen Probealarm. Dabei sind mehrere Sirenensignale und Lautsprecherdurchsagen zu hören. Die Stadt bittet um Verständnis und betont, es ist nur eine Übung. Im Ernstfall warnt die Anlage die Bevölkerung vor Katastrophen. Laura Schmidt, Radio Brocken, Naumburg.
10: Das ist die gute Nachricht aus Sachsen-Anhalt. 3 Schülerinnen aus Stendal haben mit einer cleveren Erfindung für die Gastroküche den 3. Platz beim Bundeswettbewerb Jugend forscht geholt. Sowie Leider, Agneja Berija und Eni Knospe vom Winkelmann-Gymnasium haben einen doppelwandigen Topf für Induktionsherde entwickelt. Der bleibt außen kühler, schützt vor Verbrennungen und spart pro Kochgang rund 31% Energie. Als nächstes wollen die Mädchen ein Gebrauchsmuster anmelden. Conny Bohls, Radio Brocken, Stendal.
0: Dankeschön, Conny. Mehr von den Sachsen-Anhalt-Reportern in einer Stunde hier.
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0: Kaputter Laster auf der A2 Richtung Berlin zwischen Burgzentrum und Ost auf der rechten Spur. Dann haben wir einen Unfall auf der A9 Richtung Berlin zwischen Raststätte Köckern und Bitterfeld-Wolfen, rechte und mittlere Spur. Gesperrt ist auch die A9 Richtung Berlin zwischen Thurland und dem Rastplatz Moosigkauer Heide nach einem Unfall. Laster mit Reifenplatzer steht auf der A9 Richtung Nürnberg zwischen Schkeuditzer Kreuz und Großkugel. Die A14 Richtung Magdeburg ist derzeit gesperrt zwischen Kalbe und Schönebeck. Da sind am Stauende 3 Laster zusammengestoßen, Aufräumarbeiten laufen, bitte großen Bogen machen, um die A14 bei Stassfurt möglichst runter, dann über Neugattersleben und Kalbe bis nach Schönebeck, da geht's dann wieder drauf auf die Autobahn. Unfall auf der A14 gegen Richtung Dresden zwischen Magdeburg-Sudenburg und dem Rastplatz Sülzegrund, rechte Spur. Stückchen weiter A14 Richtung Dresden zwischen Schönebeck und Kalbe, linke Spur gesperrt, kaputte Mittelleitplanke. Kaputter Bahnübergang in Freiburg, direkt am Ortseingang aus Richtung Balkstedt gehen die Schranken nicht mehr hoch und Unfall in Halle auf der Damaschke-Straße, Höhe Elsa-Brandström-Straße auf allen Spuren. Blitzer A14 Richtung Schwerin am Autobahn Ende bei Lüderitz, B91 in Merseburg hinter der Tanke Richtung Weißenfels, Halle, Volkmannstraße kurz vorm Riebeckplatz, Blitzer in Krevese Richtung Osterburg Ortsausgang Schönebeck am Industriepark West und in Wittenberg am Dessauer Ring zwischen Hafen- und Elbebrücke Richtung Mühlanger auch noch ein Blitzer. 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
0: Hallo, Gutschwitz.

0: Hier ist Radio Brocken mit Martika und Toy Soldiers. Ich weiß, Ihr Gehirn, das hat gerade Wichtigeres zu tun. Sie sind auf Arbeit und trotzdem laden wir jetzt noch eine Information auf Ihre Festplatte, die zwar kein Mensch braucht, die aber erstaunlich hartnäckig hängen bleibt. Und das kann bei uns nur einer.
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3: Zeigen Sie mir Ihren Ringfinger und ich sage Ihnen, wo Sie schlafen. Verheiratete Männer schlafen deutlich häufiger auf der rechten Seite des Bettes. Der Grund ist Liebe. Frauen schlafen laut Umfragen lieber auf der linken Seite. Und da machen wir Ihnen natürlich gerne Platz. Ne? Also klar. Was lernen wir daraus? Gute Männer lassen ihre Frau links liegen.
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0: Schöne Grüße nach Naumburg. Hier ist Radio Brocken und vielleicht sitzen Sie heute Nachmittag ja gerade mit einem Eis in der Hand auf dem Balkon, kämpfen im Büro gegen die Hitze oder überlegen schon, wo Sie zum Feierabend einfach mal die Füße reinhalten. Und plötzlich heult irgendwo eine Sirene los. Keine Sorge, in Naumburg ist nichts ausgebrochen, jedenfalls nicht zusätzlich zu den über 30 Grad heute Sommer. Ab 3:30 testet die Stadt auf der Vogelwiese die Warnanlage. Heißt, Sirenensignale und Lautsprecherdurchsagen gehören dort heute Nachmittag ganz offiziell zum Programm. Warum das Ganze wichtig ist und was genau getestet wird, erklärt uns Linda Ehrlich von der Stadt.
1: Mit dem Probelauf überprüfen wir, ob die Technik auch im Notfall zuverlässig funktioniert. Denn schon am Donnerstag startet unser Hussitenkirschfest, zu dem wieder zahlreiche Besucherinnen und Besucher in Naumburg erwartet werden.
0: Boah, so ist das eben. Was muss, das muss. Und lieber haben statt hätten. Dann wissen wir, ob dort alles zuverlässig funktioniert. So, jetzt hören Sie die beste Musik für Sachsen-Anhalt. Gleich mit Lady Gaga machen wir ordentlich Dampf mit Abracadabra. Vorher ein bisschen ruhiger mit den Backstreet Boys. Quit playing games with my heart hier bei Radio Brocken.

0: Radio Brocken ist hier. Schönen Dienstagnachmittag. Ich hoffe, Sie schwitzen nicht so sehr. Die besten 80er zum Ventilator. Passend. Desireless Voyage Voyage. Dazu spiele ich uns Erasure und Micha Schulte mit Lovesick. Das ist das Beste von heute. Haben Sie schön mit uns.
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0: Gucken wir fix auf die aktuellen Sachsen-Anhalt. Temperaturen Raber bei Zeitz 29, Osterburg 28 Grad. 30, heute das höchste der Gefühle. Morgen 34, Donnerstag 35 Grad.
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8: Es ist 15 Uhr, ich bin Dominik Schweiger. Guten Tag. Der NC, also ein bestimmter Abischnitt fürs Studium, verliert bei uns immer weiter an Bedeutung. Laut dem Zentrum für Hochschulentwicklung sind nur noch etwa ein Drittel der Studiengänge zulassungsbeschränkt. Mehr von Claudia Wächter.
9: Nächtelanges Büffeln für einen Top-Abi-Durchschnitt ist nicht mehr unbedingt nötig. Die allermeisten Studierenden, die können nämlich nun das Fach und auch die Hochschule wählen, sagen die Forschenden. Und selbst in NC-Studienfächern wie Medizin oder Pharmazie, da ist die Chance nun größer, einen Platz zu ergattern, weil das Angebot zunimmt.
8: Kanzler Merz hat die Reformvorschläge der Rentenkommission gelobt. Von einer sehr substanziellen und durchdachten Vorlage hat er gesprochen. Er sei sich mit Arbeitsministerin Baas einig, dass das Reformpaket mit seinen 33 Punkten komplett umgesetzt werden solle. Das beinhaltet etwa die zusätzliche Kapitalrente.

0: oder dass das Renteneintrittsalter an die Lebenserwartung angepasst werden soll. Deutschland kämpft sich beim Solarausbau immer weiter in Richtung internationaler Spitze. Mittlerweile liegen wir auf Platz 4. Letztes Jahr sind in Deutschland neue Solaranlagen mit einer Leistung von 17,6 Gigawatt ans Netz gegangen. Genug, um rein rechnerisch Millionen von Haushalten mit Strom zu versorgen. Im internationalen Vergleich liegen die USA auf Platz 3, Indien auf Platz 2 und China uneinholbar auf Platz 1. Bei der Fußball-WM spielen heute zwei Mitfavoriten auf den Titel ihren zweiten Spieltag. Los geht's um 19 Uhr mit Portugal gegen Usbekistan. Um 22 Uhr trifft dann Thomas Tuchel mit seinen Engländern auf Ghana. Portugal wartet doch auf einen Sieg beim laufenden Turnier. Die Engländer könnten den Gruppensieg klar machen, wenn sie gewinnen. 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
2: Ein kaputter Laster auf der A2 Richtung Berlin zwischen Burgzentrum und Ost auf der rechten Spur. Unfall auf der A9 Richtung Berlin zwischen Raststätte Köckern und Bitterfeld-Wolfen rechte und mittlere Spur. Unfall auch auf der A9 Richtung Berlin zwischen Thurland und dem Rastplatz Moosig-Kauer Heide. Nur die rechte Spur ist frei. A14 Richtung Magdeburg gesperrt zwischen Kalbe und Schönebeck. Lasterunfall, hier laufen die Aufräumarbeiten. Großen Bogen um die A14 machen bitte bei Stassfurt runterfahren, dann über Neugattersleben und Kalbe bis nach Schönebeck. Da geht's dann wieder drauf auf die Autobahn. A14 Richtung Dresden. Unfall zwischen Magdeburg-Sudenburg und dem Rastplatz Sülzegrund. Rechte Spur. Stückchen weiter A14 Richtung Dresden zwischen Schönebeck und Kalbe. Linke Spur gesperrt. Mittelleitplanke ist kaputt. Kaputter Bahnübergang in Freiburg, direkt am Ortseingang aus Richtung Balgstedt, gehen die Schranken nicht mehr hoch. Unfall in Halle auf der Damaschke-Straße, Höhe Elsa-Brandström-Straße auf allen Spuren und die Blitzer. A14 Richtung Schwerin am Autobahnende bei Lüderitz. B91 in Merseburg hinter der Tanke Richtung Weißenfels. Halle, Volkmannstraße kurz vorm Riebeckplatz. In Krevese Richtung Osterburg. Ortsausgang Schönebeck, Blitzer am Industriepark West. Und Wittenberg, Dessauer Ring zwischen Hafen und Elbebrücke Richtung Mühlanger. Melden auch Sie uns Staus und Blitzer kostenlos unter 08000 52 58 52. Danke dafür und eine gute Fahrt.
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2: Halloho, wie ist denn das nun mit der Rente? Die Bundesregierung hat heute die Vorschläge für die Rentenreform mit vorgestellt. Und da ordnen wir das gleich mal genauer für Sie ein, ob es dann künftig nur noch Rente für 100-Jährige in Begleitung Ihrer Eltern gibt oder ob das doch alles ein bisschen besser wird. In 20 Minuten hören Sie es hier bei uns.

0: Dienstagnachmittag mit Radio Brocken und Erasure und Ship of Fools. Und jetzt ja, kommen wir zu einem Thema, Dauerdiskussionsthema in den letzten Jahren. Rente. Soll ich jetzt tatsächlich was ändern oder macht das die Bundesregierung oder wie läuft denn das? Die Rentenkommission hat ein halbes Jahr Vorschläge für eine weitreichende Reform ausgearbeitet. Heute war die offizielle Vorstellung. Dorothee Oster aus den Radio Brocken Nachrichten. Was soll ich denn ändern?
1: Ja, da gibt es drei große Punkte. Zum einen das Renteneintrittsalter. Das wird auf jeden Fall über 67 Jahre hinausgehen. Denn das soll in Zukunft an die Lebenserwartung gekoppelt werden. Wenn die Lebenserwartung um ein Jahr steigt, dann steigt das Renteneintrittsalter um ein halbes Jahr. Dann sollen Teile der Rentenbeiträge in Zukunft am Kapitalmarkt angelegt werden. Und dafür wird dann aber die vorgezogene Rente ohne Abschläge für Menschen mit mindestens 45 Berufsjahren entfallen. Und auch mit Abschlägen soll man nicht vor 64 in den Ruhestand gehen können.
0: Okay, Ziel ist auch, dass mehr Menschen in die Rentenkasse einzahlen, unter anderem auch Selbstständige und auch die Herren und Damen Politiker. Aber auch für die Minijobber sind Änderungen geplant.
1: Ja, in Zukunft sollen tatsächlich auch Minijobs in die Rentenkasse einzahlen. Also der beitragsfreie Minijob wird quasi abgeschafft. Der Gedanke dahinter, mehr Menschen sollen in die Rentenkasse einzahlen und so auch einen Anreiz bekommen, ihre Arbeitszeit auszuweiten. Die Kommission geht davon aus, dass alle Änderungen, wenn sie so umgesetzt werden, bis zu 770 Euro mehr Rente im Monat bringen könnten.
0: Die Bundesregierung hat angekündigt, alle Vorschläge sollen so umgesetzt werden, wie vorgeschlagen. Bis Jahresende werden dann die ersten Schritte zur Gesetzgebung in die Wege geleitet. Also, die Regierung will die Rentenreform schnell auf den Weg bringen. So, wen bringen wir auf den Weg? Bruno Mars, würde ich sagen. Locked Out of Heaven, die beste Musik für Sachsen-Anhalt. Hier bei Radio Brocken.

0: Weiß ja nicht, wie es Ihnen geht, aber bei der Musik kriege ich immer Fernweh. Voyage, Voyage mit Desireless hier bei Radio Brocken. 4 Minuten vor 3:30. Ah, das geht doch schon auf die Zielgerade Richtung Feierabend. Gleich mit Queen und Michael Schulte für Sie.
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5: Ja, bleibt richtig klasse heute, auch heute Nachmittag. Viel Sonne. Regen ist gar nicht in Sicht. Bis 30 Grad sind drin für uns.
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7: In der Altmark sind Unbekannte in zwei Freibäder eingebrochen, in Dähre und in Diesdorf. Sie haben Bargeld erbeutet, in Diesdorf auch Essen und Getränke aus dem Kiosk. Der Sachschaden geht in die Tausende. Ob die Einbrüche vom Donnerstag auf Freitag zusammenhängen, das ist noch unklar. Conny Bohls, Radio Brocken, Diesdorf.
8: Auf der Naumburger Vogelwiese gibt es heute Nachmittag einen Probealarm. Dabei sind mehrere Sirenensignale und Lautsprecherdurchsagen zu hören. Die Stadt bittet um Verständnis und betont, es ist nur eine Übung. Im Ernstfall warnt die Anlage die Bevölkerung vor Katastrophen. Laura Schmidt, Radio Brocken, Naumburg.
9: Das ist die gute Nachricht aus Sachsen-Anhalt. Die Hochzeitsplanung in Magdeburg wird einfacher. Das Standesamt hat einen Online-Traukalender eingeführt. Paare können ihren Wunschtermin damit rund um die Uhr online reservieren, bis zu einem Jahr im Voraus. Auch Termine für die Anmeldung der Ehe oder der Kirchenaustritt lassen sich online buchen. Die Prüfung der Unterlagen läuft aber weiter beim Standesamt. Sebastian Berger, Radio Brocken, Magdeburg.
5: Sebastian, danke schön. Mehr von den Sachsen-Anhalt-Reportern hier in einer Stunde.
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5: Ein kaputter LKW auf der A2 Richtung Berlin zwischen Burgzentrum und Burg Ost auf der rechten Spur. Unfall auf der A9 Richtung Berlin zwischen Raststätte Köckern und Bitterfeld-Wolfen, rechte und mittlere Spur. Die A14 Richtung Magdeburg ist gesperrt zwischen Kalbe und Schönebeck. Unfall mit drei Lastern. Im Moment laufen die Aufräumarbeiten. Machen Sie großen Bogen um die A14, am besten runter bei Stassfurt, dann über Neugattersleben und Kalbe bis nach Schönebeck, da dann wieder drauf auf die Autobahn. A14 Richtung Dresden zwischen Schönebeck und Kalbe, linke Spur gesperrt, kaputte Mittelleitplanke. Gegenstände auf der A38 Richtung Leipzig zwischen Scharfstedt und dem Dreieck Halle Süd, alle Spuren. Unfall in Halle auf der Damaschke-Straße, Höhe Elsa-Brandström-Straße auf allen Spuren. Die Blitzer, A14 Richtung Schwerin am Autobahnende Lüderitz. P91 in Merseburg hinter der Tanke Richtung Weißenfels, in Krevese Richtung Osterburg, Ortsausgang Schönebeck am Industriepark West und Wittenberg, Dessauer Ring zwischen Hafen und Elbebrücke Richtung Mühlanger. 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
6: 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Linke Spur nach links, alle anderen nach rechts. Halten Sie die Rettungsgasse frei bei Stau und stockendem Verkehr. Machen Sie mit. 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
5: Schönen Dienstag gewünscht. Bestes.

15.38 Uhr zurzeit sind wir ja auf Sommertour, auf Radio Brocken Sommertour durch unsere 11 Landkreise. In jedem suchen wir so das Besondere, ja, das Wow. Die Radio Brocken Sommertour macht heute Station in Westdorf. 16 Uhr geht's los. Da wollen wir mit Ihnen feiern im Salzlandkreis.

Dienstagnachmittag mit Radio Brocken. Vielleicht sitzen Sie gerade im Auto und überlegen, ob Sie nach Feierabend direkt nach Hause fahren oder doch noch mal schnell an den See fahren, um die Füße reinzuhängen. Da gucken wir doch mal auf die aktuellen Badeseetemperaturen in Sachsen-Anhalt. Der Ahrensee, ach wie eine Badewanne, 24. Barlebersee 23, Gottsche 22. Das kühlste, die Talsperre Kelbra mit 17 Grad. Das Strandbad Adria hat auch 22. Lassen wir es uns gut gehen. Radio Brocken ist hier.

0: Need Your Love, One Republic, neue Single hier bei Radio Brocken. Die besten 80er warten schon für nach um 4 Uhr auf dem Weg nach Hause Falco und Vienna Calling. Elton John spiele ich uns auch noch dazu und für das Beste von heute ist auch gesorgt. Mit Miley Cyrus und End of the World. So viel Abwechslung wie eine Eisdiele, ne? Haben Sie einen schönen Nachmittag mit uns.
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0: Elton John spiele ich uns auch noch dazu und für das Beste von heute ist auch gesorgt. Mit Miley Cyrus und End of the World. So viel Abwechslung wie eine Eisdiele, ne? Haben Sie einen schönen

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14: So, machen wir mal Temperaturvergleich. Im Land Rama bei Zeitz 29, Osterburg 28. Bis 30 sind drin heute. Regen ist nicht in Sicht, es bleibt schön und sonnig. Auch die nächsten Tage zeigt der Wettertrend für Sachsen-Anhalt. Morgen 34, Donnerstag 35 Grad.
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16: Es ist 16 Uhr. Ich bin Dominik Schweiger. Guten Tag. Tagsüber Hitze und nachts dann kaum Abkühlung. Deutschland schwitzt in der aktuellen Hitzewelle rund um die Uhr. Und in den kommenden Nächten wird es laut deutschem Wetterdienst noch wärmer. Auch bei unseren Nachbarn in Frankreich ist es richtig heiß. Meine Kollegin Rachel Sommer ist in Paris. Wie gehen denn die Leute bei dir mit der Hitze um?
17: Ja, hier in Frankreich ist es sowohl tagsüber als auch nachts gerade ziemlich warm. Menschen wird geraten, im Homeoffice zu bleiben. Unterricht und auch Freizeitkurse werden abgesagt. Was hier ansonsten sehr verbreitet ist, ist die Haut zu befeuchten. Viele Französinnen und Franzosen besprühen ihren Körper zwischendurch mit Wasser, einfach mit einer Sprühflasche. Und auch auf den Straßen gibt es immer wieder kleine Sprühnebelduschen.
16: Danke, Rachel. Wegen der Hitzewelle will Baden-Württembergs Kultusminister Jung klarere Regeln für hitzefrei an Schulen. Bisher gibt es in seinem Bundesland nämlich nur die Empfehlung, den Unterricht ab 25 Grad im Schatten zu beenden. Daraus sollte seiner Meinung nach eine verbindlichere Sollregel werden. Die Entscheidung soll aber laut Jung weiter bei den Schulen liegen. CSU-Chef Söder hat sich in der Debatte um die Renten- und Sozialreformen gegen eine Abschaffung von Minijobs ausgesprochen. Das hatte die Rentenkommission vorgeschlagen. Söder meint aber, Reformen in dieser Hinsicht müsste man mit sehr viel Sorgfalt machen. Man müsse aufpassen, dass man nicht Schaden anrichtet, den man nach einem Jahr wieder korrigieren muss. Wer sich regelmäßig bewegt, kann sein Krebsrisiko

0: deutlich senken. Und jetzt gibt's noch mehr Unterstützung. Der Deutsche Olympische Sportbund und die Deutsche Krebshilfe haben ihre Zusammenarbeit ausgebaut. Ärzte können künftig ein Rezept für Bewegung ausstellen. Die digitale Bewegungslandkarte listet bundesweit mehr als 126.000 Sportangebote. 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
2: Unfall auf der A2 Richtung Berlin zwischen Zieser und Wollin auf der mittleren Spur. Außerdem Unfall auf der A9 Richtung Berlin zwischen Raststätte Köckern und Bitterfeld-Wolfen, rechte Spur und mittlere Spur. Eine Sperrung gibt es auf der A9 Richtung Berlin zwischen Dessau Süd und Dessau Ost nach einem Unfall. Auch die A14 Richtung Magdeburg ist gesperrt zwischen Kalbe und Schönebeck. Lasterunfall mit 3 Lastern. Aufräumarbeiten laufen. Sperrung auch auf der A14 Richtung Dresden zwischen Schönebeck und Kalbe. Linke Spur, kaputte Mittelleitplanke. Gegenstände auf der Fahrbahn A38 Richtung Leipzig zwischen Scharfstedt und dem Dreieck Halle Süd auf allen Spuren. Unfall im Salzlandkreis zwischen der A14 Kalbe und der Straße nach Brumby in beiden Richtungen. Unfall auch in Halle, Damaschke-Straße Höhe, Elsa-Brandström-Straße auf allen Spuren. Blitzer A14 Richtung Schwerin am Autobahnende bei Lüderitz, B91 in Merseburg hinter der Tanke Richtung Weißenfels, Halle Volkmannstraße Stadt einwärts, Krevese Richtung Osterburg, Ortsausgang Schönebeck am Industriepark West und Wittenberg, Dessauer Ring zwischen Hafen und Elbebrücke Richtung Mühlanger. Melden auch Sie Staus und Blitzer kostenlos unter 08000 52 58 52.
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2: Hallo, um kurz nach 4, da zählen Sie schon die Stunden oder Minuten bis zum Feierabend. Keine Sorge, wir zählen mit und helfen, dass es ein bisschen leichter geht. Mit Lieblingsmusik. Sophie and the Giants mit Shut Up and Dance. Direkt nach den besten 80ern mit Bryan Adams. Und Heaven hier bei Radio Brocken ist die beste Musik für Sachsen-Anhalt.

0: mit Coldplay in den Feierabend hier bei Radio Brocken. Und dieses Jahr haut alles hin zur Radio Brocken Sommertour. Wir haben Sommerwetter mit sommerlichen Temperaturen. 30 Grad, ne? Was wollen wir mehr? Schönes Wetter, wenn wir unser Land zusammen ganz neu entdecken. Wenn wir sie an die Orte in jedem Landkreis mitnehmen, die im Sommer einfach noch geiler sind. Ne? Heute sind wir im Salzlandkreis in Westdorf. Da steht Radio Brocken Sachsen-Anhalt-Reporter Matthias Jetscher zusammen mit Susi und Steffi.
1: Was macht denn Westdorf so schön?
2: Die Gemeinschaft ist ja toll. Man ist ein Zusammenhalt. Also ich wohne seit 12 Jahren hier und wurde halt gleich aufgenommen.
3: Wir halten ja alle so gut zusammen und das ist das Beste an der ganzen Geschichte. Jung und alt und alle. Also hier ist es wirklich schön. Hier muss man herziehen.
0: Herziehen werden wir vielleicht nicht gleich, aber hinkommen. Wir feiern mit Ihnen die Radio Brocken Sommertour heute Nachmittag in Westdorf im Salzlandkreis. Also hinkommen und dabei sein.

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14: Gucken wir auf unser Wetter für Sachsen-Anhalt. Das wird ein toller Feierabend mit viel Sonne bei 30 Grad.
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15: In Barleben im Kreis Börde hat jemand mit einem Luftgewehr auf eine Katze geschossen. Das Tier kam schwer verletzt von einem Freigang nach Hause und musste notoperiert werden. Tierärzte haben ein Diabolo-Geschoss im Bauchraum entdeckt. Die Polizei geht von einer gezielten Tat aus und sucht jetzt Zeugen. Franziska Mühlhauser, Radio Brocken, Barleben.
16: Die Hochschule Magdeburg-Stendal startet eine große Befragung zur Hitzebelastung. Zusammen mit der AOK Sachsen-Anhalt wollen die Forscher wissen, wie ältere und chronisch kranke Menschen mit Hitze umgehen. Befragt werden 5000 Versicherte in 5 Regionen, darunter Dessau-Roßlau, der Burgenlandkreis und das Jerichower Land. Daraus sollen konkrete Hilfsangebote entstehen. Sebastian Berger, Radio Brocken, Magdeburg.
17: Das ist die gute Nachricht aus Sachsen-Anhalt. 3 Schülerinnen aus Stendal haben mit einer cleveren Erfindung für die Gastroküche den 3. Platz beim Bundeswettbewerb Jugend forscht geholt. Zoe Leider, Agneja Berijar und Eni Knospe vom Winkelmann-Gymnasium haben einen doppelwandigen Topf für Induktionsherde entwickelt. Der bleibt außen kühler, schützt vor Verbrennungen und spart pro Kochgang rund 31% Energie. Als nächstes wollen die Mädchen ein Gebrauchsmuster anmelden. Conny Bohls, Radio Brocken, Stendal.
18: Dankeschön, Conny. Mehr von den Sachsen-Anhalt-Reportern hier in einer Stunde.
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18: Ein Plasteteil liegt auf der A2 Richtung Hannover zwischen dem Kreuz Magdeburg und Irxleben. Mittlere Spur. Sperrung auf der A2 Richtung Berlin, Höhe Wollin nach einem Unfall. Eine Sperrung gibt es auch auf der A9 Richtung Berlin zwischen Dessau Süd und Dessau Ost nach einem Unfall. Die A14 Richtung Magdeburg ist gesperrt zwischen Staßfurt und Kalbe. 3 LKW sind in einen Unfall verwickelt. Hier laufen die Aufräumarbeiten. Gegenstände auf der A38 Richtung Leipzig zwischen Scharfstedt und dem Dreieck Halle Süd, alle Spuren betroffen, und Unfall im Salzlandkreis zwischen der A14 Kalbe und der Straße nach Brumby in beiden Richtungen. Blitzer. A14 Richtung Schwerin am Autobahnende bei Lüderitz, B91 in Merseburg nach der Tankstelle hinter Richtung Weißenfels. Halle, Volkmannstraße, Stadt einwärts, Ortsausgang Schönebeck am Industriepark West. 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
18: Hallo, haben Sie schön mit uns.

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0: Alex Warren und Ordinary hier bei Radio Brocken. Einen schönen Dienstagnachmittag wünschen wir Ihnen. Und bitte nicht erschrecken, falls Sie gerade in Naumburg unterwegs sind, vielleicht mit dem Eis in der Stadt oder auf dem Balkon sitzen und plötzlich eine Sirene losheult. Seit 3:30 testet die Stadt auf der Vogelwiese. Die Warnanlage heißt, Sirenensignale und Lautsprecherdurchsagen gehören heute Nachmittag ganz offiziell zum Programm. Linda Ehrlich von der Stadt.
1: Mit dem Probelauf überprüfen wir, ob die Technik auch im Notfall zuverlässig funktioniert. Denn schon am Donnerstag startet unser Hussitenkirschfest, zu dem wieder zahlreiche Besucherinnen und Besucher in Naumburg erwartet werden.
0: Ach, da wissen wir wenigstens, dass dann alles funktioniert, wenn es mal Not tut. Was tut jetzt Not? Eigentlich ja abkühlen, ne? Und die beste Musik für Sachsen-Anhalt. Die passt auch zu Vanilleeis oder Schoko oder mit Eierlikör. R.E.M. und Man on the Moon bei Radio Brocken.

0: schönen Feierabend mit Radio Botten und den besten 80ern. Hier Limahl und Neverending Story und nächste Stunde mit Cock Robin, When Your Heart Is Weak. Dazu spiele ich uns Edwin Collins und Taylor. Gruß an die Swifties. Taylor Swift mit The Fate of Ophelia. Das Beste von heute und das Richtige für den Feierabend.
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0: In Giersleben bei Aschersleben haben wir 28 Grad, in Dessau-Roßlau haben wir 29, 30 heute Nachmittag das höchste der Gefühle und es bleibt so schön, zeigt der Wettertrend für Sachsen-Anhalt. Morgen viel Sonne 34, Donnerstag 35 und noch mehr Richtung Wochenende.
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8: Es ist 17 Uhr. Ich bin Dominik Schweiger. Guten Tag. Große Teile Europas ächzen unter der aktuellen Hitzewelle. In mehreren Regionen Italiens, Frankreichs und Spaniens gelten entsprechende Warnungen. Im Norden Spaniens werden örtlich bis zu 40 Grad erwartet. In Italien hat das Gesundheitsministerium für 14 Städte die höchste Hitzewarnstufe ausgerufen, darunter in Rom und Mailand. In Deutschland breitet sich die Hitze derzeit vom Süden weiter nach Norden aus. Der NC, also ein bestimmter Abischnitt fürs Studium, verliert bei uns immer weiter an Bedeutung. Laut dem Zentrum für Hochschulentwicklung sind nur noch etwa ein Drittel der Studiengänge zulassungsbeschränkt. Mehr von Claudia Wächter.
9: Nächtelanges Büffeln für einen Top-Abi-Durchschnitt ist nicht mehr unbedingt nötig. Die allermeisten Studierenden, die können nämlich nun das Fach und auch die Hochschule wählen, sagen die Forschenden. Und selbst in NC-Studienfächern wie Medizin oder Pharmazie, da ist die Chance nun größer, einen Platz zu ergattern, weil das Angebot zunimmt.
8: Die Augsburger Staatsanwaltschaft ermittelt gegen mehrere Verdächtige aus der Baubranche. Dabei geht es um den Verdacht, Sozialversicherungsbeiträge in Höhe von rund 23 Millionen Euro hinterzogen zu haben. Bei einer groß angelegten Razzia durchsuchten rund 370 Einsatzkräfte Baustellen, Geschäftsräume und Wohnungen in Bayern und Baden-Württemberg. 4 Personen wurden festgenommen. Im Einzelhandel wird so viel geklaut wie noch nie. Laut dem Handelsforschungsinstitut EHI sind letztes Jahr Waren im Wert von mehr als 4,3 Milliarden Euro gestohlen worden. Am meisten klauen dabei Kunden. Gut 900 Millionen Euro an Waren haben Angestellte mitgehen lassen. Seit dem Jahr 2020 haben die Diebstähle durch Kunden stark zugenommen. 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
0: Die A2 ist gesperrt Richtung Berlin, Höhe Wollin nach einem Unfall. Die A14 auch gesperrt Richtung Magdeburg nach einem Lasterunfall mit 3 Lkw. Zwischen Stassfurt und Kalbe laufen die Aufräumarbeiten. Gegenstände auf der A38 Richtung Leipzig zwischen Schafstedt und dem

0: Dreieckhalle Süd auf allen Spuren und Unfall im Salzlandkreis zwischen der A14 Kalbe und der Straße nach Brumby. Beide Richtungen. Die Blitzer. B91 in Merseburg hinter der Tanke Richtung Weißenfels. Ortsausgang Dessau, Zentralfriedhof. Halle Volkmannstraße statt einwärts, Salzwedel vorm Neuperver Tor statt auswärts. Ortsausgang Schönebeck am Industriepark West und in Wittenmoor am Mühlenfeld Richtung Windberge. Melden auch Sie uns Staus und Blitzer kostenlos unter 08000 52 58 52. Danke dafür und gute Fahrt.
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0: Hallo, der Feierabend blinkt am Horizont wie die letzte Ausfahrt vom Urlaub. Ja, das haben Sie sich heute verdient. Vielleicht irgendwo mal noch die Füße reinhalten und dann noch ein bisschen die Abendsonne genießen und wenn es geht in der Nacht gut durchlüften. Katy Perry ist hier mit Band-Aids.
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0: 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Einen schönen Feierabend mit uns. Sie haben es schon erlebt oder Sie werden es noch erleben. Da sitzen Sie abends im Garten, alle genießen den Sommer und am Ende sehen Sie aus wie so ein All-You-Can-Eat-Buffet für Mücken, während die Person neben Ihnen keinen einzigen Stich abgekriegt hat. Und dann kommt wieder garantiert dieser Satz mit dem süßen Blut und dem ganzen Quatsch. Klingt erstmal logisch, stimmt aber offenbar nicht. Das mit dem süßen Blut gehört eher in die Kategorie Sommermärchen. Warum manche Menschen für Mücken deutlich interessanter sind als andere, hat mit ganz anderen Dingen zu tun, zum Beispiel mit dem Körpergeruch. Und was die kleinen Plagegeister besonders geil finden, erzählt uns Kai van Alste von der Löwenapotheke in Halle.
1: Ja, das kann der Körpergeruch selber sein. Also Körpergeruch wird ja durch verschiedene Sachen beeinflusst. Bestimmte Sachen, die wir mit der Nahrung zunehmen, werden über die Haut auch zum Teil mit abgegeben. Also solche Sachen spielen natürlich durchaus eine Rolle. Jeder Mensch, sagt man ja, hat einen Eigengeruch und das, denke ich, sind bestimmt Kriterien, die halt dann die Wahrscheinlichkeit auch erhöhen oder halt erniedrigen können, halt einen Mückenstich zu bekommen oder nicht zu bekommen.
0: Spannend ist auch, selbst das, was Sie zuletzt gegessen haben, kann für Mücken interessant sein. Manche schwören auf Hausmittel wie Knoblauch, Zitronengras, Ingwer oder Grapefruit. Ob das alles zuverlässig hilft? Sagen wir mal so, Versuch ist es wert. Schlimmstenfalls riechen Sie nach exotischem Sommerbuffet. Cock Robin, When Your Heart Is Weak. Einen schönen Feierabend mit Radio Brocken. Hoffentlich mückenfrei.

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7: So, gucken wir auf unser Wetter für Sachsen-Anhalt und das macht einfach nur Laune. Heute Sonne, bis er weg ist und sommerlich warm, um die 30 Grad.
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8: In der Altmark sind Unbekannte in 2 Freibäder eingebrochen, in Dähre und in Diesdorf. Sie haben Bargeld erbeutet, in Diesdorf auch Essen und Getränke aus dem Kiosk. Der Sachschaden geht in die Tausende. Ob die Einbrüche vom Donnerstag auf Freitag zusammenhängen, das ist noch unklar. Conny Bohls, Radio Brocken, Diesdorf.
9: Auf der Naumburger Vogelwiese gibt es heute Nachmittag einen Probealarm. Dabei sind mehrere Sirenensignale und Lautsprecherdurchsagen zu hören. Die Stadt bittet um Verständnis und betont, es ist nur eine Übung. Im Ernstfall warnt die Anlage die Bevölkerung vor Katastrophen. Laura Schmidt, Radio Brocken, Naumburg.
10: Das ist die gute Nachricht aus Sachsen-Anhalt. Die Hochzeitsplanung in Magdeburg wird einfacher. Das Standesamt hat einen Online-Traukalender eingeführt. Paare können ihren Wunschtermin damit rund um die Uhr online reservieren, bis zu einem Jahr im Voraus. Auch Termine für die Anmeldung der Ehe oder der Kirchenaustritt lassen sich online buchen. Die Prüfung der Unterlagen läuft aber weiter beim Standesamt. Sebastian Berger, Radio Brocken, Magdeburg.
7: Dankeschön, Sebastian. Mehr von den Sachsen-Anhalt-Reportern in einer Stunde hier.
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7: Eine Sperrung auf der A2 Richtung Berlin, Höhe Wollin, nach einem Unfall. Dann haben wir Gegenstände zu liegen auf der A38 Richtung Leipzig zwischen Scharfstedt und dem Dreieck Halle Süd. Betroffen alle Spuren und ein Unfall im Salzlandkreis zwischen der A14 Kalbe und der Straße nach Brumby, beide Richtungen. Hier kommen die Feierabendblitzer B91 in Merseburg hinter der Tanke Richtung Weißenfels. Ortsausgang Dessau, Zentralfriedhof, Halle-Volkmannstraße stadteinwärts, Salzwedel vorm Neuperver-Tor stadtauswärts und am Ortsausgang Schönebeck am Industriepark West. Und dann haben wir noch einen, will ich nicht unterschlagen, in Wittenmoor am Mühlenfeld Richtung Windberge. 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
7: Hallo, schönen Feierabend.

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0: Taylor Swift bei Radio Brocken Richtung Feierabend mit der besten Musik für Sachsen-Anhalt. Fußball-WM ist ja auch gerade noch, wenn Sie Gelegenheit haben und bis in die Nacht gucken können, weil Sie morgens nicht gleich früh raus müssen, ist das perfekt. Morgen greift die deutsche Mannschaft wieder ins Turnier ein.
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0: Es wird tierisch bei der Fußball-WM und zwar im besten Sinne. In Mexiko-Stadt sorgt gerade ein ganz besonderes Maskottchen für Aufsehen, das eigentlich gar keins ist, aber trotzdem schon jetzt die Herzen der Fans erobert hat. Radio Brocken WM-Reporter Max Voistenberg mit den Einzelheiten.
3: Tim Peine spielt eigentlich für Neuseeland bei der Fußball-Weltmeisterschaft 2026. Weltweit bekannt war er bis dahin aber kaum. Das wollte der argentinische Influencer Valen Scarcini, besser auch bekannt als El Scarso, ändern. Er suchte nämlich den vermeintlich unbekanntesten WM-Spieler und rief seine Community dazu auf, Peine auf Instagram zu folgen. Und die Aktion, die ging einfach komplett viral. Innerhalb weniger Wochen schoss sein Account von rund 4000 Follower auf 6 Millionen. Und aus einem etwas unbekannten Nationalspieler wurde plötzlich ein weltweites Internetphänomen. Und während andere WM-Stars um Follower kämpfen müssen, musste Peine wahrscheinlich erstmal lernen, wie man die Benachrichtigung ausschaltet.
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0: Schönen Feierabend mit Radio Brocken und der besten Musik für Sachsen-Anhalt. Natürlich geht's nicht ohne 80er. Gleich mit Clowns und Helden, ich liebe dich. Dazu die 90er mit Right Said Fred und das Beste von heute mit Disturbed und The Sound of Silence. Genießen Sie den Dienstagabend, wenn Sie können, auch die Sonne.
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4: Gucken wir auf unser Wetter für Sachsen-Anhalt. Aktuelle Abendtemperaturen, was sage ich, Abend 18 Uhr. Sennewitz bei Halle immer noch 30, Oschersleben 29 Grad. Auch in der Nacht wieder tropisch über 20 Grad. Der Trend fürs Land, morgen weiter Sonne 34, Donnerstag 35 Grad.
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6: Es ist 18 Uhr, ich bin Dominik Schweiger. Guten Abend. Europa stöhnt unter der Hitze. In Teilen Frankreichs werden in den kommenden Tagen bis zu 44 Grad erwartet. Wegen der hohen Temperaturen drosseln einige französische Atomkraftwerke ihre Leistung, damit die Flüsse nicht noch wärmer werden als ohnehin schon. Auch hier bei uns ist es extrem heiß. Für Teile des Südwestens gilt eine Warnung vor extremer Hitze. Dort könnten örtlich mehr als 40 Grad gemessen werden. Unser Rentensystem soll reformiert werden und Kanzler Merz will alle Vorschläge der Rentenkommission dazu umsetzen. Und er bekommt Unterstützung vom Wirtschaftsexperten Felbermayr. Das geplante Modell dürfe nicht scheitern und sollte genau so umgesetzt werden, hieß es. Unter anderem soll das Renteneintrittsalter schrittweise an die Lebenserwartung angepasst und eine zusätzliche Kapitalrente geschaffen werden. Vertreter der islamistischen Taliban sind zum ersten Mal seit ihrer Machtübernahme in Afghanistan von der EU-Kommission zu Gesprächen in Brüssel empfangen worden. Das bestätigte ein Sprecher der Europäischen Kommission. Dieter Ebeling berichtet.
7: Die EU-Staaten wollen mehr afghanische Kriminelle, die ein Sicherheitsrisiko sind, in deren Heimat abschieben. Schon im Januar hatten 20 Staaten die EU-Kommission um Hilfe bei den Abschiebungen gebeten. Das Ganze ist aber heikel. Erstens, weil die EU die Taliban nicht als legitime Regierung anerkennt, daher ist auch die Rede von technischer Ebene. Zweitens aber auch, weil den Taliban schwere Menschenrechtsverletzungen angelastet werden.
6: Bei der Fußball-WM spielen heute 2 Mitfavoriten auf den Titel ihren 2. Spieltag. Los geht's um 19 Uhr mit Portugal gegen Usbekistan. Um 22 Uhr trifft dann Thomas Tuchel mit seinen Engländern auf Ghana. Portugal wartet doch auf einen Sieg beim laufenden Turnier. Die Engländer könnten den Gruppensieg klar machen, wenn sie gewinnen. 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
4: Die A2, da gibt es eine Sperrung Richtung Berlin, Höhe Wollin, nach einem Unfall. Und einen Unfall haben wir auch im Salzlandkreis zwischen der A14 Kalbe und der Straße nach Brumby in beiden Richtungen. Die Feierabendblitzer B91 in Merseburg hinter der Tanke Richtung Weißenfels. Halle Volkmannstraße statt einwärts. Salzwedel vorm Neu-Perver-Tor und in Wittenmoor am Bühlenfeld Richtung Windberge. Melden auch Sie uns Staus und Blitzer kostenlos unter 08.000 52 58 52.
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4: Hallo, kurz nach 6 Uhr, vielleicht schnell noch was einkaufen. Eis nicht vergessen.

Füße hoch. Den Plan haben heute erstaunlich viele. Am besten nicht nur Füße hoch, sondern lieber in Eimer Wasser oder in einen der Badeseen. Temperaturen weit über 20 Grad im Wasser kann man sich auch zum Feierabend noch geben. Bleeding Love, Leona Lewis, gibt's gleich. Das Beste von heute, direkt nach einem 90er-Party-Hit. Der passt auf den Feierabend. Hier sind Right Said Fred bei Radio Brocken.

0: schönen Feierabend. Und im Hinblick auf die Abendbrotsplanung würde ich in Anbetracht der Temperaturen heute die Küche mal kalt lassen. Zum Nachtisch auf alle Fälle Eis.
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0: Unser Land ist eine Schatzkiste mit so vielen schönen Ecken, die man als Sachsen-Anhalter einfach gesehen haben muss. 11 Plätze, 11 Schätze in diesem Sommer. Und dazu gehört im Salzlandkreis Westdorf. Radio Brocken Sachsen-Anhalt-Reporter Matthias Jeschert hat's mit dem Bürgermeister offiziell gemacht.
3: Schönster Ort 2026, Westdorf im Salzlandkreis. Ronny, du als Bürgermeister, was sagst du zu deinem Ort?
4: Ich freue mich, bin verdammt stolz und kann wohl sagen, es hat die Richtigen getroffen.
3: Richtig Stimmung hier in Westdorf. Alle waren dabei, die Feuerwehr, die Vereine. Die Gemeinschaft ist hier wirklich richtig groß. Warum ist das in Westdorf so?
4: Weil wir einen Slogan verfolgen, nicht meckern, sondern machen. Und deshalb fühlen sich alle in der Gemeinschaft verbunden. Das, was hier so passiert, das ist dann das Ergebnis aus dem.
3: Jawohl. Und wir haben so richtig gemacht heute in Westdorf. Das war eine richtig tolle Party. Und die Plakette Schönster Ort 2026 bekommst du. Wo findet diese Plakette ihren Platz?
4: Ich denke mal neben dem Bürgerhaus, neben unserer Goldplakette von unserer Dorfer Zukunft.
0: Ja, Mensch, da wird gefeiert heute in Westdorf. Und was suchen wir uns denn morgen aus? Morgen geht es ins Jerichower Land nach Klitznik. Sind Sie wieder mit dabei?
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8: Das wird ein toller Sommerabend, noch warm vielleicht, suchen sich noch was zum Reinhüpfen irgendwo. Regen ist überhaupt nicht in Sicht, auch die nächsten Tage nicht. Immer noch Werte knapp unter 30 Grad im Moment.
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10: In Barleben im Kreis Börde hat jemand mit einem Luftgewehr auf eine Katze geschossen. Das Tier kam schwer verletzt von einem Freigang nach Hause und musste notoperiert werden. Tierärzte haben ein Diabolo-Geschoss im Bauchraum entdeckt. Die Polizei geht von einer gezielten Tat aus und sucht jetzt Zeugen. Franziska Mühlhauser, Radio Brocken, Barleben.
11: Die Hochschule Magdeburg-Stendal startet eine große Befragung zur Hitzebelastung. Zusammen mit der AOK Sachsen-Anhalt wollen die Forscher wissen, wie ältere und chronisch kranke Menschen mit Hitze umgehen. Befragt werden 5000 Versicherte in 5 Regionen, darunter Dessau-Roßlau, der Burgenlandkreis und das Jerichower Land. Daraus sollen konkrete Hilfsangebote entstehen. Sebastian Berger, Radio Brocken, Magdeburg.
12: Das ist die gute Nachricht aus Sachsen-Anhalt. 3 Schülerinnen aus Stendal haben mit einer cleveren Erfindung für die Gastroküche den 3. Platz beim Bundeswettbewerb Jugend forscht geholt. Zoe Leider, Agneja Berija und Eni Knospe vom Winkelmann-Gymnasium haben einen doppelwandigen Topf für Induktionsherde entwickelt. Der bleibt außen kühler, schützt vor Verbrennungen und spart pro Kochgang rund 31% Energie. Als nächstes wollen die Mädchen ein Gebrauchsmuster anmelden. Conny Bohls, Radio Brocken, Stendal.
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8: Sperrung auf der A2 Richtung Berlin, Höhe Wollin nach einem Unfall. Dann haben wir Gegenstände auf der rechten Spur auf der A9 Richtung Nürnberg zwischen Eisenberg und Bad Klosterlausnitz. Und Feierabendblitzer in Halle-Volkmann-Straße stadteinwärts und in Wittenmoor am Mühlenfeld Richtung Windberge. 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

0: Cher bei Radio Wacken. Das ist die beste Musik für Sachsen-Anhalt. Und Sie werden es erleben oder haben es schon erlebt, vielleicht heute Abend sogar. Sie genießen den Sommer, sitzen im Garten oder auf dem Balkon und am Ende, ja, dann sind Sie komplett zerstochen, während der, der neben Ihnen saß, keinen einzigen Stich abgekriegt hat. Und dann kommt wieder die Mär von dem süßen Blut und dem ganzen Quatsch. Klingt logisch, stimmt aber offenbar nicht. Das mit dem süßen Blut, das gehört nämlich eher in die Kategorie Sommermärchen. Warum manche Menschen für Mücken deutlich interessanter sind als andere, hat mit ganz anderen Dingen zu tun, zum Beispiel dem Körpergeruch. Und was unsere kleinen Plagegeister besonders anziehend finden, klärt jetzt Kai van Alster von der Löwenapotheke in Halle.
1: Ja, das kann der Körpergeruch selber sein. Also Körpergeruch wird ja durch verschiedene Sachen beeinflusst. Bestimmte Sachen, die wir mit der Nahrung zunehmen, werden über die Haut auch zum Teil mit abgegeben. Also solche Sachen spielen natürlich durchaus eine Rolle. Jeder Mensch, sagt man ja, hat einen Eigengeruch. Und das, denke ich, sind bestimmt Kriterien, die halt dann die Wahrscheinlichkeit auch erhöhen oder halt erniedrigen können, halt einen Mückenstich zu bekommen oder nicht zu bekommen.
0: Ja, was auch spannend ist, selbst das, was Sie zuletzt gegessen haben, kann für Mücken im Zweifel interessant sein. Manche schwören sogar auf Hausmittel dagegen, wie Knoblauch, Zitronengras, Ingwer oder Grapefruit. Ob das alles aber so richtig hilft, sagen wir mal so, ein Versuch ist es wert. Schlimmstenfalls riechen Sie nach exotischem Sommerbuffet beim Inder. Also auch nicht schlecht. Vielleicht suchen sich die Mücken ja dann doch tatsächlich jemand anderen aus. Zumindest für heute Abend. Würde ich befürworten. Huberstank und The Reason. Das ist Ihr Feierabend mit Radio Brocken.

Haben Sie einen feinen Dienstagabend mit Radio Brocken, gleich mit meiner Kollegin Ike Kirchner und den besten 80ern. Europe spielt so on The Final Countdown. Dazu die Fiction Factory. Und fürs Beste von heute kommen Leonie und Imran mit The Weeknd. Und fürs Beste von heute kommen Leonie und Imran mit The Weeknd.

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1: Wir schauen aufs Wetter für Sachsen-Anhalt. Das bleibt am Abend und in der Nacht weitestgehend trocken. Das bei Tiefstwerten zwischen 18 und 12 Grad heute Nacht. Morgen dann noch mal eine Schippe drauf, temperaturtechnisch bis zu 34 Grad. Dazu Sonne. Donnerstag und Freitag bleibt es weiter sonnig und richtig heiß. Am Freitag dann sogar bis zu 37 Grad maximal.
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3: Es ist 19 Uhr. Ich bin Oliver Urbanke. Guten Abend. In Deutschland rücken ein steigendes Rentenalter und eine weitreichende Umgestaltung der Alterssicherung näher. Union und SPD wollen die Empfehlungen der Rentenkommission schnell 1:1 umsetzen. Thomas Thonfeld berichtet.
4: Kern der Empfehlungen ist eine neue Kapitalrente. Sie soll das Rentenniveau stabilisieren. Dafür sollen Arbeitgeber und Arbeitnehmer 2% des Bruttoeinkommens zahlen, zusätzlich zum normalen Rentenbeitrag. Außerdem geplant ein schrittweise ansteigendes Renteneintrittsalter und keine Frührente ohne Abschläge mehr ab 63. Frühestens ab 64 soll man künftig in Rente gehen können, aber dann mit Abschlägen.
3: Vertreter der islamistischen Taliban sind erstmals seit ihrer Machtübernahme in Afghanistan von der EU-Kommission zu Gesprächen in Brüssel empfangen worden. Bei dem Austausch ging es um die Abschiebung von Afghanen in ihre Heimat. Das bestätigte die EU-Kommission. Ziel der Gespräche ist es demnach, mehr Rückführungen aus der EU von afghanischen Staatsangehörigen zu ermöglichen, die Straftaten begangen haben. Bei der Studienplatzvergabe in Deutschland verliert ein guter Abischnitt immer weiter an Bedeutung. Zum kommenden Wintersemester werden laut einer Auswertung des Zentrums für Hochschulentwicklung nur noch rund 30% aller Studienangebote in Deutschland eine Zulassungsbeschränkung haben, wie zum Beispiel den Numerus Clausus oder einen Eignungstest. Noch vor einigen Jahren waren es 40% aller Studiengänge. Der Spielzeughersteller Playmobil hat die Produktion in Deutschland beendet. Im Werk in Dietenhofen sind die letzten Beschäftigten freigestellt worden. Die Herstellung der bekannten Playmobil-Figuren wird künftig in den Werken in Malta und Tschechien gebündelt. Als Grund nennt das Unternehmen Kosteneinsparungen. 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
1: Einen schönen Dienstagfeierabend. Ich freue mich, dass wir den zusammen verbringen und das jetzt mit Bruno Mars. Ich liebe diese aktuelle Nummer, also bitte einmal ganz laut aufdrehen. I just might.

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Feels Like Heaven, die Fiction Factory, bringt sie durch ihren Dienstagabend. Hier ist Radio Brocken. Ich hoffe, Sie haben das schön und vielleicht scrollen Sie jetzt ja auch gerade hier schön durchs Smartphone. Ne? Bleibe ich abends ja auch immer hängen und habe in den letzten Tagen tatsächlich einen neuen Social-Media-Trend entdeckt. Es ist so faszinierend. Ich konnte gar nicht mehr aufhören zu gucken bei Instagram. Also, was steht dahinter? Menschen kaufen sich so Spielzeug-Dumplings. Die sind verpackt und werden dann vor laufender Kamera ausgepackt und entweder die Leute rasten aus vor Freude oder rasten aus vor Wut. Ne? Tatsächlich, Dumplings kennen Sie ja, ne? Sind so asiatische Teigtaschen. Die gibt es als Spielzeug, sieht aus wie so ein kleiner Stressball, kann man auch so kneten. Und die gibt es jetzt in verschiedenen Farben und eben auch so Limited Editions. Also die sind da mal golden oder glitzern und da sind die Leute total verrückt danach. Man sieht aber von außen, von der Verpackung nicht, welcher drin ist. Deswegen filmen sich die Leute dann, packen die Dinger aus und dann wird total ausgerastet und eskaliert. Gibt es mittlerweile auch hier bei uns in Deutschland. Also falls Ihnen jetzt irgendwo diese Dumplings über den Weg laufen, im Laden oder auch bei Instagram, Sie wissen jetzt Bescheid, ne? Dank Radio Brocken. Und jetzt machen wir hier weiter mit der besten Musik für Sachsen-Anhalt. Jetzt Europe Final Countdown für Ihren Dienstagabend.

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1: Kommen Sie gut durch Ihren Dienstagabend. Hier ist Radio Brocken. Ich hoffe, Sie haben das schön und kühl. Und wir spielen Ihnen dazu weiter die beste Musik für Sachsen-Anhalt. Freue ich mich gleich mit Ihnen auf Atomic Kitten, The Tide is High. Madness gleich auch für Sie. Our House hier bei uns bei Radio Brocken um kurz nach 7:30.
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1: Wir schauen aufs Radio Brocken Wetterradar. Das sieht schön aus heute Abend und auch in der Nacht. Stern klar, meist trocken bei Tiefstwerten zwischen 18 und 12 Grad. Morgen dann am Mittwoch bis zu 34 Grad, dazu viel Sonne. Und genauso geht es weiter durch die Woche. Donnerstag und Freitag weiterhin viel Sonne, nur vereinzelt auch mal Gewitter. Am Freitag dann sogar bis zu 37 Grad maximal.
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Mit den Atomic Kitten durch ihren Dienstagabend hier bei Radio Brocken machen sie sich das entspannt. Und ich finde, das Schöne ist, bei der Hitze zählt so ein Eis ja nicht als Kalorien, sondern als überlebensnotwendig, um die Hitze irgendwie auszuhalten. Wo sie die besten Eisdielen hier bei uns im Land finden, klicken sie sich gerne mal auf radiobrocken.de. Da haben wir eine schöne Eiskarte für sie zusammengebastelt. Und La Dolce Vita gibt es bei ihnen nicht nur in der Waffel, sondern auch hier bei uns mit der besten Musik für Sachsen-Anhalt, jetzt Ryan Paris.

Pick Up Estes, ganz aktuell hier für Sie bei Radio Brocken. 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Oder Sie bleiben gerne weiter hier bei uns. Wir machen jetzt ganz entspannt weiter an Ihrem Feierabend. Das mit Aha hier bei Radio Brocken und Crying in the Rain.

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Hier ist Radio Brocken an ihrem Dienstagabend. Wenn Sie jetzt noch auf dem Weg nach Hause sind, dann das gleich zusammen mit Celine Dion. Schöner Song, I Drove All Night, freue ich mich sehr. Ellen Parsons Project aus den 80ern gleich auch mit dabei. Und was Aktuelles gleich für Sie von Michael Schulte. 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

0: von Peter gar nicht viel in diesem Konzert zu spielen. Doch als wir nach dem Konzert ins Gespräch kommen, ist sofort klar, die Trompeten sind das Thema. Und schon ist fast vergessen, dass über 80 Musiker ein geniales Konzert gespielt haben. Wir ahnen, dass die Trompetenstellen auch besonders schweres Zeug sind und eine Riesenherausforderung für Bläser. Wahrscheinlich haben die Trompeter sogar das allermeiste richtig und das wenigste falsch gespielt. Aber es sind nun mal Trompeten und Trompeten sind außerordentlich gut zu hören. Da kann man machen, was man will. Das Zweite sind unsere Ohren. Das viele, was klappt, was schön und harmonisch klingt, halten wir für das Normale. Häkchen dran, gut gemacht. Aber das, was diese Harmonie stört, bekommt unsere gnadenlose Aufmerksamkeit und macht uns den Genuss madig. Eigentlich schade. Vermutlich haben auch die Trompeter, die ja alles richtig spielen wollen, ihre Verspieler gemerkt und wurden von Mal zu Mal verkrampfter. Ich kann das nachvollziehen. Wenn es beim ersten Mal nicht klappt, wird es eine große Hürde, es das zweite Mal besser zu versuchen und die Lockerheit ist weg. Ich wünsche den Trompetern, dass sie ihre Lockerheit wiederfinden und uns, dass wir locker bleiben, wenn mal was daneben geht und unsere Ohren weit mehr für das öffnen, was gelingt. Und dass wir Fehler, die zu unserem Menschsein automatisch dazugehören, nachsichtig betrachten. Auch bei den anderen. Guido Erbrich, Biederitz.
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2: Ja, heute war es schon warm und es wird noch wärmer. Wir schauen aufs Wetter für Sachsen-Anhalt. In der Nacht sieht das erstmal ganz gut aus. Tiefstwerte zwischen 18 und 12 Grad, da kann man auch noch mal lüften. Morgen dann bis zu 34 Grad hier im Land, dazu viel Sonne. Die Sonne hält sich auch bis Richtung Wochenende. Am Freitag dann maximal 37 Grad.
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3: Es ist 20 Uhr. Ich bin Oliver Urbanke. Guten Abend. Tagsüber Hitze und nachts kaum Abkühlung. Deutschland schwitzt in der aktuellen Hitzewelle rund um die Uhr und in den kommenden Nächten wird es laut deutschem Wetterdienst noch einmal wärmer. Auch bei unseren Nachbarn in Frankreich ist es richtig heiß. Meine Kollegin Rachel Sommer ist in Paris. Wie gehen die Leute denn da mit der Hitze um?
4: Ja, hier in Frankreich ist es sowohl tagsüber als auch nachts gerade ziemlich warm. Menschen wird geraten, im Homeoffice zu bleiben. Unterricht und auch Freizeitkurse werden abgesagt. Was hier ansonsten sehr verbreitet ist, ist die Haut zu befeuchten. Viele Französinnen und Franzosen besprühen ihren Körper zwischendurch mit Wasser, einfach mit einer Sprühflasche. Und auch auf den Straßen gibt es immer wieder kleine Sprühnebelduschen.
3: Danke dir. Im Einzelhandel wird so viel geklaut wie noch nie. Laut dem Handelsforschungsinstitut EHI sind letztes Jahr Waren im Wert von mehr als 4,3 Milliarden Euro gestohlen worden. Am meisten klauen dabei Kunden. Gut 900 Millionen Euro an Waren haben Angestellte mitgehen lassen. Seit dem Jahr 2020 haben die Diebstähle durch Kunden stark zugenommen. Im mittelhessischen Polheim ist ein Kleinflugzeug abgestürzt. Zwei Menschen sind ums Leben gekommen. Bei den Toten handelt es sich um den Piloten und seinen Begleiter. Die beiden Männer im Alter von 69 und 56 Jahren stürzten mit ihrer Propellermaschine in ein Feld neben der Start- und Landebahn des Segelflugplatzes. Bei der Fußball-WM spielen heute zwei Mitfavoriten auf den Titel ihren zweiten Spieltag. Gerade läuft die Partie Portugal gegen Usbekistan. Um 22 Uhr trifft dann Thomas Tuchel mit seinen Engländern auf Ghana. Portugal wartet noch auf einen Sieg bei dem laufenden Turnier. Die Engländer könnten einen Gruppensieg klar machen, wenn sie heute gewinnen. 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
2: Ich hoffe, Sie kommen gut nach Hause, wenn Sie noch im Auto unterwegs sind. Ne? Dann jetzt einmal Fenster runterlassen, so ein bisschen die Abendluft schon mal ins Auto ziehen lassen. Jetzt zu Experience.

0: Tolle Nummer von Celine Dion, I Drove All Night, hier für Sie bei Radio Brocken. Ja, und Drove All Night passt ja ganz gut gerade zu unserer Radio Brocken Sommertour. Wir sind gerade für Sie im ganzen Land unterwegs, suchen die absoluten Geheimtipps, die versteckten Fleckchen und Örtchen und das natürlich in allen 11 Landkreisen. Und heute ging es Richtung Aschersleben nach Westdorf und wir waren mal wieder baff vor Ort, ne, wie da wirklich ein ganzer Ort zusammenhält. Bürgermeister Ronny Küster hat uns verraten, unser Motto: nicht meckern, sondern machen, finde ich gut. Und wir haben noch ein bisschen länger geplauscht.
1: Warum ist die Gemeinschaft hier so stark?
2: Ja, ich glaube, es gibt hier in verschiedenen Vereinen, gibt es hier relativ dynamische Akteure, die im Prinzip mehr oder weniger, sage ich mal, Spaß und Lust haben, auch mal zu zeigen, es kann auch anders gehen. Also wir können auch modern leben, wir können gut in die Zukunft gehen in so einem Dorf und wir haben viele Vorteile gegenüber urbanem Stadtleben halt. Ja? Und das wollen wir nach außen tragen und ich glaube, das macht uns aus und das sieht man auch. Ja?
0: Und an dieser Stelle nochmal, ne, ein tolles Männerchor hat Westdorf übrigens auch. Wir haben tatsächlich auch ein bisschen was aus der Chorprobe hören dürfen. Sehen Sie alles und noch vieles mehr bei uns auf der Radio Brocken Instagram-Seite von unserem Tag heute in Westdorf bei der Radio Brocken Sommertour.

0: Ja, und einigen im Land ist es ja noch nicht warm genug, ne? Da wird auch abends natürlich der Grill nochmal angeschmissen für die Extraportion Hitze. Nein, ich weiß, es ist eine tolle Atmosphäre, immer draußen sitzen zu können und zu grillen. Also haben Sie es schön heute Abend. Wir von Radio Brocken spielen Ihnen dazu. Die beste Musik für Sachsen-Anhalt geht hier gleich weiter mit Fleetwood Mac, Little Lies und Miles Smith ganz aktuell Stay. Hier bei uns bei Radio Brocken um kurz nach 8:30.
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0: Wir schauen zusammen aufs Radio Brocken Wetterradar. Wir können es kurz machen. Es ist heiß und es wird auch noch heißer. Morgen bis zu 34 Grad maximal, dazu viel Sonne. Und Donnerstag und Freitag geht es nochmal weiter rauf auf dem Thermometer. Am Freitag bis zu 37 Grad in der Spitze.
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Fleetwood Mac und Little Lies hier für Sie bei Radio Brocken, ja, mit der besten Musik für Sachsen-Anhalt. Geht durch Ihren Dienstagabend und Sänger Mark Ember, ja, ganz aktuell hier mit dabei bei uns bei Radio Brocken, hat bei Instagram verraten, sein Idol ist Ed Sheeran. Er wollte immer so sein wie er, vor allen Dingen, weil seine Freundin damals auch total verknallt war in Ed Sheeran. Das verstehe ich gut, ne? Letzte Woche hat sich dann sein Traum erfüllt und er durfte als Voreact von einem Konzert von Ed Sheeran auftreten. Und jetzt ist sein Auftritt hier bei uns bei Radio Brocken. Mark Ember für Sie, Belong Together.

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Klingt nach Sommer in der Provence, Ella Ella Frascal, hier für Sie bei Radio Brocken. Und ja, ich würde mal sagen, es ist schon mal so ein bisschen kleiner Vorgeschmack zum Wochenstart, was uns noch so alles erwartet in dieser Woche temperaturmäßig. Ne? Am Freitag stehen uns einfach mal leckere 37 Grad bevor. Aber bis jetzt, muss ich sagen, bin ich noch total happy, dass wir bis jetzt trotz der heißen Temperaturen tagsüber noch keine tropischen Nächte hier in Sachsen-Anhalt haben. Tropisch ist es ja immer dann, wenn die Temperaturen auch nachts über 20 Grad liegen. Das ist im Moment noch nicht so und bedeutet schön frische Luft zum Schlafen. Ich hoffe, bei Ihnen kühlt das auch so langsam gerade ab. Von uns dazu weiter die beste Musik für Sachsen-Anhalt. Jetzt Fastboy und Clock Clock hier bei Radio Brocken. Born Again.

0: Haben Sie einen schönen Dienstag. Das weiter mit der besten Musik für Sachsen-Anhalt. Hier bei Radio Brocken gleich Nick Kershaw für Sie. I won't let the sun go down on me. Sting aus den 90ern gleich auch mit dabei. Und was Aktuelles von Bebe Rexha und Faithless, New Religion. Sehr coole Nummer für Ihren Dienstagfeierabend. Hören wir gleich zusammen und das ab 9. Wir schauen auf das Radio Brocken Wetterradar. Die gute Nachricht, heute Nacht kann man noch mal schön lüften. Bei Tiefstwerten zwischen 18 und 12 Grad ist da tatsächlich ein bisschen frische Luft unterwegs. Morgen dann bis zu 34 Grad und es wird noch besser. Donnerstag und Freitag wird es noch heißer bei uns im Land. Dazu viel Sonne, am Freitag bis zu 37 Grad.
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2: Es ist 21 Uhr. Ich bin Oliver Urbanke. Guten Abend. Frankreich hat den heißesten Tag seit Beginn der Messungen 1947 erlebt. Das teilt der staatliche Wetterdienst mit. In der Spitze wurden teilweise Werte deutlich über 40 Grad gemessen. Rachel Sommer berichtet.
3: Nach der heißesten Nacht folgt in Frankreich der heißeste Tag seit Jahrzehnten. Riesige Teile des Landes ächzen unter Hitze. Noch nie gab es in so vielen Gegenden Hitzewarnung rot und ein Ende ist noch immer nicht in Sicht. Auch für Touristinnen und Touristen haben die hohen Temperaturen mittlerweile Folgen. So schließen Eiffelturm und Louvre schon um 16 Uhr und selbst bei Mont-Saint-Michel in der sonst eher kühleren Normandie rieten die Betreiber Besuchern dazu, lieber wann anders zu kommen.
2: Unser Rentensystem soll reformiert werden und Kanzler Merz will alle Vorschläge der Rentenkommission dazu umsetzen. Und er bekommt Unterstützung von Wirtschaftsexperte Felbermeier. Das geplante Modell dürfe nicht scheitern und sollte genau so umgesetzt werden wie geplant, sagt er. Unter anderem soll das Renteneintrittsalter schrittweise an die Lebenserwartung angepasst werden. Im Einzelhandel wird so viel geklaut wie noch nie. Laut dem Handelsforschungsinstitut EHI sind letztes Jahr Waren im Wert von mehr als 4,3 Milliarden Euro gestohlen worden. Am meisten klauen Einzelkunden, aber gut 900 Millionen Euro an Waren haben auch Angestellte mitgehen lassen. Wer sich regelmäßig bewegt, kann sein Krebsrisiko deutlich senken und jetzt gibt's da noch mehr Unterstützung. Der Deutsche Olympische Sportbund und die Deutsche Krebshilfe haben ihre Zusammenarbeit ausgebaut. Ärztinnen und Ärzte können künftig ein Rezept für Bewegung ausstellen. Die digitale Bewegungslandkarte listet bundesweit mehr als 126.000 Sportangebote. 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
0: Und wir feiern heute mal die Spätschicht, ne? Wenn die anderen im Büro schwitzen, dann können wir uns da schön draußen machen in der Sonne und jetzt abends arbeiten. Also ein Hoch auf die Spätschicht, das jetzt zusammen mit Bebe Rexha und Faithless New Religion. 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

So cool, diese 80er von Nick Kershaw. I won't let the sun go down on me. Hier ist Radio Brocken. Ja, und vielleicht hängen Sie ja heute Abend auch auf der Couch, ne? Gucken noch so ein bisschen durchs Handy. Und ich habe jetzt tatsächlich einen neuen Social-Media-Trend entdeckt und ich bin fasziniert davon. Jetzt werden mir natürlich auch ständig diese Videos bei Instagram davon angezeigt, weil ich einmal eins davon gesehen habe. Also, Menschen kaufen sich Spielzeug-Dumplings, packen die vor laufender Kamera aus und rasten aus vor Freude oder auch aus Ärger oder vor Wut. Also Dumplings, das sind ja diese asiatischen Teigtaschen, ne? Und die gibt es so als Spielzeug. Also ist tatsächlich wie so ein kleiner Stressball. Die kann man dann auch kneten. Und die gibt es in verschiedenen Farben und eben auch in Limited Editions. Also dann hat man mal so einen goldenen Dumpling oder einer, der so glitzert, fast durchsichtig ist. Und da sind die Leute anscheinend total scharf drauf und auf der Suche danach. Denn man sieht außen von der Verpackung nicht, welcher drin ist. Deswegen kaufen die teilweise wirklich für Hunderte von Dollar oder Euro diese Dumpling-Dinger. Packen das vor der Kamera aus und dann wird total eskaliert. Also sehr faszinierend, wenn Ihnen irgendwo ein Dumpling über den Weg läuft. Gibt es nämlich mittlerweile auch bei uns in Deutschland oder eben auch bei Instagram. Dann wissen Sie jetzt Bescheid. Dank Radio Brocken. Ich hoffe, Sie haben noch einen entspannten Abend und nicht diesen Auspackstress. Und von uns gibt es dazu die beste Musik für Sachsen-Anhalt. It's Phil Collins, You Can't Hurry Love.

0: Mit der besten Musik für Sachsen-Anhalt geht's durch ihren Dienstagabend. Hier ist Radio Brocken und da haben sich tatsächlich zwei Musiklegenden, kann man eigentlich schon sagen, zusammengetan. Nena und Kim Wilde tatsächlich haben nochmal Nenas Song irgendwie, irgendwo, irgendwann neu aufgenommen. Any Place, Anywhere, Anytime. Und Chris Rea gibt's gleich auch noch für sie mit Josephine. Alles hier bei uns bei Radio Brocken um kurz nach 9:30. Wir schauen aufs Wetter für Sachsen-Anhalt. Das bleibt am Abend und in der Nacht weitestgehend trocken. Das bei Tiefstwerten zwischen 18 und 12 Grad heute Nacht. Morgen dann noch mal eine Schippe drauf, temperaturtechnisch bis zu 34 Grad. Dazu Sonne. Donnerstag und Freitag bleibt es weiter sonnig und richtig heiß. Am Freitag dann sogar bis zu 37 Grad maximal.
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Lena und Kim Wilde haben sich ja Anfang der 2000er für ein Remake von Irgendwie, Irgendwo, Irgendwann zusammengetan. Was dabei rausgekommen ist, haben sie jetzt gerade hier bei uns gehört, bei Radio Brocken. Any Place, Anywhere, Anytime. War übrigens sehr erfolgreich, auch in Österreich, ne? War da der zweite Nummer 1 Hit von Nena nach 99 Luftballons. Und ich würde sagen, wir bleiben direkt jetzt mal in den 80ern, ne? Wo wir schon über die 99 Luftballons sprechen und gehen zu Deepish Mode gemeinsam. Jetzt für sie Everything Counts hier bei Radio Brocken. Das ist die beste Musik für Sachsen-Anhalt.

Wonderful Life hier bei Radio Brocken. Ich hoffe, Sie haben einen guten Feierabend oder natürlich auch Grüße zu Ihnen jetzt noch in die Nachtschicht. Ne? Und wenn Sie sagen, ach ja, ich habe irgendwie heute so Bock auf Sommersongs oder auch ein bisschen mehr Partymucke oder heute will ich eigentlich nur 80er, haben wir alles in unseren Streams auf radiobrocken.de oder auch bei uns in der App. Klicken Sie sich gerne mal rein. Finden Sie zum Beispiel auch all Ihre Lieblings-90er verpackt in einen Stream. Und daraus gibt es jetzt diese Nummer hier. Sinéad O'Connor, Nothing Compares to You, jetzt bei Radio Brocken. It's

0: Kommen Sie gut rein in die Dienstagnacht. Das jetzt gleich hier bei Radio Brocken mit Cock Robin. Entspannter 80er für Ihren hoffentlich entspannten Dienstagabend. Just around the corner. Britney Spears gleich auch mit am Start und was Aktuelles für Sie von Shaboozy. A Bar Song gleich für Sie hier bei uns bei Radio Brocken in voller Länge und das ab 10.
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0: Sonne, nur vereinzelt auch mal Gewitter. Am Freitag dann sogar bis zu 37 Grad maximal.
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2: Es ist 22 Uhr. Ich bin Hendrik Daum. In Deutschland rücken jetzt ein steigendes Renteneintrittsalter und eine weitreichende Umgestaltung der Alterssicherung näher. Union und SPD wollen die Empfehlungen der Rentenkommission jetzt schnell 1:1 umsetzen, wie Thomas Thonfeld berichtet.
3: Kern der Empfehlungen ist eine neue Kapitalrente. Sie soll das Rentenniveau stabilisieren. Dafür sollen Arbeitgeber und Arbeitnehmer 2% des Bruttoeinkommens zahlen, zusätzlich zum normalen Rentenbeitrag. Außerdem geplant ein schrittweise ansteigendes Renteneintrittsalter und keine Frührente ohne Abschläge mehr ab 63. Frühestens ab 64 soll man künftig in Rente gehen können, aber dann mit Abschlägen.
2: Die AfD liegt in einer aktuellen Wahlumfrage weiter vor der Union. Im RTL-NTV-Trendbarometer kommt die Partei unverändert auf 27%, während die Union im Vergleich zur Vorwoche um einen Punkt zulegt auf 22%. Die FDP verliert laut der repräsentativen Umfrage einen Punkt und würde jetzt mit 4% den Einzug in den Bundestag verpassen. Der Spielzeughersteller Playmobil hat die Produktion in Deutschland beendet. Im Werk in Dietenhofen sind die letzten Beschäftigten freigestellt worden. Die Herstellung der bekannten Playmobil-Figuren wird künftig in den Werken in Malta und Tschechien gebündelt. Als Grund nennt das Unternehmen Kosteneinsparungen. Bei der Fußball-WM spielen heute zwei Mitfavoriten auf den Titel ihren zweiten Spieltag. Portugal mit Weltstar Cristiano Ronaldo konnte die ersten 3 Punkte im Turnier einfahren. Gegen Usbekistan gab es einen ungefährdeten 5:0-Sieg. Im zweiten Spiel des Abends trifft jetzt in diesen Minuten Thomas Tuchel mit seinen Engländern auf Ghana. Beide sind mit einem Sieg ins Turnier gestartet. 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
0: Einen schönen Dienstagabend, wo auch immer Sie gerade unterwegs sind. Vielleicht noch ein bisschen aufräumen in der Küche oder noch in der Spätschicht. Wir powern dazu jetzt durch an diesem Dienstagabend mit Britney Spears, Baby.

The Flood, Take That, hier bei Radio Brocken. Ja, und richtig geflutet wurde heute auch das Training des DFB-Teams. Ne? Die bereiten sich ja gerade auf ihr nächstes WM-Spiel gegen Ecuador vor. Ich sag mal, wird eine entspannte Nummer nach den letzten zwei Siegen. Können wir das Spiel dann einfach mal so richtig genießen, bevor dann diese schrecklichen K.O.-Runden losgehen. Also das halten meine Nerven ja immer sehr schlecht aus. Aber heute erstmal Trainingsstart bei schönstem Platzregen. Ich hab's mir bei Instagram angeschaut beim DFB-Team und ich war ein bisschen neidisch auf diesen Regen bei den Temperaturen hier bei uns in Sachsen-Anhalt. Und wenn Sie sich für Donnerstag schon mal um ein Plätzchen beim Public Viewing kümmern wollen, klicken Sie sich gerne jetzt schon auf radiobrocken.de. Da haben wir mal für Sie ein paar Orte rausgesucht hier bei uns im Land, wo das ganz gut geht, wie zum Beispiel in der Hafenbar in Hettstedt oder auch an der Freilichtbühne Landsberg. Also klicken Sie sich gerne mal durch und damit einen entspannten Dienstagabend Ihnen noch. Das jetzt hier bei Radio Brocken mit Camouflage.

0: So, jetzt nochmal die Fenster ganz weit aufmachen, ein bisschen frische Luft reinlassen an diesem Dienstagabend. Hier ist Radio Brocken. Ich hoffe, Sie haben es gerade schön. Wir sind weiter mit an Ihrer Seite mit der besten Musik für Sachsen-Anhalt. Gleich USA for Africa, We Are the World. Und Alex Warren weiß, wie die Temperaturen hier in Sachsen-Anhalt sich anfühlen. Fever Dream. Gleich hier bei uns ganz aktuell mit dabei um kurz nach 10:30.
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0: Ja, heute war es schon warm und es wird noch wärmer. Wir schauen aufs Wetter für Sachsen-Anhalt. In der Nacht sieht das erstmal ganz gut aus. Tiefstwerte zwischen 18 und 12 Grad, da kann man auch noch mal lüften. Morgen dann bis zu 34 Grad hier im Land, dazu viel Sonne. Die Sonne hält sich auch bis Richtung Wochenende. Am Freitag dann maximal 37 Grad.
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kommen Sie gut durch die Dienstagnacht mit uns von Radio Brocken und Ihrer Lieblingsmusik, die Sie jetzt auch in der Spätschicht noch durchhalten lässt, hoffentlich. Ne? Olly Murs jetzt für Sie. Hot Skips the Beat, das ist die beste.

Mit diesem tollen Happy Hit hier bei Radio Brocken geht's rein in die Nacht. Rhythm is a Dancer von Snap. Wir spielen Ihnen Ihre Lieblingssongs und natürlich auch alle Songs, die Sie so richtig happy machen in dieser heißen Woche hier bei uns in Sachsen-Anhalt. Ich hoffe, Sie kühlen sich jetzt ein bisschen ab, haben eine erholsame Nacht. Für alle, die noch ein bisschen wach bleiben wollen oder müssen, jetzt natürlich noch mehr von der besten Musik für Sachsen-Anhalt. Jetzt ganz aktuell mit dabei Benson Boone, Sorry, I'm Here for Someone Else. Ihnen eine gute Nacht mit uns von Radio Brocken.

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1: Es ist 23 Uhr. Ich bin Hendrik Daum. Alle Vorschläge für die Reform der Rente sollen laut Kanzler Merz und Arbeitsministerin Baas umgesetzt werden. Eine Expertenkommission hat das Konzept erarbeitet. Es sieht zum Beispiel vor, die Altersgrenze für den Renteneintritt langsam anzuheben, angepasst an die Lebenserwartung. Die Rente ohne Abschläge für besonders langjährig Versicherte soll wegfallen. Außerdem sollen mehr Menschen in die Rentenversicherung einzahlen, etwa Selbstständige und Abgeordnete. Frankreich hat heute den heißesten Tag seit Beginn der Messungen 1947 erlebt. Das teilte der staatliche Wetterdienst mit. In der Spitze wurden teilweise Werte deutlich über 40 Grad gemessen. Rachel Sommer berichtet.
2: Nach der heißesten Nacht folgt in Frankreich der heißeste Tag seit Jahrzehnten. Riesige Teile des Landes ächzen unter Hitze. Noch nie gab es in so vielen Gegenden Hitzewarnung rot und ein Ende ist noch immer nicht in Sicht. Auch für Touristinnen und Touristen haben die hohen Temperaturen mittlerweile Folgen. So schließen Eiffelturm und Louvre schon um 16 Uhr und selbst bei Mont-Saint-Michel in der sonst eher kühleren Normandie rieten die Betreiber Besuchern dazu, lieber wann anders zu kommen.
1: Die Aktie von SpaceX hat nach ihrem Rekord bei WM hat Portugal am Abend Außenseiter Usbekistan klar mit 5:0 besiegt.

Pirig ist damit der einzige Spieler, der bei 6 Weltmeisterschaften getroffen hat. Und aktuell ist Halbzeit in der Partie England gegen Ghana und hier steht's noch 0:0. 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
1: Es ist 0 Uhr, ich bin Hendrik Daum. Nichts geht mehr, alle Züge stehen still. Der Verkehr der Deutschen Bahn ist wegen einer Funkstörung bundesweit eingestellt worden. Ein Sprecher der Deutschen Bahn teilte am späten Abend mit, dass vorläufig alle Züge an Bahnhöfen oder anderen geeigneten Stellen vorübergehend zurückgehalten werden, bis eine sichere Weiterfahrt gewährleistet werden könne. Demnach ist der digitale Bahnfunk GSMR gestört. Unsere Techniker sind mit Hochdruck daran, die Störung zu beheben, so der Sprecher. In Deutschland rücken ein steigendes Renteneintrittsalter und eine weitreichende Umgestaltung der Alterssicherung näher. Union und SPD wollen die Empfehlungen der Rentenkommission jetzt schnell 1:1 umsetzen. Thomas Thonfeld hat die Einzelheiten.
2: Kern der Empfehlungen ist eine neue Kapitalrente. Sie soll das Rentenniveau stabilisieren. Dafür sollen Arbeitgeber und Arbeitnehmer 2% des Bruttoeinkommens zahlen, zusätzlich zum normalen Rentenbeitrag. Außerdem geplant ein schrittweise ansteigendes Renteneintrittsalter und keine Frührente ohne Abschläge mehr ab 63. Frühestens ab 64 soll man künftig in Rente gehen können, aber dann mit Abschlägen.
1: Der Spielzeughersteller Playmobil hat die Produktion in Deutschland beendet. Im Werk in Dietenhofen sind die letzten Beschäftigten freigestellt worden. Die Herstellung der bekannten Playmobil-Figuren wird künftig die Produktion in Deutschland beendet. Im Werk in Dietenhofen sind die letzten Beschäftigten freigestellt worden. Die Herstellung der bekannten Playmobil-Figuren wird künftig in den Werken in Malta und in Tschechien gebündelt.

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1: Es ist eine Seuche, die ganz schön um sich greift. Die Wuteritis. Sie befällt Menschen, denen es ganz gut geht, ebenso wie die richtig Reichen, bis hin zu denen, die nichts haben. Die Krankheitsbilder sind erschreckend ähnlich. Zuerst verliert man den Sinn für Zwischentöne. Man hört nicht mehr genau zu und sieht nicht mehr richtig hin. Dafür wird das, auf das man hört, immer lauter und greller. Die Sätze werden kürzer und die Information knapper. Immer häufiger wird dann aus normalen Gesprächen Streit, später Hass und Wut. Dafür wird die eigene Meinung immer unumstößlicher und entwickelt sich kaum weiter. Wenn der andere nicht meiner Meinung ist, soll er es bleiben lassen. Es ist sehr schwer, sich gegen diesen Virus zu wehren. Er wird vor allem durch das Internet verbreitet. In kurzen Posts, die emotional aufgeladen sind, meist Halbwahrheiten und Lügen enthalten und technisch häufig nicht mal schlecht gemacht sind. Hoher Aufregungsfaktor und wenig Wahrheitsgehalt. Unbedingt teilen steht unter vielen solcher Posts. Und das Teilen ist dabei wie Niesen, ohne die Hand davor zu halten. Wie jeder Virus hat das Auswirkungen auf unser Zusammenleben. Aus einer Gesellschaft, die miteinander um die Wahrheit ringt, wird mehr und mehr ein Ort, an dem sich nur noch Standpunkte gegenseitig um die Ohren gehauen werden. Es gibt nur noch die Freunde, die auf meiner Seite stehen und die Feinde auf der anderen. Aber es gibt ein probates Mittel gegen die Wuteritis. Sich einfach mal in die Position der anderen zu versetzen. Langsam versuchen, wieder hinzuhören und auch mal sich selbst und seine Meinung in Frage zu stellen. Nicht immer muss man ja recht haben. Manchmal haben es auch die anderen und manchmal findet sich die Wahrheit gemeinsam in der Mitte. Das ist anstrengend, aber das war's schon immer. Ich wünsche Ihnen jedenfalls ein gutes Immunsystem. Guido Erbrich, Biederitz.
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0: Trostümer des Duc d'Orléans weithin bekannte Klosterschule. Das Unwetter, das an diesem Wintertag urplötzlich mit großer Heftigkeit hereinbrach, hatte uns genötigt, alle Schüler auf der Stelle nach Hause zu schicken. Bruder Martin läutete die Sturmglocke, um alle Einwohner in der Umgebung zu mahnen, die Sicherheit ihrer vier Wände nicht mehr zu verlassen. Es war bereits fast Abend und der Sturm peitschte noch immer in unverminderter Härte den eiskalten Regen gegen die Fenster unserer kleinen Kirche, als mich plötzlich verzweifeltes Klopfen an der Pforte aus meinem Gebet riss. Na nun, wer mag das sein?
1: Abbé Fortier, bitte, öffne! Öffnet doch, Abbé Fortier, das ist euer ehemaliger Schüler Thibaut, der eure Hilfe bedarf. Bitte, so öffnet doch!
0: Thibaut, du?
2: Danke, danke. Bitte lasst mich ein, Abbé.
0: Natürlich, aber... Ich verstehe nicht.
2: Ich habe niemanden außer euch, an den ich mich sonst wenden könnte. Ihr wisst, mein Vater ist schon lange tot. Und er war mein letzter Anverwandter.
0: Natürlich kannst du immer zu mir kommen. Aber was hat dich nur geritten, bei solch einem Hundewetter den Weg hier heraufzuwagen? Kein vernünftiger Mensch, dem an seinem Leben etwas liegt, sollte bei diesem Sturm das Haus verlassen.
2: Mein Leben bedeutet mir nichts mehr. Mit Freuden hätte ich den Tod begrüßt, wenn er mich auf dem Weg hierher ereilt hätte.
0: Schweig stille und versündige dich nicht.
2: Bitte, hört mich an, Abbé. Ihr wart früher immer gut zu mir, auch wenn ich keiner eurer hochwohlgeborenen Schüler war.
0: Dein Vater hat hart gearbeitet, um dir eine gute Ausbildung zu ermöglichen.
2: Und doch war es das Zusammensein mit denjenigen, die begüterter und etwas Besseres waren als ich, das mich dahin brachte, wo ich nun bin.
0: Du sprichst in Rätseln. Komm, zieh erst einmal deine nassen Kleider aus.
2: Nein, nur das nicht, nur das nicht. Dann würde euch meine Schande offenbar und ihr würdet mir die Tür weisen, ehe ich mir von der Seele reden konnte, was mir widerfuhr. Nein, bitte.
0: Aber du wirst dich erkälten. Deine Kleidung ist vollkommen durchnässt. Sicher findet sich etwas zum Wechseln.
2: Bitte, ich habe nicht so viel Zeit. Hört mich an und erteilt mir Vergebung für das, was ich getan habe. Mehr verlange ich nicht von euch. Bitte.
0: Tja, nun gut, so sprich, mein Sohn. Hier sind wir vollkommen ungestört.
2: Es war ein Fehler meines Vaters, mir eine Erziehung angedeihen zu lassen, die mich über meinen Stand erhob.
0: Er hat es nur gut mit dir gemeint.
2: Das bestreite ich nicht. Aber was nützen mir die beste Ausbildung, mein gutes Aussehen und meine vielfältigen Fähigkeiten in diesen Zeiten, da das Gesellschaftssystem niemandem die Möglichkeit bietet, sich über den Stand, in den er hineingeboren wurde, zu erheben.
0: Ach, Thibaut.
2: Da habe ich nun Rechnen, Schreiben und sogar etwas Latein von euch gelernt. Und wozu? Trotzdem hocke ich in der kleinen Holzhütte im Wald und verdiene mein kärgliches Brot mit der Anfertigung von Holzschuhen. Genau wie mein Vater vor mir und dessen Vater vor ihm. Warum bin ich nicht als Edelmann geboren? Und warum ist beispielsweise der Baron de Fesse kein Bauer?
0: Der Wolfsjägermeister des Duc d'Orléans?
2: Eben der. Wie oft wünschte ich mir im Geheimen, mit ihm tauschen zu können, wenn ich wieder einmal den Hörnerschall seiner Jagdgesellschaft durch meinen Wald hallen hörte. Meinen Wald. Was sage ich? Von tiefer Dankbarkeit müsste ich erfüllt sein, dass ich dort überhaupt mein Dasein fristen durfte. Geduldet wurde. Von ihm.
0: Mein Sohn. Durch Neid und Missgunst wird das Leben, das Gott uns bestimmt hat, nicht erträglicher. Ich weiß, die Unzufriedenheit keimte schon früh in deinem Herzen. Noch zu Zeiten, da du hier die Schulbank drücktest. Sagte ich dir nicht oft genug, dass solche Gedanken zu nichts führen?
2: Das tatet ihr. Aber ihr seid im Unrecht. Mein Streben nach Höherem führte zu etwas und machte mich zu dem, was ich nun bin. Zu dem, dass ich nun bald schon für immer sein werde.
0: Wie fasst mich Furcht? Thibaut, was hast du getan? Sollte am Ende etwas Wahres daran sein, was man über dich munkelt?
2: Es war im letzten Winter. Wieder einmal erklangen die Jagdhörner des Barons und lenkten mich von meiner Arbeit ab. Sie waren bereits sehr nah. Ich trat hinaus aus meiner kleinen Hütte und stand.

0: konnte nicht schlecht einen keuchenden und am ganzen Körper zitternden Hirsch in geringer Entfernung stehen zu sehen. Er war keine 30 Schritte von mir entfernt. Sobald ich heraustrat, sah mich das Tier mit einem Blick an, als ob es Hilfe von mir erwarte. Das wäre ein leckerer Bissen. Erst einmal in meinem Leben war es mir vergönnt, von solch edlem Fleisch zu kosten. Die feinen Leute haben jeden Tag einen anderen Braten und unser eins kann dankbar sein, harte Rüben essen zu dürfen. Es ist eine Schande. Rousseau und Voltaire haben vollkommen recht. Die Gesellschaft sollte alle 10 Jahre einmal umgekehrt werden, wie eine Sanduhr, sodass das Oberste zu Unterst und das Unterste zu Oberst käme. Dann könnte auch ich mir solch einen schönen Braten schießen. Bereits bei den ersten Worten, die ich zu mir selber sprach, war der Hirsch im Geäst verschwunden. Dafür brachen nun der Baron mit seinen Jägern Marcotte und Engoulevent auf ihren Pferden durch das Unterholz.
1: Hey da! Hast du das Tier gesehen?
2: Welches Tier?
1: Dummkopf! Selbstverständlich den Hirsch, den wir jagen. Er muss kurz vor uns hier vorübergelaufen sein. Wohin ist er verschwunden? Rede schon, du Tölpel, oder ich lasse dich verprügeln.
2: Ja, für eure Peitsche seid ihr nur zu bekannt hier in der Gegend.
1: Lass deine Frechen reden. Wohin ist der Hirsch gelaufen?
2: Ich sah ihn nicht fortlaufen.
1: Du lügst! Ich sehe es dir an. Du sprichst nicht die Wahrheit.
2: Und was gedenkt ihr dagegen zu unternehmen, edler Herr?
1: Das! Ah! Für die Lüge und deine freche Spötterei!
3: Ihr Verdammter! Hüte deine Zunge!
4: Kommt, lasst uns weiterreiten! Die Hunde werden sicher schon bald die Fährte wieder aufnehmen!
1: Du hast recht, Engoulevent! Der Tölpel hat seinen Spaß gehabt!
5: Heya! Hey!
0: Dreckiger Bastard! Du sollst von dem Hirsch, den du hetzt, nicht einen Bissen bekommen! Denn Thibaut, der Holzschuhmacher, wird ihn sich schmecken lassen.
6: Ich stürzte in meine Hütte, steckte ein langes Messer ein, nahm meinen Jagdspieß zur Hand und rannte so schnell ich konnte in die Richtung des Waldes, in der Hirsch verschwunden war. Am Bellen der Hunde hörte ich, dass die Jagdgesellschaft des Barons noch immer keine Fährte aufgenommen hatte. An der alten Holzbrücke holte ich den Hirsch schließlich ein. Ich zielte und warf mit aller Kraft den Spieß nach ihm.
0: Ach, verflucht!
6: Obwohl ich sonst so treffsicher war, verfehlte ich mein Opfer diesmal. Der Hirsch verschwand daraufhin sogleich im Dickicht.
0: Ich muss das verwünschte Tier haben. Ich muss einfach, auch wenn ich dafür den Teufel zu Hilfe holen müsste. Ein solch schwerer Donnerschlag aus heiterem Himmel. Verdammtes Pech. Der Baron und seine Meute. Sie sollten mich besser nicht hier finden. Ich muss mich verstecken.

0: Sind denn deine Hunde in ein Loch gefallen?
1: Nein, Euer Gnaden. Dort sind sie. Seht. Aber ich fürchte, sie haben schon wieder die Fährte verloren.
0: Es ist doch nicht zu glauben. Besteht deine Meute denn nur aus lauter elenden Kötern, die es nicht verstehen, mitten im Wald an der Fährte zu bleiben?
1: Baron, ich...
0: Onkulevent.
2: Gnädiger Herr.
0: Los, versuche du anhand der Spuren zu erkennen, in welche Richtung wir uns wenden müssen.
2: Ich fürchte, es ist aussichtslos, Herr. Wenn sich der Hirsch nicht in die Erde verkrochen hat, dann muss er sich in Luft aufgelöst haben.
0: Das wird ja immer besser. In Luft soll er sich also aufgelöst haben, ja?
2: Anders vermag ich es mir nicht zu erklären. Die Spuren enden hier jedenfalls ganz plötzlich.
1: Das geht nicht mit rechten Dingen zu. Seht nur, gnädiger Herr, wie angstvoll sich die Hunde zusammenkauern.
2: Diese Stille.
1: Ha, was ist das?
2: Seht, dort oben auf dem Baum.
0: Der Lümmel von vorhin.
1: Ah.
0: Was für ein sonderbarer Wald, in dem sich Hirsche in Luft auflösen und die Bauerntöppel wie die Raben auf den Ästen kauern. Los, mach, dass du dich hier herunterscherst. Ich habe mit dir zu reden.
3: Ich bleibe lieber hier oben. Unten passt mir die Gesellschaft nicht.
1: Wenn du nicht lernst, deine Zunge im Zaum zu halten, wird man sie dir eines Tages sicherlich abschneiden.
3: Und wenn schon.
0: Na, warte. Onkulevent, meine Büchse.
2: Hier, Herr. Aber ihr wollt doch nicht etwa...
0: Doch, das werden wir gleich haben. Na also, da bist du ja. Warum nicht gleich? Sprich, was hast du da oben gemacht?
4: Ich wollte Brennholz sammeln, Herr. Dürres Reisig.
0: So. Sag mal, mein Freund, hast du wohl meinen Hirsch gesehen? Du hattest von dort oben doch den besten Ausblick. Hier enden seltsamerweise seine Spuren. Rede! Oder willst du ein weiteres Mal meine Peitsche spüren?
1: Sicher hat er das Tier getötet und irgendwo im Gebüsch versteckt.
4: Nein, ich weiß nicht, wo der Hirsch geblieben ist. Das ist die Wahrheit. Ich habe ihn nicht getötet, ja ihm nicht einmal ein Haar gekrümmt. Wenn ich ihn verwundet hätte, würde er doch bluten und hätte eine Spur hinterlassen. Aber hier ist nirgendwo Blut. Und womit hätte ich das Tier überhaupt töten sollen? Ich habe keine Waffe, außer meinem Schnitzmesser hier.
2: Zum Beispiel hiermit. Der Jagdspieß lag dort im Gebüsch bei der Brücke.
0: Na, sieh mal einer an. Und eingeschnitzt in den Griff findet sich ein Holzschuh als Zeichen. Bist du nicht ein Holzschuhmacher?
4: Ja, gut, ich gebe es zu, es ist mein Spieß.
0: Mal kurz, Onkulevent, packt ihn, zieht ihm die Jacke und das Hemd aus. Bindet ihn an jenen Baum dort. Ich will diesem Wilddieb eine tüchtige Lehre erteilen.
2: Komm schon her, Freundchen.
5: Nein.
2: Gegen uns beide kommst du ja doch nicht an. So, bereit, gnädiger Herr.
0: Brav. Wie heißt du? Wie du heißt?
4: Thibaut.
0: Nun, Thibaut, wie schmeckt dir das?
4: Da!
0: Denk daran, wie sich die Hiebe meiner Peitsche anfühlen, wenn es dich das nächste Mal überkommt, meinem Wild nachzustellen.
6: Haltet ein! Bitte! Hört auf! Um Himmels Willen, gnädiger Herr, weist eure Männer an, diesen dort loszulassen! Sein Schreien zerreißt mir das Herz.
0: Er ist wohl dein Bruder oder ein Vetter oder was?
6: Nein, Herr.
0: Ah, ich verstehe. Er ist also dein Geliebter.
6: Mein Geliebter? Euer Gnaden belieben zu scherzen.
0: Warum sollte er es nicht sein? Ich gestehe dir rundheraus, dass ich ihn in diesem Fall sogar beneiden würde.
6: Er ist aber nicht mein Geliebter. Ich sehe ihn heute zum ersten Mal.
0: Gut. Dann will ich sehen, wie viel dir an der Begnadigung dieses Wilddiebes liegt, schönes Kind. Würdest du mir, wenn ich ihn verschone, einen Kuss geben?
6: Aber ja, von Herzen gern. Daran, einem Menschen durch einen Kuss das Leben zu retten, ist gewiss nichts Sündhaftes.
0: Aber nein, gewiss nicht. Komm nur.
6: Ist er nun frei?
0: Warum so keusch? So küsst man seine alte Großmutter, aber nicht seinen Fürsten. Komm her!
6: Das war war nicht recht von euch.
0: Ich weiß. Wie heißt du, mein Kind?
6: Man nennt mich Angelette.
0: Aha, also Lämmchen. Ein hübscher Name für dich. Ich rate dir, hüte dich vor dem bösen Wolf, schöne Angelette. Ich kenne die Bestie gut und weiß, dass sie nur darauf lauert, dass ein argloses Lämmchen wie du allein in den Wald läuft.
6: Ich weiß es wohl. Die Großmutter erzählte mir oft von den Werwölfen, die früher diese Gegend unsicher gemacht haben.
0: Ha, nicht nur früher. Was willst du denn überhaupt um diese Stunde hier im Wald? Es dunkelt schon und sieht nach Neuschnee aus.
6: Ich wollte nur rasch etwas Brennholz sammeln für die Großmutter und mich.
0: Und du hast gar keine Angst?
6: Doch, ja. Aber nicht, wenn ich euer Jagdhorn und das Gebell eurer Meute in der Ferne höre.
0: Es ist wahr. Wir ziehen tapfer gegen die Wölfe zu Felde. Besonders jetzt im Winter. Wenn dich doch einmal die Angst vor den Wölfen überkommen sollte, dann mach dich auf zu meinem Schloss. Nie hat ein Wolf anders als tot an einer Stange hängend die Zugbrücke überquert. Außerdem könntest du mir in meiner Nähe von großem Nutzen sein.
6: Ich danke euch, gnädiger Herr. Aber ich fürchte, in eurem Schloss ist es für mich weitaus gefährlicher, als hier allein im Wald Brennholz zu suchen.
0: Ich sehe, schöne Angelette, du kennst dich mindestens ebenso gut mit der Natur des Mannes aus, wie mit der der Wölfe. Leb wohl.
5: Kommt, Männer! Hey!
7: Hey!
5: Hey!
4: Schnell, mach mir die Fesseln los.
6: Ja, so. Oh. Bitte.
4: Oh, dieser verwünschte Unhold. Jetzt rufe ich den Teufel um Beistand an. Mit seiner Hilfe werde ich alles Leid, was er mir heute angetan hat, tausendfach rächen.
6: Sag so etwas nicht. Der Baron de Fes ist ein guter Herr. Er ist nachsichtig mit den armen Leuten und...
4: Am Ende soll ich ihm womöglich noch dankbar für die Peitschenhiebe sein. Mir scheint, durch den Kuss hast du dich bei ihm mit der Tollwut angesteckt.
6: Es ist nicht recht, dass du mir diesen Kuss vorwirfst. Ich tat es nur, um dich aus deiner schrecklichen Lage zu befreien.
4: Ich weiß. Verzeih. Ich hätte das nicht sagen sollen.
6: Warum jagst du auch in den Forsten des Barons?
4: Gehört das Wild nicht jedermann? Glaubst du, der liebe Gott habe diesen Hirsch nur für den Baron de Fesser schaffen? Nein. Mir steht ein guter, saftiger Braten ebenso zu wie ihm, auch wenn ich nur ein Holzschuhmacher bin.
6: Der liebe Gott hat uns geboten, nicht nach fremdem Gut zu gelüsten. Befolge dieses Gebot und du wirst ein glückliches Leben führen, Thibaut.
4: Oh, sieh an. Du kennst mich also doch?
6: Ja, ich kenne dich. Schade, dass du mich nicht wieder zu erkennen scheinst. Es war auf dem Jahrmarkt in Bourson. Wir haben sogar einmal miteinander getanzt.
4: Richtig. Jetzt erinnere ich mich. Das Jahr, das seitdem verstrich, hat dich noch schöner werden lassen, Angelette. Hm.
6: Sag so etwas nicht. Ich bitte dich.
4: Hast du schon einen Geliebten?
6: Nein, habe ich nicht. Und ich will auch gar keinen haben.
4: Warum nicht? Fürchtest du dich etwa vor der Liebe? Das brauchst du nicht. Zwar tut sie manchmal weh, das stimmt, aber dennoch lohnt es sich, von ihr zu kosten.
6: Ich will keinen Geliebten, sondern einen Mann. Einen, der mich heiratet und Großmutter und mir bei der Bewirtschaftung zur Hand geht.
4: Und mit euch beiden in Dreck und Armut lebt, was?
6: Ist die Liebe denn schöner, wenn man reich ist? Nein, ist sie nicht. Wenn Großmutter mich in den Arm nimmt und mich tröstet, weil ich traurig bin, dann will ich mit keiner reichen Demoiselle auf der Welt tauschen. Mit keiner. So deutlich spüre ich, wie diese Frau mich liebt.
4: Wenn einer käme, einer so wie ich, und deine Großmutter um deine Hand bäte und sie seinem Ansinnen ihren Segen gäbe, würdest auch du zustimmen?
6: Ja, Thibaut. Ja, das würde ich. Vorausgesetzt, ich wäre mir sicher, dass er auch gut zu meiner Großmutter wäre.
4: Wir wollen ein andermal davon sprechen. Recht bald. Schwöre mir, dass du mich über alles lieben wirst, wenn ich dich heiraten werde.
6: Schwören? Nein, Thibaut. Es reicht, wenn ein sittsames Mädchen etwas verspricht.
4: Wann wollen wir Hochzeit machen?
6: Wenn du mit Großmutter gesprochen hast, steht einer raschen Heirat nichts im Wege. Aber nun muss ich heim, sonst finde ich in der Finsternis den Weg nicht mehr.
4: Ich werde dich begleiten.
6: Nein, bitte nicht. Es wäre mir nicht recht, wenn man uns zusammen sähe, bevor wir offiziell miteinander verlobt sind.
4: Gut. Doch bitte geh nicht ohne einen Kuss. Was der Baron genossen hat, will auch ich kosten.
6: Also gut. Adieu, Thibaut.
4: Adieu.
7: Ich war von der Arglosigkeit, der Reinheit und der Unschuld der kleinen Annelette durchaus fasziniert. Doch mit jedem Schritt, den sie sich von mir entfernte, wurde mir klarer, dass ich keineswegs gewillt war, mich an sie und damit bis in alle Ewigkeiten an ein langweiliges, armes Leben zu binden. Als ich zu meiner Hütte zurückkam, hörte ich schon von Weitem, dass meine Ziege, das Kostbarste, das ich auf der Welt besaß, ganz jämmerlich meckerte. Ich öffnete die Tür des Stalles und wich erstaunt zurück.
4: Großer Gott, das kann doch nicht wahr sein.
7: Der Hirsch, dem der Baron und sein Jagdgefolge nachgehetzt waren, stand seelenruhig und anscheinend vollkommen zahm in meinem Stall. Die Ziege flüchtete sich sogleich ängstlich hinter mich, während ich die Stalltür rasch wieder verriegelte.
4: Das geht nicht mit rechten Dingen zu. Der Riegel war von außen vorgeschoben. Also ist es unmöglich, dass sich das Tier in seiner Angst vor den Jägern in den offenen Stall geflüchtet hat. Sollte etwa meine unbedachte Äußerung im Wald dieses Wunder bewirkt haben? Schon gut. Es sind nur der Baron und seine Schergen. Die tun dir nichts. Die sind hinter ganz anderer Beute her. Der Vollmond bietet genügend Licht, sodass sie sicher die ganze Nacht hindurch noch jagen werden. Das soll uns beide nicht weiter kümmern. Komm, heute Nacht darfst du bei mir am Feuer liegen. Den Platz im Stall braucht nun jemand anderes.
7: Das ängstliche Tier folgte mir ins Warme, ließ sich gleich in einer Ecke nieder und schlief ein. Während ich Feuerholz nachlegte und mir etwas zu essen bereitete, beschloss ich, den Hirsch in der nächsten Nacht zur Äbtissin des Klosters Saint-Remy zu führen und ihn ihr zu verkaufen. Der Erlös würde mir für einige Zeit finanzielle Unabhängigkeit bringen. Der Gedanke daran lenkte mich davon ab, darüber nachzugrübeln, ob womöglich ein schwarzer Zauber das Tier von der Lichtung fort und in meinen Stall gebracht hatte.
4: Du brauchst keine Angst zu haben. Wer ist da? Na, warte. Himmel. Wolf.
7: Der große Wolf war vollkommen außer Atem von der Hetzjagd. Ehe ich recht begriff, was geschah, schleppte er sich in meine Hütte. Ich fürchtete, er würde meine Ziege verschlingen. Aber er machte keinerlei Versuche in diese Richtung, sondern begann sich unter großen Schmerzen auf dem Boden zu winden. Er bot einen grässlichen Anblick. Mit einem Mal sah ich, dass sich an verschiedenen Stellen seines Leibes das Fell zurückbildete. Ebenso die Schnauze, die Ohren und der Schwanz. Immer mehr glich seine Gestalt nun der eines Menschen, der in grauenhaften Zuckungen, kaum seiner mächtig, schließlich liegen blieb.

0: Ich schloss die Tür und näherte mich dem seltsamen Wesen, das nach Luft ringend nun vor meinem Kamin lag.
1: Wasser, Wasser, bitte, gib mir zu trinken. Diese Hunde haben mich beinahe zu Tode gehetzt.
0: Sag mir erst, wer du bist. Dann sollst du zu trinken haben.
1: Namen sind Schall und Rauch. Ich habe viele, aber ich werde sie dir nicht nennen. Du weißt gut genug, mit wem du es zu tun hast, Thibaut.
0: Du kennst mich?
1: Wer glaubst du, hat dir deinen Wunsch erfüllt und dir den Hirsch gebracht?
0: Hier, trink.
1: Wusste ich doch, dass ich mich in dir nicht getäuscht habe und du dich mir gegenüber dankbar erweisen würdest. Höre, du musst mir diese Hunde vom Halse schaffen. Schon bald werden sie mich hier aufgespürt haben. Und dann geht es uns beiden schlecht.
0: Du verlangst, dass ich dir dein Leben rette?
1: Für lange Unterhaltungen ist keine Zeit. Schon bald werden die Wolken vor dem Mond wieder verschwinden. Dann werde ich mich wieder in einen Wolf verwandeln. Ich beschwöre dich, rette mir mein Leben. Lass den Hirsch frei, den ich dir geschenkt habe. Die Hunde werden sich dann gewiss in der Fährte irren und ich kann beruhigt zu den Meinen zurückkehren.
0: Es gibt Leute, die würden deine missliche Lage ausnutzen und einiges zu ihrem Vorteil im Tausch für das erbitten, was du verlangst.
1: So, rede. Was ist das?
0: Wer auch immer du sein magst. Du scheinst große Macht zu haben. Daher sorge dafür, dass alles, was ich mir wünsche, in Erfüllung gehen möge.
1: Das kann ich nicht.
0: So, verlass auf der Stelle meine Hütte und werde eine Beute der Hunde.
1: Warte! Ich kann dafür sorgen, dass alles Böse, was du deinem Nächsten wünschst, in Erfüllung geht.
0: Was sollte mir das nützen?
1: Ein weiser Mann sagte einmal, dass im Unglück unserer teuersten Freunde immer etwas liegt, was uns selbst Vorteile verschafft.
0: Nicht dumm. Da ist etwas Wahres drin. Und was hast du davon, wenn ich einwillige?
1: So oft du einen Wunsch aussprichst, der einer anderen Person Schaden zufügt, möchte ich einen kleinen Teil deines Körpers als Eigentum haben.
0: Das klingt nicht sehr angenehm. Was soll das sein?
1: Oh, nicht viel. Keine Sorge. Bloß ein paar neue Haare werden dir wachsen. Eins für deinen ersten Wunsch, zwei bei deinem zweiten, vier bei deinem dritten und dann immer doppelt so viele wie zuvor bei jedem weiteren Wunsch. Was kann es dir schon ausmachen, ein paar Haare mehr zu bekommen, wenn dir dadurch solche Vorteile winken? Alle deine Wünsche könnten in Erfüllung gehen, wenn du es mit dem Wünschen nur geschickt anzustellen weißt.
0: Gut, ich willige ein. Lass uns den Handel besiegeln.
1: Ich sehe, du trägst einen silbernen Ring. Ich habe einen goldenen. Wir wollen die Ringe tauschen und damit sei unser Handel besiegelt.
0: Einverstanden. Hier.
1: Und hier ist meiner. So sind wir also unzertrennlich verbunden. Du und ich. Es ist gleich soweit. Ich werde wieder zum Wolf. Bei dich. Und lass den Hirsch frei. Du hast es mir versprochen.
0: Ja. Los, lauf. Raus mit dir. Mach, dass du wegkommst.

0: Guter Gott.
1: Als ich den Hirsch freigelassen hatte und in meine Hütte zurückkehrte, war der große Wolf verschwunden. Für einen Moment glaubte ich, geträumt zu haben. Doch da war dieser Ring an meinem Finger.
0: Zwei ineinander verschlungene Buchstaben. T und S. Thibaut und Satan. Dieser Handel soll mir nützen. Ein Haar soll mir meine Rache an meinem Widersacher Baron de Fesse wohl wert sein. Ich wünsche daher, dass Jean de Fesse etwas Schlimmes zustößt. Holla. Man scheint mich gehört zu haben in der Hölle. Was ist los? Was wollt ihr schon wieder hier? Ich habe euren Hirsch nicht gesehen, ich schwöre es.
2: Das ist nun unwichtig geworden. Der Baron ist ohne Bewusstsein. Dass Marcots Hunde schon wieder die Fährte verloren haben, hat ihn so aufgeregt, dass ihn wohl der Schlag getroffen hat. Steh nicht da und halte Maulaffenpfeil. Hilf mir, ihn von seinem Pferd herunterzuheben.
0: Ja, gut. Lebt er noch?
2: Ja, dem Himmel sei Dank. Er atmet.
3: Sag, hast du eine Ziege?
0: Ja, aber...
3: Wo ist sie?
0: In der Hütte, aber wieso?
2: Was für eine glückliche Fügung des Schicksals.
0: Ich verstehe nicht. Was wollt ihr denn mit meiner Ziege anstellen?
3: Das Herz einer Ziege enthält einen kleinen Knorpel, der zu Pulver zerstoßen dem Baron womöglich das Leben retten könnte.
0: Ihr wollt meine Ziege töten?
3: Ja.
2: Los, Marcott. Beeil dich.
0: Nein, bitte nicht.
3: Hör auf, dich zu wehren, Vieh.
0: Bitte nicht.
3: Das nützt dir ja doch nichts. So.
2: Schäm dich, das Leben dieser dürren Ziege über das unseres Herrn zu stellen.
0: Es war meine Ziege. Vater schenkte sie mir. Sie war mein einziger Besitz und alles, was ich an Gesellschaft hier in der Einsamkeit hatte.
2: Jetzt sieh sich das einer an. Es fehlt nicht viel und er beginnt gleich zu weinen um das tote Tier.
3: Wenn durch die Ziege das Leben des Barons gerettet werden wird, wird er dich sicherlich reich für diesen Verlust entschädigen.
1: Die Burschen wühlten mit bloßen Händen in dem dampfenden Fleisch meines Tieres und fanden schließlich den gesuchten Knorpel. Rasch zerstießen sie ihn zu Pulver und flößten dieses, in etwas Flüssigkeit gelöst, dem Baron unverzüglich ein. Tatsächlich erlangte er schon wenig später das Bewusstsein wieder zurück und schien nur noch etwas benommen.
4: Helft mir auf mein Pferd. Wir wollen machen, dass wir nach Hause kommen. Es ist spät. Heute Nacht werden wir den großen Wolf oder diesen vermaledeiten Hirsch wohl nicht mehr erwischen. Nehmt aber die Ziege dort mit. Sie soll uns statt des Hirschbratens gut munden.
0: Aber...
4: Aus Dankbarkeit für deine Hilfe werde ich den Groll vergessen, den ich für dich empfinde, Thibaut. Es soll dein Lohn sein.
0: Herr Baron ist zu großzügig.
4: Ich rate dir, mein Freund, kreuze in nächster Zeit nicht so schnell wieder meine Wege.
3: Hey!
0: Hey! Verlass dich drauf. Ich werde schon dafür sorgen, dass wir uns nur unter Umständen, die mir nützlich sein werden, wiedersehen.
1: Ich ging in meine Hütte und legte mich schlafen. Agnelette erschien mir in meinen Träumen. Sie trug ein weißes Gewand und besaß Flügel wie ein Engel. Ein Lichtschein ging von ihr aus, der mich blendete.
5: Thibaut, folge mir, so wirst du dein Glück finden. Es liegt nicht da, wo du es suchen willst.
0: Noch vor Stunden wäre ich dir liebend gerne gefolgt, schöne Agnelette. Aber nun bin ich ein anderer. Ich gebiete über Leben und Tod. Daher werde ich mich hüten, einer albernen Liebe zu frönen. Versteh mich recht. Du wärst mir ein reizendes Liebchen, aber als Frau taugt mir so ein armes Mädchen nicht. Die Braut, die mir gefällt, muss mindestens über so viel Geld verfügen, wie ich Macht besitze. Ich hörte, dass die Müllerin von Cayolle seit einem Jahr Witwe ist. Sie soll noch jung an Jahren und schön von Gestalt sein. Bei ihr will ich mein Glück versuchen.
5: Wehe, Thibaut. Du wirst großes Unglück über dich und mich bringen.
0: Das glaube ich nicht. Ich bin zu Größerem bestimmt.
1: Am Morgen machte ich mich sogleich in Richtung Cayolle auf, um der Müllerin meine Aufwartung zu machen. Die Sonne war gerade erst aufgegangen, als mir auf dem Weg Agnelette entgegenkam.
0: Sieh da, meine schöne Retterin.
1: Was führt dich denn so früh schon wieder in den Wald?
5: Ich hörte, dass die Jäger des Barons deine Ziege getötet haben. Und da wollte ich sehen, ob du vielleicht Hilfe benötigst.
1: Wie nett von dir.
5: Was ist das für ein Ring da an deinem Finger, Thibaut? Der war gestern noch nicht da.
1: Das ist der Ring, mit dem ich unsere Verlobung besiegeln will. Ich war gerade auf dem Weg zu euch, um mit deiner Großmutter zu sprechen. Und wenn sie einwilligt, werde ich dir den Ring anstecken.
5: Du lügst. Der Ring ist so weit, dass ich gleich zwei Finger hineinstecken könnte.
1: Wenn er dir zu weit sein sollte, werde ich ihn eben enger machen lassen. Hier, steck ihn dir einmal an. Dann wollen wir Maß nehmen. Der Goldschmied in Villers-Cotterêts soll den Ring dann enger machen. Na, was ist?
5: Na gut, gib mir den Ring.
1: Nur gegen einen Kuss.
5: Das scheint mir ein guter Preis.
1: Auch zwei? Oder drei?
5: Nein, nun ist's genug. Ich will den Ring probieren. Was ist das? Ich bekomme ihn weder über den Zeige- noch den Mittelfinger. Er will nicht über das Gelenk gehen. Nicht einmal am kleinen Finger.
1: Unsinn.
5: Sieh doch selbst. Er passt nirgendwo und schien doch vorhin so weit zu sein. Mir wird ganz Angst und Bange. Was bedeutet das, Thibaut?
1: Satansring. Kehre zu Satan zurück!
5: Oh, sieh nur. Der Ring sitzt wieder an deinem Finger.
1: Das kann nicht sein. Ich habe ihn doch in jenen Abgrund dort geworfen.
5: Nein. Nein.
1: Agnellette! Warte doch!
5: Fass mich nicht an! Du hast dich mit dunklen Mächten eingelassen! Lass mich los, Thibaut! Mir graut vor dir!
1: Oh. Agnellette! Oh. Ich gab die Verfolgung des Mädchens schnell auf und wandte mich stattdessen wieder meinem eigentlichen Ziel zu, der Mühle von Cayolle.

0: Kurz bevor ich mein Ziel erreichte, stieß ich auf meinen Vetter Landry, der seit einiger Zeit in der Mühle als Müllerbursche diente. Er trieb zwei mit schweren Kornsäcken beladene Esel vor sich her.
1: Landry!
2: Ah, Vetter Thibaut. Was treibt dich denn in aller Frühe hierher?
1: Na, du scheinst dich ja zu freuen, dass ich dich besuche. Da macht man sich von seiner Arbeit los, um seinen Vetter, den man schon lange nicht mehr gesehen hat, zu besuchen und wird mit solch einem Gesicht begrüßt.
2: Ich mache ein Gesicht, wie ich es eben zurzeit habe.
1: Und was hat diese trübe Stimmung ausgelöst, wenn ich fragen darf? Ist etwa der Mühlbach zugefroren?
2: Ach was. Im Gegenteil. Die Mühle steht keinen Augenblick still. Jedoch habe ich mit jedem Tag mehr das Gefühl, dass statt des Weizens mein Herz unter dem Mühlstein liegt. Ach, wäre ich doch gleich am ersten Tag, als ich die Mühle betrat, unter das Rad gekommen.
1: Das klingt nach ernstem Kummer. Erzähl mir, was dich bedrückt. Ich werde dir raten.
2: Nein, nein. Ich lasse es nicht verlauten. Mir kann keiner mehr helfen. Du lachst? Ich leide. Und du lachst darüber?
1: Ich lache darüber, dass du im Ernst glaubst, vor mir die Ursache deines Kummers verbergen zu können. Dabei steht dir doch ins Gesicht geschrieben, dass du bis über beide Ohren in deine Herrin, die Witwe Polet, verliebt bist.
2: Oh.
1: Du Narr. Was soll sie mit einem Hänfling wie dir, der gerade 18 Jahre alt ist und noch nichts von der Welt, der Liebe und den Frauen versteht?
2: Sei bloß still, wenn sie dich hört. Ich weiß, dass die Sache für mich nicht zum Besten steht, denn Madame Polet ist reicher und vornehmer, als ich es bin. Sie wurde auch recht zornig, als ich neulich ein vorsichtiges Liebesgeständnis wagte. Sie schleuderte mir entgegen, dass sie mir in der nächsten Woche die Tür weisen werde.
1: Wie lange ist das her?
2: Vielleicht 3 Wochen.
1: 3 Wochen? Und die nächste Woche ist noch nicht gekommen. Ich fürchte, du bist keineswegs so unglücklich, wie du glaubst.
2: Aber sie sieht mich gar nicht mehr lächelnd an, so wie früher. Jetzt wendet sie sich immer gleich ab. Ich verstehe das nicht.
1: Hier ist mein Rat, Landry. Du bist ein hübscher Kerl. Sicher würden sich viele Dorfschönheiten geradezu darum reißen, dich zum Liebhaber zu bekommen. Tob dich aus und vergiss die Müllerin.
2: Eben das bringe ich ja nicht übers Herz. Ich muss jetzt die Säcke abladen.
1: Ist sie das? Dort am Fenster?
2: Ja.
3: Wer ist das, Landry?
2: Nur mein Vetter, Madame.
3: Du hast mir nie von einem Vetter erzählt.
1: Man nennt mich Thibaut, Madame Polet.
3: Ein hübscher Name. Willkommen auf der Mühle von Cayolle. Was führt euch her?
1: Die Sehnsucht, meinen Vetter wieder einmal zu sehen und die Neugier, seine Dienstherren kennenzulernen. Denn er spricht allzeit nur von euch.
2: Thibaut, hör auf!
3: So? Tut er das?
1: Diese Rebhühner bringe ich als Geschenk.
3: Ich danke euch. Ich werde die Vögel zum Mittag für uns braten lassen. Fühlt euch eingeladen, den Tag mit uns zu verbringen. Ihr seht aus, als wärt ihr recht kräftig. Es wäre daher sehr freundlich von euch, wenn ihr bis Mittag eurem Vetter zur Hand gehen würdet.
1: Ganz wie ihr wünscht, Madame.
0: Diese Frau war so schön, dass mein Wunsch, sie besitzen zu wollen, nur noch größer wurde. Ich gab mir also Mühe, mich beliebt zu machen, indem ich den ganzen Vormittag über kräftig mit anpackte. Madame Polet beobachtete uns des Öfteren aus dem Fenster. Leider bemerkte ich recht schnell, dass sie weniger nach mir als vielmehr nach Landry sah. Ich wünschte mir also, dass ich von meinem Vetter befreit würde, ohne dass diesem jedoch ein Leid geschehen würde. So kam das Mittagsmahl.
3: Bitte, so iss doch, Landry. Du stocherst ja nur in dem guten Fleisch herum. Schmeckt es dir nicht?
2: Doch, ja, Herrin. Ich habe bloß keinen Appetit.
1: Also mir schmeckt es ausgezeichnet.
3: Das freut mich.
1: Wer betritt denn da gerade euren Hof, Madame Polet?
3: 5 Männer in Uniform? Eigenartig.
2: Was? Bitte, Madame. Ich flehe euch an. Versteckt mich rasch. Huh?
1: Sei nicht albern und komm wieder unter dem Tisch hervor, Landry.
3: Ich verstehe nicht. Wer sind diese Soldaten und was wollen sie von dir?
2: Letzten Donnerstag traf ich die Werber in der Dorfschenke. In meiner Verzweiflung ließ ich mich von ihnen zu Brandwein einladen und schließlich auch anwerben. Nun kommen sie wohl, um mich zur Armee des Königs einzuziehen.
1: Ach, du liebes Bisschen.
3: Was sagst du da?
1: Du bist und bleibst ein Dummkopf, Landry.
3: Hast du wohl die Güte, mir zu sagen, warum du letzten Donnerstag so verzweifelt warst?
2: Weil ich euch unglücklich liebe, Madame. Und weil ihr mir angedroht habt, mich fortzujagen. Warum wohl sonst?
3: Und habe ich dich fortgejagt? Oh, Landry, du Dummkopf.
2: Ihr hättet mich also gar nicht fortgeschickt? Ihr seid mir gut? Liebt mich vielleicht sogar so, wie ich euch liebe?
3: Ja, das tue ich. Von ganzem Herzen. Das ist mir in den letzten Tagen klar geworden.
2: Oh, Mutter. Vielleicht gelingt es uns, mich vor den Werbern zu verstecken.
1: Das ist noch keinem geglückt. Glaub mir, die kennen alle Verstecke und finden jeden Unglücklichen, der im Suff unterschrieben und das Werbegeld kassiert hat.
3: Ich biete Ihnen Geld und Wein an und will sehen, was ich erreichen kann.
2: Das würdet ihr für mich tun?
3: Alles Gold, was ich besitze, gäbe ich für dich dahin.
1: Ich wünsche mir, dass die Werber Landry unverzüglich mitnehmen.
4: Da ist er!
3: Nicht doch!
4: Ergreift ihn!
3: Bitte, Sergeant, hört mich an. Darf ich euch Wein anbieten?
4: Wir haben es eilig, Madame. Kommt, wir haben, was wir wollen.
5: Nein, lasst mich! Lasst mich los!
3: Hier muss ein schrecklicher Irrtum vorliegen. Ich bin verwitwet und daher auf meinen Müllerburschen angewiesen. Die Mühle würde stillstehen, wenn er nicht mehr da wäre.
4: Da dies ja wohl die Mühle von Cajol ist, ist es gewiss kein Irrtum. Dieser da ist Landry, der mit uns auf des Königs Wohl getrunken hat, das Handgeld nahm und seine Werbung unterzeichnet hat. Hier! Seht selbst!
3: Bitte, ich brauche ihn. Versteht ihr nicht? Ich bin bereit, das Geld, das ihr ihm gab, zurückzuerstatten. Nur...
4: Mag sein, dass ihr ihn für was auch immer braucht. Aber der König braucht ihn auch für seine Armee. Los jetzt!
2: Ich werde euch immer lieben, Madame. Und sollte ich umkommen, so wird euer Name mein letztes Wort auf dieser Welt sein.
3: Landry! Mein Landry!
4: Lasst das, Madame! Abrücken!
1: Lasst ihn ziehen, Madame. Es ist zwecklos. Der Sergeant lässt ihn nicht mehr aus seinen Fängen.
4: Wie recht ihr habt. Guten Tag.
5: Madame! Vergesst mich nicht! Madame!
3: Ich Unglückliche. Hätte ich nur mit ihm geredet, als es noch nicht zu spät war.
1: Ich verstehe euren Schmerz und teile ihn. Aber sicher werdet ihr schon rasch Ersatz für Landry finden.
3: Das wird nicht so einfach sein. Wie sollte mir jemand diesen guten, verständigen jungen Mann ersetzen? Er war so umsichtig und fleißig, so höflich in seinem Benehmen und so hübsch von Angesicht.
1: Aber er war sehr jung.
3: Das war gerade kein Fehler.
1: Das denke ich doch. Ihr braucht keinen Grünschnabel, sondern einen tüchtigen Mann, der zwar alle guten Eigenschaften Landrys in sich vereinigt, aber gleichzeitig so erfahren ist, euch in eurem Geschäft und auch hier im Haus zu unterstützen.
3: Und wo soll ich dieses Wunder von einem Mann finden?
1: Es steht vor euch.
3: Ihr? Ich hoffe, ihr beliebt zu scherzen.
1: Ich würde mich glücklich schätzen, wenn ihr mich zum Manne nehmt. Euer nicht unbeträchtliches Vermögen werde ich noch vergrößern durch gewisse Fähigkeiten, über die ich seit jüngster Zeit verfüge.
3: Was fällt euch ein? Der arme Landry ist mir kaum genommen und schon verfolgt ihr mich mit eurem Antrag? Ich sollte meine Knechte herbeirufen und euch unter das Mühlrad werfen lassen. Nein, ihr seid kein Freund von Landry. Ihr ekelt mich an. Hinaus mit euch und wagt es nicht jemals, mein Haus wieder zu betreten.
1: Aber...
3: Hinaus, sofort! Oder ich ziehe euch diesen Knüppel über den Schädel. Lasst euch nie wieder hier blicken.
1: Komm, hol dich der Teufel, verwünschtes Tier!
3: Was um alles in der Welt? Martin! Bruno! Fallt über Thibaut her! Er ist ein Zauberer, ein Hexenmeister, womöglich ein Werwolf!
1: So, lasst mich doch erklären!
3: Er wünschte der Sau etwas Böses und prompt ging ein Blitz nieder und traf das arme Tier. Schlagt ihn! Worauf wartet ihr noch?
1: Ihr sollt mich nicht erwischen!
3: Hetzt ihm nach! Steht nicht da und glotzt!
1: Lebt wohl, schöne Müllerin!
3: Was ist? Rührt euch! Martin! Bruno!
0: In der beruhigenden Gewissheit, dass die Mühlknechte der Müllerin von Cajol durch meinen Wunsch nicht imstande sein würden, mich zu verfolgen, wanderte ich gemächlichen Schrittes zurück zu meiner Hütte. Es wurde immer dunkler. Rings um mich begannen die Wölfe im Dickicht unheimlich zu heulen. Hörbar kamen sie immer näher. Meine Lage schien bedenklich. Ich beschleunigte daher meine Schritte und hoffte, die rettende Hütte rasch zu erreichen.
1: Mich werdet ihr nicht bekommen, ihr Bestien!
0: Aber es half nichts. Immer enger schloss sich der Kreis der Wölfe um mich. Es waren etwa ein Dutzend kräftige Tiere.
1: Und nun? Was wollt ihr von mir? Mich angreifen? Nur zu! Ihr werdet schon sehen, was ihr davon habt. Kommt schon!
0: Aber nichts dergleichen schienen sie im Sinn zu haben. Ich ging auf sie zu, überrascht, dass sie dies zuließen, und vermochte sogar, ihr Fell zu berühren. Die Wölfe ließen sich von mir kraulen.
1: Ich verstehe. Ihr habt Angst vor mir. Ihr erkennt mich als euren Herrn an und wollt in Zukunft meine Garde sein. Nun gut, verehrte Meute. Ich wünsche, dass ihr mir einen schönen Hirsch bringt, den ich mir gut schmecken lassen kann.
0: Und tatsächlich erhoben sich die Wölfe sogleich von ihren Plätzen und rannten davon. Ich lachte und ging zu meiner Hütte. Wie soll ich mein Erstaunen beschreiben, als ich dort bereits die Versammlung der Wölfe vorfand? Voller Stolz hatten sie sich um einen toten Hirsch gruppiert, den sie aber nicht anzurühren wagten. Das Fleisch des Rückens und die Schlägel behielt ich für mich und verteilte den Rest unter meiner Garde. Dankbar verkrochen sich die Wölfe mit den zugeworfenen Fleischstücken. Ich fand Geschmack an dem Gedanken, auf diese Art mit Wildbret zu handeln. Jede Nacht wünschte ich mir von meiner Wolfsmeute ein anderes Wild und fand nur allzu bald einen Gastwirt, der am Erwerb des Fleisches Interesse zeigte. So war es mir in den nächsten Wochen möglich, eine beträchtliche Summe Geldes zu erwirtschaften. Jedoch blieb mein Wünschen nicht ohne Folgen. Bereits ein üppiges Stück meiner Haut, von der Brust beginnend, war von nicht zu entfernenden Haaren, ähnlich dem Fell der Wölfe, überzogen. Aber ehrlich gesagt störte mich das nicht weiter, auch wenn sich mit jedem Wunsch diese behaarte Stelle vergrößerte. Es war angenehm, die Wölfe für mich arbeiten zu lassen und selbst nur noch dem Müßiggang nachzugehen. Durch die Einnahmen, die ich mit dem Handel erzielte, hatte ich endlich die Mittel zur Verfügung, mich edel einzukleiden. Nun sah ich gar nicht mehr aus wie ein armer Handwerker, sondern eher wie ein wohlhabender Landwirt oder ein vornehmer Bürger. So gewandet besuchte ich eines Abends im Frühsommer ein ländliches Fest.
3: Oh! Also, kann der Tölpel nicht aufpassen, wo er hinläuft? Steigt mir einfach auf den Fuß.
6: Na, na, warum so heftig, meine Liebe? Sicher tut es dem schmucken jungen Herrn sehr leid. Nicht wahr, Monsieur?
1: Aber ja. Als ihr mich ansaht, blendete der Glanz eurer Schönheit mich derart, dass ich wohl nicht recht Acht gab, wohin ich meinen Fuß setzte. Ich bitte sehr um Verzeihung.
6: Bravo! Das war gut gesagt, mein Freund. Nun, meine Liebe?
3: Also gut, ich nehme die Entschuldigung an. Oh.
6: Ihr wisst zu loben und kennt euch offenbar gut in der Kunst aus, mit Frauen zu reden. Um uns, Monsieur, gegenüber erkenntlich zu erweisen, hoffe ich, dass ihr uns nicht abschlagt, uns zu begleiten und eine gute Flasche mit uns zu trinken.
3: Du lässt dir auch keine Gelegenheit entgehen, dir einen Zechbruder zu suchen.
6: Ach, ne, Prinzessin.
3: Dabei hat der Doktor dir doch strengstens verboten, so viel zu trinken.
6: Ach, was? Schweig, stille Weib, und verdirb mir nicht den Spaß. Du erschreckst außerdem unseren neuen jungen Freund hier mit deinem finsteren Blick. So ist es besser. Jetzt ist meine Susanne wieder die schönste von allen. Mein Name ist Nepomuk Magloire. Ich bin Amtmann außer Diensten. Und dies ist meine schöne junge Gemahlin, Susanne.
1: Es freut mich außerordentlich, Ihre Bekanntschaft zu machen.
6: Und Sie sind?
1: Monsieur Thibault. Ich bin Landwirt und besitze zwei Höfe, deren Erträge mir ein schönes Leben ermöglichen.
6: Sieh mal einer an. Nun, Monsieur Thibault, die Einladung ist ausgesprochen. Wir wohnen in Ernville. Haben Sie Zeit, uns auf ein Gläschen zu begleiten?
1: Aber ja, sogar sehr gern.
6: Das ist schön. Gehen wir. Bitte hier entlang. Komm doch, meine Liebe.

0: Meine beiden neuen Bekannten gaben ein merkwürdiges Bild ab. Madame Magloire war eine junge, aufregend schöne Frau mit einem überheblichen Zug, der sie aber dennoch sehr anziehend machte. Der Amtmann selbst war von kleiner Gestalt, hatte dafür aber einen äußerst üppigen Schmerbauch, der kaum in seiner Hose Platz fand. Im Verein, mit seinen dünnen Armen und Beinen, bot er ein possierliches Bild. Nach einem Fußmarsch von einer halben Stunde erreichten wir das Haus.
1: Bitte, so tretet doch ein, lieber Freund. Kommt nur, kommt. Perrine! Champagner für uns und unseren Gast. Perrine! Ach, wo steckt sie denn nur wieder?
0: Der Reichtum, dessen ich im Inneren angesichtig wurde, blendete mich. Der Gedanke, durch eine Affäre mit der schönen Suzanne nach dem Tod des Amtmannes der Herr in diesem Haus zu sein, entzückte mich. Zu meinem Bedauern ließ uns meine neue Angebetete jedoch schon bald allein und zog sich in ihre Gemächer im oberen Stock zurück. Der Amtmann ließ sich den Champagner nun umso besser schmecken und plauderte mit jeder geleerten Flasche noch lustiger vor sich hin. Als schließlich vom fernen Kirchturm der Mitternachtsschlag an unsere Ohren drang, beschloss ich aufzubrechen. Mein Gastgeber war kaum mehr imstande, seinen Sessel zu verlassen. So fand ich allein zur Tür und verließ, ich gebe es zu, arg schwankend dieses gastliche Haus. Nach den ersten taumelnden Schritten musste ich mich erst einmal an der Mauer anlehnen, die das Grundstück umgab. Plötzlich öffnete sich im oberen Stockwerk ein Fenster. Suzanne Magloire erschien in der Fensteröffnung, spähte hinaus und verabschiedete sich dann mit innigen Küssen von einem Galan, der nicht Nepomuk Magloire war.
2: Die Luft ist rein. Leb wohl. Und sei vorsichtig.
3: Aber ja, sei vollkommen unbesorgt. Auf bald, meine Schöne.
0: Behende ließ sich der Liebhaber, den ich in der Dunkelheit nicht zu erkennen vermochte, am Efeu herab, das die komplette Hauswand berankte.
4: Verflixt. Da ist mir bei der Schönen wohl bereits jemand zuvor gekommen. Na, warte. Dich will ich lehren. Hey da! Du! Strolch!
5: Was soll das?
4: Das frage ich dich.
5: Lass mich los, du Trunkenbold. Was fällt dir ein?
4: Mich nennst du nicht Trunkenbold. Du, ganze 7 Flaschen haben der Amtmann und ich getrunken. Er alleine 4, während du dich wohl mit der Amtmännin in ihrem Boudoir vergnügt hast.
5: Und wenn's so wäre, was geht dich das an? Nimm das, du elender Lümmel, für deine Frechheiten!
4: Oh. Oh. Oh. Na, warte, auch wenn ich vielleicht leicht angetrunken bin, mein Wünschen lässt diesen Stein sicher treffen. Da! Ja. Da. Ja. Ist es wohl an mir zu lachen, Freundchen?
0: Munteren Schrittes und siegesgewiss, die schöne Suzanne schon bald für mich gewinnen zu können, lenkte ich meine Schritte heimwärts. Sobald ich den Waldrand erreichte, strömte meine Meute herbei.
4: Na, da seid ihr ja, ihr Treuesten der Treuen. Lauft! Ich wünsche, dass ihr das beste Wild zusammentreibt, das in den Wäldern zu finden ist. Eilt euch!
0: Von dem in dieser Nacht Erjagten wählte ich das beste Fleisch aus und bezahlte andern Tags einen Bauern reichlich dafür, dass er es auf der Stelle zum Haus der Magloires brachte. Mein Geschenk hatte ich selbstverständlich mit einer Karte versehen, auf der zu lesen stand: Von Monsieur Thibault mit den ergebensten Grüßen. Des Abends läutete ich wie zufällig an ihrem Haus und wurde dort erwartungsgemäß mit mehr als offenen Armen willkommen geheißen.
1: Unser Wohltäter! Suzanne! Suzanne, Liebste! Rate, wer hier ist! Oh, mein lieber Thibault, wie schön, dass Ihr Weg euch gerade jetzt hierher führt. Just im Augenblick wollten Madame Magloire und meine Wenigkeit uns an die Tafel setzen, um die Köstlichkeiten zu kosten, die allein Eure Großzügigkeit uns beschert hat. Oh. Bitte leistet uns Gesellschaft als unser Ehrengast.
6: Ich weiß nicht. Immerhin kam ich gänzlich unangemeldet.
7: Nein, nein, Monsieur Thibault. Ausreden lassen wir nicht gelten. Ihr müsst uns Gesellschaft leisten.
1: Ja.
7: Sowas. Versprecht uns einen Korb Wildbret aus eurem Revier und schickt uns stattdessen eine ganze Fuhre feinstes Fleisch. Wie sollen wir euch jemals dafür danken können?
0: Das braucht ihr nicht. Allein eure geschätzte Gesellschaft heute Nacht bei Tisch soll mir Belohnung genug sein.
7: Oh.
0: Während des Essens wurde ich so keck, unter dem Tisch mit meinem Fuß das Bein meiner Gastgeberin zu streicheln. Sie warf mir daraufhin einen vielsagenden Blick zu, der mich ermutigte, fortzufahren. Wir taffelten lange und der Amtmann sorgte dafür, dass reichlich Wein und Champagner getrunken wurde. Schließlich war der Hausherr derartig betrunken, dass er von der Dienerin Perrine und seiner Gattin gestützt zu Bett gebracht werden musste. Der Amtmann hatte mich zuvor zu meiner Freude gebeten, die Nacht über im Hause zu bleiben. Ich sah mich der Erfüllung meines geheimen Wunsches immer näher. Während sich die Damen in Magloires Zimmer bemühten, den Widerspenstigen zur Ruhe zu legen, schlich ich in das Zimmer meiner Gastgeberin und versteckte mich hinter einem Fenstervorhang. Wenig später erschien sie, legte zu meiner Überraschung neuen Schmuck an, betupfte ihren Hals mit süß duftendem Parfum, löschte das Licht und öffnete das Fenster. Ehe ich recht verstand, was hier vor sich ging, kletterte bereits eine dunkel gekleidete Gestalt herein.
7: Psst, sei bloß leise, sonst weckst du meinen Mann.
3: Das will ich natürlich nicht. Ich bin ja froh, dass er endlich schläft. Es hat lange genug gedauert, ehe du heute das Licht löschtest und ich meinen Posten verlassen konnte.
7: Nepomuk fand mal wieder kein Ende. Außerdem hatten wir schon wieder einen Gast.
3: Wer war es denn diesmal?
7: Du kennst ihn nur zu gut.
3: Doch nicht etwa dieser Strolch, der mir den Stein an den Kopf geworfen hat.
7: Eben der. Nepomuk hat einen Narren an ihm gefressen. Dieser unverschämte Kerl erdreistete sich sogar, mir heute bei Tisch den Hof zu machen.
3: Er soll sich unterstehen! Von meinen Hunden werde ich ihn zerreißen lassen.
7: Oh, spar dir das. So jemand wie er könnte mir doch nie gefährlich werden.
3: Komm her. Setz dich auf meinen Schoß.
0: Aber das ist ja mein alter Widersacher, Baron Jean de Vis. Ich wünschte, Magloire käme jetzt herein.
7: Mein Mann!
1: Aber Suzanne! Was treibst du da?
3: Nun, lieber Magloire, wie geht es euch?
1: Ihr seid es, gnädiger Herr. Ich bitte untertänigst um Verzeihung, dass ich in solch einem Aufzug und auch noch mit meiner Schlafmütze auf dem Kopf vor euch erscheine. Aber ich hatte ja keine Ahnung.
3: Ich bitte euch, meine Anwesenheit in eurem Haus zu dieser späten Stunde nicht misszuverstehen.
1: Aber nein, wie könnte ich? Die Freundschaft, mit der euer Gnaden mich beschenken, erlaubt es euch, sich jederzeit in meinem Haus willkommen zu fühlen.
3: Denkt euch nur, ich ritt gerade zufällig vorbei, als ich Madame um Hilfe rufen hörte.
1: Tatsächlich?
7: Ja.
1: Ich hörte nichts dergleichen.
3: Ich kletterte daraufhin sogleich hier herauf, um die Frau eines Freundes unter meinen Schutz zu stellen.
1: Oh, das war sehr edelmütig und mutig von euch.
3: Madame Suzanne fühlte sich durch die Anwesenheit eines Menschen bedroht, den ihr schon zum zweiten Mal ins Haus gelassen habt. Dabei will er sich hier bloß aus einem einzigen Grund einschleichen. Ich traue mich kaum, es auszusprechen. Um Madame Suzanne den Hof zu machen.
1: Thibaut?
3: Nicht
1: möglich. Oh, dieser Spitzbube, wenn ich den erwische.
7: Ich fürchtete vorhin, er habe die Frechheit besessen, sich hinter meinen Fenstervorhängen zu verbergen, um mich in meiner Wehrlosigkeit mit seinen Liebesschwüren zu belästigen.
1: Oh.
7: Zu meinem Glück stand der Baron mir in meiner Angst bei.
1: Hinter dem Vorhang versteckt? Oh, ich würde diesen unverschämten Kerl schon lehren, meine Gastfreundschaft derart auszunutzen. Oh!
7: Oh nein!
0: Oh ja,
3: sieh an. Da ist er ja tatsächlich, mein Freund aus dem Wald.
0: Das sollte Grund zur Freude für euch beide sein. So stimmt wenigstens eine der Lügen, die ich gerade in so großer Zahl vernehmen musste.
3: Schweig, du unverschämter Kerl!
1: Jetzt bin ich vollends verwirrt. Euer Gnaden kennen ihn?
3: Allerdings! Er ist ein Wilddieb, den ich vor einiger Zeit einmal auf frischer Tat ertappte.
1: Was? Aber ich dachte, er wäre Landwirt und besäße zwei große Höfe.
5: Der Schlingel lügt wie gedruckt. Nein, er ist ein einfacher Holzschuhmacher.
7: Ein Holzschuhmacher? Pfui!
1: Das wusste ich nicht.
6: Ich könnte euch noch manches erzählen, was ihr noch nicht wisst, Magloire.
5: Hüte dich! Sonst wird die Klinge meines Degens dich zum Schweigen bringen.
7: Nicht!
1: Ich beschwöre euch, gnädiger Herr, er ist trotz allem Gast in meinem Haus. Daher soll ihm hier kein Leid geschehen.
5: Wie ihr meint. Ich werde ihn schon noch erwischen. Seit einiger Zeit sind schlimme Gerüchte über ihn im Umlauf. Die Wilddieberei ist bei weitem nicht das einzige Vergehen, das man ihm vorwirft. Des Nachts sieht man ihn inmitten eines Rudels zahmer Wölfe durch den Wald streifen. Man munkelt, er sei mit dem Finsteren im Bunde. Die Müllerin von Cajol jedenfalls bezichtigt ihn, Satanskünste zu beherrschen. Daher weiß ich, was zu tun ist. Schon bald werden meine Schergen sich in seiner Hütte einmal genauer umsehen. Und ich schwöre dir, Thibaut,